0: sagte der dpa, wer in Deutschland Bus und Bahn nutzt, braucht ein Tarifsystem, das überall gleich funktioniert. Der Verband schlägt ein Preismodell vor, das sich allein an der genutzten Zeit im ÖPNV orientiert. Konkret sollte es nur noch 5 Ticketarten geben. Zum Sport. In der Nations League hat die deutsche Fußballnationalmannschaft am Abend in Augsburg gegen Griechenland mit 0:1 verloren. Für die Gäste war es der erste Sieg überhaupt gegen Deutschland. Nach dem Spiel meinte Trainer Jürgen Klopp:
1: Was den Kader angeht, bin ausschließlich ich verantwortlich. Also ist ja auch absolut. Ich nehme das voll auf meine Kappe, ist keine Frage. Aber ansonsten ist nichts passiert. Aber wir haben ein Spiel verloren und das sollten wir eben nicht zur Gewohnheit werden lassen. Das ist nicht das Erste, das ich verloren habe. Es wäre extrem lässig, wenn es das Letzte gewesen wäre. Da bin ich mir aber auch nicht so sicher. Es geht immer darum, dass man aus Spielen das Richtige mitnimmt.
0: Nächster deutscher Gegner ist Serbien am kommenden Donnerstag in München.
2: Das Wetter. Heute Nacht ziehen nur einzelne Wolken durch, es bleibt trocken und die Werte gehen auf 16 bis 10 Grad zurück. Hier und da kann sich vor allem in den Morgenstunden auch so ein bisschen was an Nebel bilden. Der Montag bringt uns dann sommerlich warme 29 Grad in der Spitze. Dazu neben der Sonne mehr Wolken als noch am Wochenende und die Trockenheitsgarantie gibt's auch nicht mehr. Hier und da sind auch mal Schauer möglich.
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4: Hier die aktuelle Verkehrslage: A3 Köln-Oberhausen zwischen Köln-Mülheim und Leverkusen-Zentrum 1 Kilometer Stau. Weiterhin auf der A40 Dortmund-Essen zwischen Dortmund-Hombruch und Dortmund-Warob 1 Kilometer stockender Verkehr. Und zusätzlich auf der A52 Düsseldorf-Mönchengladbach zwischen Karstnord und Schiefbahn dichter Verkehr, 8 Minuten längere Fahrzeit. Wir wünschen allen unterwegs gute Fahrt.
2: Grüße heute Nacht in die Krankenwagen, in die Notarztwagen oder auch in die Notaufnahmen und in die Stationen, in den Krankenhäusern. Ich brauche mal euren ganz schnellen medizinischen Rat. Was machen wir denn, wenn jemand liebeskrank ist? Ne? Gibt es da irgendwelche Pillen, irgendwelche Säfte oder gibt es da vielleicht noch was von Ratiopharm? Michael Schulte ist nämlich liebeskrank. Love Sick spiele ich euch gleich nach Louis Capaldi und Forget Me. Und ihr haltet durch bei der Nachtschicht. Ich bin Sven Sandbote.
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0: Das ist wirklich irre. Rund 450.000 Menschen aus ganz Europa und höchstwahrscheinlich auch der Welt, die kommen in diesen Tagen nach Düsseldorf. Da gibt es nämlich insgesamt 10 Konzerte der Backstreet Boys. Und die geben ja nur in Düsseldorf ihre Europakonzerte. Und daher auch so viel los gerade in unserer Landeshauptstadt. Sascha Fassbender, der hat sich mal ins Getümmel vor der Arena gestürzt und mal gecheckt, wie textsicher ihr denn so unterwegs seid.
1: So, ich starte etwas und ihr, und das ist das Gute, macht in der Gruppe den Rest. Das heißt, man hört gar nicht, wie gut oder schlecht es ist.
2: Hey, mit diesem Gruß haben wir nicht mitgemacht.
1: Also, everybody.
3: Yeah. Rock your body, yeah.
1: You are
3: my fire, the one desire.
1: Guck mal, eine bleibt standhaft. Noch einmal.
3: I want it that way.
1: Backstreet's back.
3: Alright.
0: So, jetzt wollen wir das Original hören. Mal gucken, ob die Jungs der Backstreet Boys da noch überhaupt mithalten können bei ihren Fans.
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0: Das Wetter.
1: Die Nacht ist wechselnd bewölkt und überwiegend trocken bei 16 bis 10 Grad, vor allem so in Bach-, Fluss- und Kanalnähe. Ja, da kann sich auch mal so ein bisschen was an Nebel bilden. Am Tag geht's dann rauf auf 25 bis 29 Grad. Neben der Sonne einige Wolken und eine Trockenheitsgarantie, die haben wir nicht mehr. Es kann mal für den einen oder anderen Schauer reichen.
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2: A3 Köln-Oberhausen, zwischen Köln-Mülheim und Leverkusen-Zentrum, 1 Kilometer Stau. Und A52 Mönchengladbach-Düsseldorf, zwischen Schiefbahn und Kreuz-Karst, 4 Kilometer stockender Verkehr, 20 Minuten Verzögerung. Wir wünschen allen unterwegs gute Fahrt.
1: Oh, das wird gleich sehr schön. Es gibt einen neuen Song von Katy Perry, Watch It Burn. Spiele ich euch, damit ihr gut durchhaltet in dieser Nacht.
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1: Ja, und jetzt erstmal ein Song, der klingt auch so richtig schön nach guter Laune, motiviert noch zum Durchhalten in der letzten Hälfte der Nachtschicht. Jason Mraz nämlich mit I'm Yours. Jetzt für euch, wir spielen die Hits und ich bin Sven Sandbote.

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1: Ich bin Tine Klimach. Union und SPD gehen mit einem handfesten Streit um die geplante Pflegereform in die neue Woche. Die SPD droht mit einer Blockade der Reformpläne, will grundsätzliche Änderungen. Gesundheitsminister Lindemann erteilte dem im ARD-Bericht aus Berlin aber eine Absage.
2: Die SPD fordert einen Beitrag der Privatversicherten zur Pflegereform und einen Pflegedeckel. Den hält Gesundheitsminister Lindemann für zu kurz gesprungen. Er spare wenige 100 Euro bei inzwischen 3.000 bis 4.000 Euro Eigenanteil. Ein Deckel der reinen Pflegekosten löse das strukturelle Problem der Pflege nicht, so Lindemann. Auch einen finanziellen Beitrag der Privatversicherten sehen Unionsvertreter skeptisch. Immerhin, Lindemann gibt sich noch optimistisch. Auch über andere Reformen habe man sich ja schon mal kurz vor knapp geeinigt. Eigentlich soll die Pflegereform am Mittwoch ins Kabinett. Aus Berlin, Ronny Tochau.
1: Nachdem auch die Berliner SPD eine Dreierkoalition mit Linken und Grünen erwägt, stehen in den nächsten Tagen die ersten Sondierungsgespräche an. Zunächst will die Linke getrennt mit Grünen und SPD sprechen. Termine wurden noch nicht genannt. Die Berliner Linke hatte als Siegerin der Berlin-Wahl beschlossen, Grünen und SPD zu Sondierungsgesprächen einzuladen. Das Münchner Oktoberfest ist in der ersten Woche mit mehr Menschen gestartet als im Vorjahr. Rund 3,8 Millionen Menschen waren in der ersten Woche auf der Theresienwiese, gut 300.000 mehr als im Vorjahr. Die Festleitung spricht in ihrer Halbzeitbilanz von einer entspannten und friedlichen ersten Woche.
3: Vor allem unter der Woche zieht es deutlich mehr Menschen auf die Wiesen. Da liegt die Besucherzahl mehr als 18% über dem Vorjahr. Am Wochenende waren es dagegen etwas weniger Gäste. Eine entsprechende Kampagne sollte die Massen besser verteilen. Polizei und Sanitäter hatten trotzdem mehr zu tun. Die Polizei registrierte rund 470 Straftaten und Ordnungswidrigkeiten. Überschattet wurde die erste Festwoche von einem tödlichen Unfall. Ein Mitarbeiter eines Fahrgeschäfts wurde von einer Gondel getroffen. Aus München Fabian Schaffer.
1: Zum Sport. Es ist das zweite Spiel, aber die erste Niederlage für Jürgen Klopp als Bundestrainer. Die deutsche Fußballnationalelf hat zum ersten Mal gegen Griechenland mit 0:1 verloren. Damit liegt Deutschland in der Nations League aktuell

0: auf Platz 3 in der Gruppe 2. Am Donnerstag gibt es die nächste Chance zu punkten. Da geht's für Deutschland gegen Serbien.
1: Das Wetter.
2: Stellenweise ist es neblig heute Nacht. Später bekommen wir dann einen Mix aus Sonne und Wolken und es wird auch wieder sommerlich warm. Bis zu 28 Grad sind drin. Größtenteils bleibt es auch weiter trocken. Nur am nordwestlichen Rand von NRW können einzelne Tropfen runterkommen.
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3: A3 Köln-Oberhausen zwischen Köln-Mülheim und Leverkusen-Zentrum 1 Kilometer Stau und A4 Aachen-Köln zwischen Kreuz Köln-West und Köln-Eiffeltor 1 Kilometer stockender Verkehr. Wir wünschen allen unterwegs gute Fahrt.
2: Kurz nach 3 haben wir es. Ich bin Natascha Wittmark. Hallo zusammen. Ich begleite euch jetzt weiter durch die Nacht.
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0: starke neue Nummer hier von Miley Cyrus, Best Persuades, habt ihr gehört. Gleich spiele ich euch Loy mit Gold.
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3: Bei uns in Köln gibt es ein Kind-Indoor-Spieleparadies, das heißt Silly Billy, ja? 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Ja, Menschen mit Brüsten können das gar nicht. Dann habe ich da festgesteckt, denkst du mir, hilft, wie so eine fette Made, denkst du mir, hilft jemand? Nee, ein paar Kinder kamen, haben mir neue Zöpfe geflochten. Andere haben mir so am Hintern rumgehauen. Ein Mädchen ist zu seiner Mutter gerannt, hat steht, Mama, gib mal schnell das Telefon, da steckt eine Frau fest. Die ist schon ganz rot, ich will ein Foto machen.
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0: Wetter.
1: Rund 12 Grad haben wir aktuell. Es kann auch etwas neblig sein. Später bekommen wir wieder Sommerwetter. Die Temperaturen steigen auf bis zu 28 Grad bei einem Mix aus Sonne und Wolken. Größtenteils bleibt es trocken. Nur ganz im Nordwesten von NRW können einzelne Tropfen runterkommen.
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2: Zurzeit liegen uns keine Meldungen vor. Wir wünschen allen unterwegs gute Fahrt.
1: Natascha Wittmacki, hallo. Gleich feiern wir großes Jubiläum und zwar von U2. 50 Jahre machen die ja schon zusammen Musik und zwar in gleicher Besetzung. Ein Rekord übrigens, hat keine Band vor ihnen geschafft. Und zum Jubiläum kommt bald ein neues Album von ihnen. Das erste seit 9 Jahren. Und da hören wir gleich mal rein. Sie haben nämlich einen neuen Song daraus veröffentlicht.
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0: Sie feiern großes Jubiläum. Vor 50 Jahren haben sie sich gegründet in einer Schule in Dublin und machen immer noch zusammen Musik in Originalbesetzung. Damit halten sie übrigens einen historischen Weltrekord in Sachen Beständigkeit. Also sie feiern dieses Wochenende großes 50. Jubiläum und das machen sie natürlich als Band mit einem neuen Song. Silenzio heißt er. Dabei klingt er gar nicht so nach Silenzio bei den Gitarren. Naja, aber das hört ihr mal selbst. Das ist Silenzio von U2 für euch. Und bald schon gibt's auch noch Nachschub im November. Da erscheint nämlich ihr neues Album. Das erste seit 9 Jahren. Unter anderem auch mit einem Feature der vor kurzem verstorbenen Dolly Parton drauf. Das letzte Mal, dass ihr Gesang aufgenommen wurde. Also es wird eine sehr besondere Platte.
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1: Ich bin Tine Klimach. Der Reformstreit der Koalition beim Thema Pflege spitzt sich zu. Die SPD hat angekündigt, die Pflegereform aus dem CDU-geführten Gesundheitsministerium zu blockieren, wenn sie nicht überarbeitet wird. Medienberichte über ein Krisentreffen von Union und SPD heute Abend wurden noch nicht bestätigt.
2: In der Regierung spricht man weniger von einem Krisentreffen, sondern von internen Verhandlungen auf Arbeitsebene. Und Gesundheitsminister Linnemann gab sich am Abend in der ARD optimistisch. Schon früher habe man sich in der Regierung teilweise erst 2 Stunden vor dem Einbringen einer Reform ins Kabinett darauf geeinigt. Der Streit sei also gerade nichts Ungewöhnliches. Allerdings sind Kompromisse kaum abzusehen. Die SPD will konkrete Änderungen jetzt. Die Union lehnt die ab. Die SPD will als erstes sofort strukturelle Reformen, die Union dafür erst Ende Oktober eine Kommission einsetzen, die dann wohl Monate für Ergebnisse bräuchte. Aus Berlin, Ronny Torau.
1: In Südwestengland wurden am Wochenende in der Nähe einer Militärbasis 5 Männer festgenommen. Gegen sie wird nun, nach Angaben der britischen Polizei, wegen der Vorbereitung einer terroristischen Tat ermittelt. Die Festnahmen erfolgten, nachdem der Polizei 3 verdächtige Fahrzeuge aufgefallen waren. Sie seien in Richtung Luftwaffenstützpunkt Fairford unterwegs gewesen. Er wird auch von den USA genutzt. Laut US-Präsident Trump wollten die Männer großen Schaden anrichten. Weiteres ist nicht bekannt. Was tun bei kaputter Ware? Händler müssen jetzt in der EU sichtbarer über Kundenrechte informieren. Ab jetzt müssen dafür in der ganzen EU 2 einheitliche Labels verwendet werden.
3: Das eine ist das sogenannte Gewährleistungslabel. Das wird nicht an dem Gegenstand angebracht, den man kauft, sondern es wird überall an der Wand oder neben der Kasse zu sehen sein, mit einer Menge Text. Der klärt unter anderem darüber auf, dass es in der EU eine Gewährleistung von mindestens 2 Jahren gibt. Außerdem gibt es künftig ein sogenanntes Garan-Label. Das sieht man, wenn der Händler ohne zusätzliche Kosten mehr als 2 Jahre Garantie gibt. Aus Brüssel, Dieter Ebeling.
1: Zum Sport. Im ersten Heimspiel mit dem neuen Bundestrainer Jürgen Klopp hat die deutsche Fußballnationalmannschaft eine überraschende Niederlage gegen Griechenland kassiert. Nach dem 0:1 in Augsburg fielen die Deutschen auf den 3. Tabellenplatz in der Nations League Gruppe 2 zurück. Nächster deutscher Gegner ist Serbien am kommenden Donnerstag in München.
4: Das Wetter.
5: Es ist recht mild, rund 12 Grad sind's. Stellenweise ist es auch neblig. Später wird es dann wieder sommerlich warm. Bis zu 28 Grad bekommen wir. Dazu einen Mix aus Sonne und Wolken. Und größtenteils bleibt es auch weiter trocken. Nur ganz im Nordwesten von NRW können einzelne kurze Schauer durchziehen.
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7: Zurzeit liegen uns keine Meldungen vor. Wir wünschen allen unterwegs gute Fahrt.
5: Noch 4. Natascha Wittmark hier. Hallo zusammen. Einen schönen guten Morgen.
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0: Den genießen wir bis zum letzten Ton. Mark Korn, Walking in Memphis. So, und jetzt müssen wir über ihn sprechen. Den Kürbis. Also der Pumpkin Spice Latte ist ja schon seit Jahren das Trendgetränk Nummer 1 im Herbst. Aber dabei bleibt es ja nicht mehr. Niklas Lünebach hat beim letzten Gang durch den Supermarkt festgestellt, der Kürbis breitet sich immer weiter aus.
1: Es ist das Jahr 2025. Wir befinden uns in einem kalten, mit blauem Deckenlicht durchfluteten Büro einer Produktentwicklerfirma. Mit einem Mausklick bestellt ein Mitarbeiter statt 10 Kilo Kürbisgewürz aus Versehen 10 Tonnen. Anders kann ich mir zumindest nicht erklären, warum es jetzt alles mit Pumpkin Spice gibt. Pumpkin Spice Agavensirup, Pumpkin Spice Mandelcreme, Pumpkin Spice Schokobälle, Pumpkin Spice Popcorn. Gut, bei Essen kann ich das ja noch irgendwo verstehen, aber es ist ja wirklich überall Kürbis drin. Es gibt Pumpkin Spice Gesichtsmasken. Hä? Wieso das? Es gibt Pumpkin Spice Lippenpflegestifte. Weil Gott bewahre, dass du zwischen Frühstück mit Pumpkin Spice Marmelade und der Pumpkin Spice Mittagsbolognese mal 10 Minuten keinen Kürbisgeschmack im Mund hast. Muss man sich erstmal einen Pumpkin Spice Lippenpflegestift draufschmieren, ja? Und was bitte soll Pumpkin Spice Body Lotion? Soll ich mich erst eincremen, dann ablösen? Dann hat die Creme ja gar keine Zeit einzuziehen. Es macht keinen Sinn. Und überall riecht es nach Kürbisduftkerzen. Und klar, ne, Kürbis ist im Herbst Trend, weil es ist ein Herbstgemüse. Aber im Frühling, da haben wir ja zum Beispiel auch Spargel. Gibt es da jetzt in jedem Café im April Spargel-Spice-Latte? Oder gibt es eine Spargel-Spice-Bodylotion? Habe ich noch nicht gesehen. Und nirgendwo riecht es im Frühling nach Spargel-Spice-Duftkerzen. Und ich hoffe inständig, dass ich jetzt keinen Produktentwickler für den nächsten Frühling auf irgendwelche Ideen gebracht habe.
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0: Das Wetter.
1: Stellenweise ist es neblig heute Nacht. Später bekommen wir dann einen Mix aus Sonne und Wolken und es wird auch wieder sommerlich warm. Bis zu 28 Grad sind drin. Größtenteils bleibt es auch weiter trocken. Nur am nordwestlichen Rand von NRW können einzelne Tropfen runterkommen.
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2: A4 Aachen, Köln zwischen Kreuz Köln-West und Köln-Eiffeltor. 1 Kilometer Stau. Wir wünschen allen unterwegs gute Fahrt.
1: Ich bin Natascha Wittmark. Einen schönen guten Morgen. Und damit ihr up to date seid, schauen wir gleich mal, was es so Neues zum Streamen gibt.
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0: Hallo an diesem sehr frühen Montagmorgen. Wir gucken jetzt mit unserem Film- und Serienexperten Jörg Albrecht mal, was es so Neues zum Streamen gibt. Matthew McConaughey und Woody Harrelson, die könnt ihr wieder zusammen in der Hauptrolle sehen. True Detective-Fans, die wissen ja, die funktionieren sehr gut zusammen. In Staffel 1 haben sie da ermittelt. Jetzt sind sie in einer neuen Serie wieder zusammen zu sehen.
1: Genau, Brothers, so heißt sie, ist eine Comedy-Serie. Die funktioniert ähnlich wie zum Beispiel Pastewka. Wir sehen, wie McConaughey und Harrelson eine ausgedachte, überzeichnete Version von sich selbst spielen.
2: Das muss völliger Wahnsinn sein.
3: Das ist alles sehr dramatisch.
4: Natürlich ist das dramatisch. Immerhin bin ich Schauspieler.
5: Ein Oscar-Gewinner? Ein Oscar... Wie heißt das, wenn man ihn nicht kriegt?
4: Nominierter.
1: Das Besondere an Brothers, was auch schon direkt der Titel verrät, es gibt eine gar nicht so abwegige Theorie, dass die beiden Hauptdarsteller, die seit vielen Jahren beste Freunde sind, im echten Leben Halbbrüder sein könnten. Das ist doch ein klasse Stoff für die 8 Folgen von Brothers bei Apple TV.
0: Und für die gibt's einen Daumen hoch von unserem Serienexperten Jörg Albrecht. Viel Spaß beim Gucken.
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1: Ich bin Tine Klimach. Mit einem Streit um die geplante Pflegereform starten Union und SPD in die neue Woche. Eigentlich wollte Gesundheitsminister Lindemann seine Pläne am Mittwoch vom Kabinett verabschieden lassen. Die SPD droht aber mit einer Blockade von seinen Sparplänen. Lindemann selbst wollte den Streit nicht zu hoch hängen. Man habe sich bei der letzten Reform für die Krankenversicherung auch erst 2 Stunden vor der Kabinettsbefassung geeinigt, sagte er in der ARD. Die Schweizer wollen sich nicht stärker abschotten. Eine Initiative zu strikterer Neutralität ist bei einer Volksabstimmung gescheitert. Die Abstimmung war brisant, denn es ging um eine Zusammenarbeit der Schweiz mit Nachbarländern und auch um Russland-Sanktionen.
2: Die große Mehrheit der Wählerinnen und Wähler wollte keine weitere Abschottung der Schweiz. Mit der von rechts forcierten Abstimmung sollte eine striktere Auslegung der Neutralität in die Verfassung geschrieben werden. Sanktionen gegen Länder, die Kriege starten, wären dann nicht mehr möglich gewesen. Dagegen aber Geschäfte mit Kriegsparteien. Gegner hatten darauf gepocht, dass die Schweiz einen moralischen Kompass behält und Täter nicht genauso wie Opfer behandelt. Aus Genf, Christiane Ulrich.
1: Die Verbraucherzentralen fordern ein einheitliches, einfaches Fahrpreismodell im gesamten öffentlichen Personennahverkehr. Die Chefin des Bundesverbands Ramona Popp sagte der dpa, wer in Deutschland Bus und Bahn nutzt, braucht ein Tarifsystem, das überall gleich funktioniert. Der Verband schlägt ein Preismodell vor, das sich allein an der genutzten Zeit im ÖPNV orientiert. Konkret sollte es nur noch 5 Ticketarten geben. Zum Sport. In der Nations League hat die deutsche Fußballnationalmannschaft am Abend in Augsburg gegen Griechenland mit 0:1 verloren. Für die Gäste war es der erste Sieg überhaupt gegen Deutschland. Nach dem Spiel meinte Trainer Jürgen Klopp:
3: Was den Kader angeht, bin ausschließlich ich verantwortlich. Also ist ja auch absolut. Ich nehme das voll auf meine Kappe, ist keine Frage. Aber ansonsten ist nichts passiert. Aber wir haben ein Spiel verloren und das sollten wir eben nicht zur Gewohnheit werden lassen. Das ist nicht das Erste, das ich verloren habe. Es wäre extrem lässig, wenn es das Letzte gewesen wäre. Da bin ich mir aber auch nicht so sicher. Es geht immer darum, dass man aus Spielen das Richtige mitnimmt.
1: Nächster deutscher Gegner ist Serbien am kommenden Donnerstag in München.
4: Das Wetter.
5: Rund 12 Grad haben wir aktuell. Es kann auch etwas neblig sein. Später bekommen wir wieder Sommerwetter. Die Temperaturen steigen auf bis zu 28 Grad bei einem Mix aus Sonne und Wolken. Größtenteils bleibt es trocken. Nur ganz im Nordwesten von NRW können einzelne Tropfen runterkommen.
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6: A30 Osnabrück Bad Oeynhausen zwischen Bad Oeynhausen Ost und Kreuz Bad Oeynhausen 2 Kilometer Stau. Und A42 Dortmund Kamp Lindfort zwischen Oberhausen Zentrum und Oberhausen Buschhausen 1 Kilometer stockender Verkehr. Wir wünschen allen unterwegs gute Fahrt.
5: Kurz nach 5 haben wir es. Einen schönen guten Morgen in dieser frischen neuen Woche. Ich bin Natascha Wittmark. Damit ihr gut rauskommt, spiele ich euch jetzt 3 Songs am Stück. Und dann schauen wir mal, was heute noch so ansteht.
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0: One Republic war das mit Counting Stars.
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0: Da schauen wir jetzt drauf mit der Kollegin Kim Klages. Sie ist bei mir. Guten Morgen. Die neue Woche, die bringt ja direkt einiges mit.
2: Ja, guten Morgen. Es geht los mit einem Thema, das für uns alle interessant sein dürfte. Vor allem, wenn wir mal wieder etwas Neues kaufen. Für Garantie und Gewährleistung sollen nämlich jetzt neue EU-Labels künftig für mehr Durchblick sorgen. Heute ist der erste Werktag, wo das gilt. Damit soll sich dann einfacher erkennen lassen, welche Rechte habe ich eigentlich, wenn mein neues Handy, der Fernseher oder die Waschmaschine plötzlich den Geist aufgibt.
0: Ja, es gibt Garantie und es gibt Gewährleistung. Klingt ähnlich, ist aber eben nicht dasselbe. Da kann man aber auch schon mal durcheinander kommen.
2: Absolut. Dann darf natürlich bei uns auch diese Woche der Wunscherfüller nicht fehlen. Ihr habt einen Wunsch, bei dem ihr sagt, boah, wenn der wirklich wahr wird, wäre das richtig cool. Ja, dann könnt ihr euch bei uns bewerben, einfach über die Homepage. Und vielleicht seid ihr schon bald die nächste Person, deren Wunsch wir erfüllen. Da haben wir letzte Woche schon einige happy mitgemacht.
3: Ja, mega. Da freue ich mich riesig. Vielen, vielen Dank. Hätte ich jetzt nicht mitgerechnet.
4: Super. Vielen, vielen Dank. Ich freue mich riesig und werde es richtig krachen lassen.
3: Ich kann es nicht glauben. Wirklich. Und kommen hier gerade wirklich die Tränen. Also das müsst ihr uns hier glauben.
0: Ja, viel Glück.

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1: Mit Kathi Strickeling um 5:30. Guten Morgen. Und das ist heute Thema bei uns. Kein Olympia in Essen. Das hat der Deutsche Olympische Sportbund am Samstag entschieden. Deutschland wird sich mit München um die Austragung der Olympischen und Paralympischen Spiele bewerben. Die Köln-Rhein-Ruhr-Region ist nicht mehr im Rennen und damit ist auch Essen raus. Dann war es am Wochenende ziemlich voll in der Innenstadt. Rund 12.000 Menschen aus ganz NRW sind am Samstag auf die Straße gegangen und haben gegen die Sozial- und Rentenreform der Bundesregierung demonstriert. Zur Demo aufgerufen hatte der Deutsche Gewerkschaftsbund. Außerdem warten die Handballer vom TuS Essen immer noch auf ihren ersten Saisonsieg. Gegen Lübbecke haben die Essener am Abend zu Hause 28:32 verloren. Anders sieht es bei den Fußballerinnen der SGS Essen aus. Die sind nach einem 4:1-Sieg gegen Schalke 04 ins Achtelfinale vom DFB-Pokal gezogen. Alle aktuellen Infos aus und für Essen gibt es gleich auch ab 6 hier in der Radio Essen Frühschicht.
2: Das Wetter.
3: Es ist recht mild, rund 12 Grad sind es. Stellenweise ist es auch neblig. Später wird es dann wieder sommerlich warm. Bis zu 28 Grad bekommen wir. Dazu einen Mix aus Sonne und Wolken. Und größtenteils bleibt es auch weiter trocken. Nur ganz im Nordwesten von NRW können einzelne kurze Schauer durchziehen.
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4: Hier die aktuelle Verkehrslage. A1 Dortmund-Köln zwischen Gevelsberg und Kreuz Wuppertal-Nord. 1 Kilometer Stau. Weiterhin auf der A30 Osnabrück-Bad Oeynhausen zwischen Bad Oeynhausen-Ost und Kreuz-Bad Oeynhausen. 2 Kilometer stockender Verkehr. Zusätzlich auf der A42 Dortmund-Kamp-Lindfort zwischen Oberhausen-Zentrum und Oberhausen-Buschhausen. 1 Kilometer zähfließender Verkehr. Und darüber hinaus auf der A52 Mönchengladbach-Düsseldorf zwischen Schiefbahn und Karst-Nord. 3 Kilometer Stau, 6 Minuten Zeitverlust. Wir wünschen allen unterwegs gute Fahrt.
3: Ja, einen schönen guten Morgen an diesem noch sehr frühen Montag. Ich bin Natascha Wittmer, kommt gut raus.
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0: Nicht mal sechs und wir sind jetzt schon durch die Schule getanzt. Danke Britney Spears. Gleich geht's hier weiter mit Teddy Swims und seiner großartigen neuen Single Perfect Man.
1: Augenblick mal.
2: Gelegentlich mache ich das ganz gerne. Kreuzworträtsel. Besonders mag ich die, wo man etwas gewinnen kann. Alle 3 Monate, wenn die neuen Ausgaben rauskommen, zieht es mich in den Zeitschriftenladen meines Vertrauens und ich kaufe mir 2 Preisrätselhefte. Mein Ehrgeiz? Ich will sie komplett lösen und habe natürlich die Hoffnung zu gewinnen. Zugegeben, gewonnen habe ich noch nie was, aber es packt mich immer wieder. Rätseln. Ich mag das, auch wenn es nicht immer ganz einfach ist. An manchen Worten knoble ich lange rum. Dass beim Autozubehör ein Hinterreifen gemeint ist, da muss ich erst mal drauf kommen. Und anderes weiß ich ganz schlicht und einfach auch nicht. Rätsel gibt es viele im Leben. Fragen, die Menschen schon seit Jahrtausenden umtreiben. Worin besteht der Sinn des Lebens? Was gibt meinem Leben Bedeutung? Manche Rätsel lassen sich nicht lösen. Sicherlich gehört zu den großen Rätseln der Menschheit auch die Frage, wer ist Gott? Es gibt nicht die eine Antwort darauf, die eine Lösung. Für mich ist Gott da und ich spüre, dass sein Geist mich begleitet, so wie Gott es an vielen Stellen in der Bibel immer wieder sagt und Menschen von ihren Gottesbegegnungen erzählen. Darauf zu vertrauen, dass Gott da ist, das trägt mich, egal wie viel offene Fragen und Rätsel in meinem Leben bleiben. Sandra Stern-Gemenne von der Evangelischen Kirche für Augenblick mal.

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0: mit Danny Hoppe. Guten Morgen.
1: Die Euphorie in Deutschland war riesig. Wenn sie jetzt weg ist, dann tut mir das echt sehr leid.
0: Bundestrainer Jürgen Klopp war das gestern Abend nach der 0:1 Heimpleite gegen Griechenland in der Nations League. Die Fans hatten sich was anderes erhofft. Statt noch mehr Aufbruchsstimmung gab es den ersten herben Dämpfer unter Klopp. Und auch die erste Niederlage gegen Griechenland überhaupt. Es war aber auch kein gutes Spiel. Offensiv ging in der ersten Hälfte nicht viel und nach der Pause war auch in der Defensive die Stabilität weg. Dafür übernahm Klopp nach der Partie die Verantwortung.
1: Für die Situation, also was den Kader angeht, bin ausschließlich ich verantwortlich. Also ist ja auch absolut. Ich nehme das voll auf meine Kappe.
0: Nach zwei Partien in der Nations League liegt Deutschland damit in der Gruppe nur auf Platz 3 und hat schon 5 Punkte Rückstand auf Tabellenführer Griechenland. Auf Klopp wartet damit in der zweiten Länderspielwoche noch viel Arbeit. Er selbst gab sich aber gelassen.
1: Dass der deutsche Fußball aktuell nicht in der besten Situation aller Zeiten ist und Jürgen Klopp nicht vorbeikommt und einmal kurz mit Hand auflegen alle Probleme löst. Also ich wusste das vorher, falls es irgendjemand nicht wusste, dann wissen wir es jetzt.
0: In den nächsten beiden Partien darf der zweite Teil von Klopps XXL-Kader ran. Am Donnerstag geht es in München gegen Serbien weiter. 3 Tage später steht dann das Rückspiel gegen die Griechen in Thessaloniki an. Und jetzt weitere Meldungen im Überblick. Die schwarz-rote Koalition startet mit einem neuen Streit in die neue Woche. Es geht um die Pflegereform. Gesundheitsminister Linnemann wollte seine Pläne übermorgen eigentlich ins Kabinett bringen. Die SPD stellt sich allerdings gegen seine Sparpläne. Heute soll es Krisengespräche geben. Der Hausärzteverband warnt vor anonymen Videosprechstunden bei Drittanbietern. Dort sei das Missbrauchspotenzial deutlich höher als in einer festen Arzt-Patienten-Beziehung. Das sagte der Chef des Hausärztinnen- und Hausärzteverbandes Blumenthal-Bayer der NOZ. Der NRW-Landtag beschäftigt sich in dieser Woche mit einer Attacke gegen einen Juden in Düsseldorf. Der Vorfall hatte sich am letzten Dienstag ereignet. Die SPD will von NRW-Innenminister Reul wissen, wie der aktuelle Ermittlungsstand ist. Außerdem soll er sich zum Schutz von Juden in NRW äußern. In Bielefeld ist in der Nacht wohl ein neuer Weltrekord aufgestellt worden, und zwar im Wiederbeleben. Insgesamt 168 Stunden lang haben Schüler, Vereine und Bürger ohne Unterbrechung eine Reanimationspuppe wiederbelebt. Die ganze Woche über hatten sich im Franziskushospital lange Schlangen gebildet, weil sich so viele Menschen an der Aktion beteiligt haben. Tagsüber haben vor allem Schulklassen die Puppe reanimiert, nachts waren dann auch Teams von Kliniken, Rettungsdiensten und Hilfsorganisationen im Einsatz. Die Aktion fand im Rahmen der bundesweiten Woche der Wiederbelebung statt. Die offizielle Bestätigung durch das Rekordinstitut für Deutschland steht aber noch aus. Und das waren die Nachrichten mit Danny Hoppe.
2: Es ist ein warmer Morgen hier bei uns in Essen. Schauen wir jetzt drauf. Hier bei Radio Essen an der Wetterbude in Frillendorf. Da haben wir immerhin schon 16 Grad gemessen. Also starten wir verhältnismäßig warm in diesen Tag. Im Laufe des Tages kommen dann viele Wolken zu uns nach Essen. Die Sonne, die zeigt sich nur selten. Dafür wird es aber ordentlich warm. Nachmittags bekommen wir bis zu 25 Grad. Und morgen gibt es dann ein bisschen mehr Sonne und bis zu 27 Grad. Der Radio Essen Verkehrsservice für euch mit dem Blick auf die Autobahn. Und der sagt, es ist noch alles frei, nichts los. Also wenn ihr unterwegs seid, dann habt eine gute Fahrt und kommt gut und sicher an. Julia Krüsemann für euch hier im Studio. Guten Morgen. Ja, diese Woche, die läuft so ein bisschen unter dem Motto, einmal auftanken bitte, ne? Also die nächsten Tage tanken wir auf jeden Fall schon mal viel Wärme. Diese letzte Septemberwoche, die fühlt sich ja so an wie so eine Juliwoche. Ne? Bis zu 30 Grad kriegen wir. Am Donnerstag können wir dann endlich auch mal wieder das Auto voll tanken. Da kommt nämlich der Tankrabatt. Und am Wochenende, da tanken wir dann auch nach, ne? Aber kein Benzin.
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0: nach sechs und ich muss sagen, ich bin ein bisschen traurig hier im Radio Essen Studio, denn die Olympischen Spiele, die kommen nicht nach Essen. Das hat der Deutsche Olympische Sportbund am Wochenende in einer Abstimmung entschieden. Stattdessen möchte sich Deutschland mit München für die Spiele bewerben. Kathi Strickeling aus den Radio Essen Nachrichten ist jetzt bei mir. Guten Morgen.
1: Guten Morgen.
0: War es denn wenigstens knapp?
1: Naja, also das Ergebnis war schon deutlich. 91 zu 50 Stimmen für München und damit gegen die Region Köln-Rhein-Ruhr, wo halt eben auch wir in Essen dabei gewesen wären. Aber ich finde es zwar trotzdem total spannend. Ich habe die Wahlen im Livestream

0: angeguckt und die Prognosen waren also ziemlich gleich auf mit München und es hat am Ende aber dann leider doch nicht gereicht.
1: Ja, schade. Aber egal, wir freuen uns auch für München. Ja. Heißt aber jetzt noch nicht, dass die Spiele 2036, 40 oder 44 wirklich nach München kommen, oder?
0: Genau, also München ist jetzt quasi nur eine Runde weiter. Die Stadt muss sich international noch gegen andere Gegner durchsetzen, zum Beispiel Istanbul oder Kapstadt. Gewissheit gibt es da wohl erst 2029, da will sich dann das Internationale Olympische Komitee entscheiden.
1: Bis dahin haben wir also noch ein bisschen Zeit. Ich hätte das cool gefunden, so Fußball an der Hafenstraße, bisschen Mountainbike.
0: Ja, voll spannend.
1: Naja, egal. Dann geht das jetzt halt nach München. Wir von Radio Essen sagen herzlichen Glückwunsch.

0: Everything Tonight. Das ist so ein Song, was für alle, die gerne früh aufstehen an so einem Montag. Und jetzt habe ich Tempest City für euch. Mehr was für die, die sich jetzt gerade noch so ein bisschen gemütlich nochmal rumdrehen im Bett. Self-aware. Gönnt euch die Zeit heute Morgen.
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0: war das schön gestern mit euch. Auf Zollverein war großes Zechenfest, also Familientag auf dem ganzen Gelände, viele Stände, Fressbuden, Live-Konzerte und Mitmachaktionen. Wir von Radio Essen, wir waren auch da mit einem Stand. Bei uns konnten die Kids mal ran. Und zwar konnten sie ausprobieren, wie ist denn das eigentlich, Nachrichten zu lesen. Ben, der war da mit seiner Familie.
1: Wir wollten uns heute hier die Zeche angucken und eine Führung machen. Dann hatten wir geguckt, cool, wir können hier sowas machen mit Radio.
0: Ja, und sowas mit Radio klang dann so.
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3: Hallo und herzlich willkommen zu unseren Kindernachrichten am Wochenende auf Zollverein.
0: Das war so süß und die haben das wirklich, wirklich toll gemacht. Ben aus Essen, wie war es denn?
1: Ich fand's spannend, weil man richtig denkt, so fühlen sich die Sprecher im Radio.
0: Ja, und wie sich Sprecherin Kathi Strickeling aus den Radio Essen Nachrichten gleich fühlt, das könnt ihr dann hören um genau 6:30, also noch knapp 3 Minuten.

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1: Ja, wir haben es gerade schon so ein bisschen betrauert, Kathi. Das war ganz schön spannend am Wochenende. Der Olympische Sportbund hat abgestimmt, mit welcher Stadt sich Deutschland nämlich für die Olympischen Spiele bewerben möchte. Essen war ja auch mit im Rennen. Am Ende ist es aber München geworden.
2: Ja, und das mit einem ziemlich großen Vorsprung. 91 zu 50 Stimmen waren für München. Das waren dann eben nicht genug für die Köln-Rhein-Ruhr-Region und damit auch nicht genug für Essen. Oberbürgermeister Thomas Kufen hat sich da am Samstag schon entsprechend enttäuscht gezeigt. Er sagt eigentlich, Essen wäre breit gewesen, aber er gratuliert München natürlich auch.
1: Ja, Essen ist jetzt raus. Wie geht's denn jetzt für München weiter?
2: Die Stadt muss jetzt ihr Konzept für Olympia beim Internationalen Olympischen Komitee einreichen, also nochmal eine andere Gruppe quasi. Mhm. Und die gucken dann, ob die Stadt wirklich bereit ist, so ein großes Sportevent auszurichten. Andere Städte bewerben sich dann aber natürlich auch noch, zum Beispiel Istanbul oder Kapstadt. Und dann 2029 will das Komitee dann entscheiden, wer die Spiele 2036 dann ausrichten darf.
1: Das bleibt also spannend und jetzt hast du, Kathi, die für uns noch mehr Nachrichten im Überblick.
2: Am Samstag war viel los bei uns in der Innenstadt auf dem Burgplatz. Rund 12.000 Menschen aus ganz NRW haben hier in Essen gegen die Sozial- und Rentenreform der Bundesregierung demonstriert. Gabi ist extra aus Aachen angereist. Als frühere Sozialarbeiterin gibt es ein Thema, was sie besonders ärgert momentan.
3: Es wird immer bei den unteren Gruppen gekürzt, aber es wird nicht über Erbschaftssteuer gesprochen, nicht über Vermögenssteuer. Also die Regierung ist nicht in der Lage. Und wenn es nur so ein kleines Prozent ist, von den Reichen zu holen. Und ich finde, die Reichen haben eine Verantwortung.
2: Zur Demo aufgerufen hatte der Deutsche Gewerkschaftsbund. Die Handballer vom TuS Essen haben gestern in eigener Halle eine weitere Niederlage kassiert. Gegen Lübbecke spielten sie 28 zu 32. Anders sieht es bei den Fußballerinnen der SGS Essen aus. Die sind gestern nach einem 4 zu 1 Sieg gegen Schalke 04 ins Achtelfinale vom DFB-Pokal gezogen. Und das ist unsere gute Nachricht heute Morgen. In Werden wird ein Stück vom Ruhrtalradweg asphaltiert. An der Josef-Breuer-Straße am Stadtbad liegt aktuell noch Kopfsteinpflaster. Außerdem müssen sich Radfahrer und Fußgänger einen kleinen Weg teilen. Das sorgt immer wieder für gefährliche Manöver, erzählen Anwohnerinnen im Radio Essen Interview.
4: Also wunderbar, hier eine Trennung vorzunehmen, weil es ist doch recht schwierig, dass man auch mit den kleinen Kindern heil bis zum Spielplatz kommt.
5: Also für Räder ist natürlich blöd auf dem Kopfsteinpflaster. Ich glaube, zum Teil rauschen die ziemlich schnell hier durch, die Rennräder. Ist wahrscheinlich gut, wenn die getrennt sind.
2: Auf der neu asphaltierten Straße fahren dann bald die Fahrräder. Die Fußgänger haben dann einen kleinen Weg an der Seite. Und das waren die Nachrichten aus und für Essen mit Kathi Strickeling. 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
1: Danke, Kathi. Und damit schauen wir jetzt aufs Wetter hier bei Radio Essen. Es ist ein warmer Morgen bei uns in der Stadt. 17 Grad messen wir jetzt schon an der Radio Essen Wetterbude in Borbeck. Heißt also, ihr braucht keinen dicken Pulli heute Morgen. Könnt einfach so rausgehen. Viele Wolken, die kommen heute zu uns, aber auch in die Stadt. Allerdings ist kein Regen in Sicht. Heute geht's dafür rauf auf maximal 25 Grad. Und morgen legt der Spätsommer dann nochmal einen drauf. Da kriegen wir bis zu 27 Grad und Sonne bei uns in Essen. Der Radio Essen Verkehrsservice. Keine Staus, keine Blitzer. Wenn ihr was seht, dann sagt gerne Bescheid. Ruft hier an bei mir im Studio 0201 245 8585.
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1: Was war denn da los, Kathi, gestern Abend?
2: Ja, beim Fußball gegen Deutschland, gegen Griechenland. Mhm. Ich weiß es nicht. Also ich habe es auch nicht erwartet tatsächlich. 0 zu 1.
1: Ich glaube, das hat keiner erwartet. Oder nicht mal Klopp hat das erwartet. Nee. Deutschland hat verloren gegen Griechenland. Aber wir nehmen es sportlich. Ne? Wir nehmen einfach Anlauf fürs nächste Spiel.
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Cyrus. Die kauft sich lieber selber Blumen, statt sie von ihrem Ex-Partner zu bekommen. Ich bin mir sicher, wenn Miley Cyrus die Blumen von ihrem Nachbarn oder ihrer Nachbarin geschenkt bekommen würde,

0: Dann würdest du dich ein Ticken mehr freuen, ne? Heute ist Tag der Nachbarn, auch hier bei uns in Essen. Und da sprechen wir jetzt natürlich drüber, um 20 Minuten vor 7 bei Radio Essen. Wie sieht's denn bei euch so aus? Wie gut kennt ihr eure Nachbarn?
1: Also wir sind ein relativ großes Haus und ich würde sagen, dass wir doch eher anonym wohnen.
2: Wir helfen uns, wenn einer braucht was oder zum Beispiel, wenn wir verreisen, der andere gießt Blumen.
3: Ja, meine Nachbarn und ich, wir bringen uns ab und zu mal irgendwie was mit. Ein frisches Sauerteigbrot oder mal einen Kaffee. Wenn die was kochen, dann stellen die uns was vor die Tür.
0: Ach geil, so Nachbarn finde ich richtig, richtig toll. Ne? Ich hatte selber auch mal Nachbarn in Frohnhausen. Sven heißt der, der war Gitarrenlehrer an einer Musikschule hier bei uns in Essen. Und der hat mir, immer wenn er konnte, Gitarre spielen beigebracht. Im Garten, da saßen wir einfach so und das war einfach so mein Lieblingsnachbar bis heute. Einfache Songs, die kriege ich auch hin. Also so fürs Lagerfeuer reicht's mit der Gitarrenmusik, aber für das nächste Lied leider nicht ganz. Dafür ist die Gitarre ein bisschen langsam. Moving to the Sun jetzt hier von Ujel bei Radio Essen.

0: Auch wir von Radio Essen feiern natürlich mit, wenn in diesen Tagen 450.000 Menschen nach Düsseldorf kommen. 10 Konzerte spielen die Backstreet Boys. Radio Essen-Kollege Sascha Fassbender, der hat sich auf den Weg gemacht, hat sich mitten vor die Arena gestellt, mitten ins Getümmel und hat mal gecheckt, wie textsicher ihr so seid.
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1: Guck mal, eine bleibt standhaft. Noch einmal.
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2: Alright.
0: So, und jetzt wollen wir das Ganze natürlich mal im Original hören. Die Backstreet Boys, jetzt hier bei Radio Essen um 10 Minuten vor 7. As long as you love me.

0: Habt einen schönen Morgen. Hier ist Radio Essen. Um jetzt genau 6:06.
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1: Mit Danny Hoppe. Guten Morgen. Neue Woche, neuer Zoff. So lässt sich der aktuelle Zustand der schwarz-roten Koalition ganz gut zusammenfassen. Gestritten wird diesmal über die geplante Pflegereform. Thorsten Adolfs aus dem News-Team. Eigentlich will Gesundheitsminister Linnemann ja seine Pläne für die Pflege übermorgen im Kabinett durchbekommen.
2: Ja, daraus könnte aber nichts werden, denn die SPD stellt sich quer. Die Sozialdemokraten

0: Und fordern von Lindemann Strukturreformen, statt nur den Rotstift anzusetzen. Die SPD hat zwei Forderungen. Sie will, dass auch Privatversicherte einen fairen Beitrag leisten. Und sie macht sich für einen sogenannten Pflegedeckel stark, damit die Kosten für Heimplätze für Betroffene und Angehörige nicht immer weiter explodieren. Laut der Bild-Zeitung gibt es heute interne Krisengespräche, um die Wogen zu glätten. Lindemann selbst spielt den Streit runter. Er meint, solche Diskussionen seien ganz normal. Er würde sich aber wünschen, dass sie eher hinter verschlossenen Türen stattfinden.
1: Ja, zu dem Thema gibt es ja auch eine aktuelle Forsa-Umfrage und darin ist jeder Dritte der Meinung, dass soziale Leistungen, also auch im Pflegebereich, vom Staat erbracht werden sollten.
0: Genau, und nur 1% der Befragten gab an, dass private Träger in diesem Bereich tätig sein sollten. Knapp jeder zweite Befragte wünscht sich laut der Umfrage, dass Staat und Kirchen gemeinsam Verantwortung übernehmen sollten. Der Chef der Diakonie Schuch sagt, gerade in Zeiten knapper Kassen sei ein starker Sozialstaat wichtig. Reine Spardebatten würden nicht helfen, wenn es um die Daseinsvorsorge geht. Von der Regierung fordert er, diese Botschaft ernst zu nehmen.
1: Danke, Thorsten. Und jetzt weitere Meldungen im Überblick. In Deutschland wird immer mehr Solarstrom erzeugt. Bis gestern waren es 90,2 Terawattstunden und damit schon mehr als im gesamten Vorjahr. Das hat der Bundesverband Solarwirtschaft mitgeteilt. Als Grund dafür nennt der Verband die ungewöhnlich vielen Sonnenstunden, aber auch den weiteren Ausbau der Photovoltaik. Der KI-Boom und die militärische Aufrüstung befeuern die deutsche Gründerbranche. Mit rund 8 Milliarden Euro sind bis Ende September schon jetzt mehr Gelder in Startups geflossen als im gesamten Vorjahr. Das zeigt der deutsche Startup-Monitor. Es sollte der nächste große Schritt werden. Stattdessen war es ein erster herber Dämpfer und der nächste bittere Realitätscheck für die deutsche Fußballnationalmannschaft. Im zweiten Spiel der Nations League gab es eine 0:1 Heimpleite gegen Griechenland. Bundestrainer Jürgen Klopp übernahm danach die Verantwortung für die Pleite, riet aber trotzdem auch zur Gelassenheit.
2: Dass der deutsche Fußball aktuell nicht in der besten Situation aller Zeiten ist und Jürgen Klopp nicht vorbeikommt und einmal kurz mit Hand auflegen alle Probleme löst. Also ich wusste das vorher, falls es irgendjemand nicht wusste, dann wissen wir es jetzt.
1: In dieser Woche muss der zweite Teil von Klopps XXL-Kader ran. Zuerst gibt es am Donnerstag in München das Spiel gegen Serbien. 3 Tage später steht dann das Rückspiel gegen die Griechen in Thessaloniki an.
3: Damit schauen wir hier bei uns in Essen aufs Wetter. 18 Grad meldet aktuell die Radio Essen Wetterbude bei uns in Rüttenscheid. Heute generell der Tag, der bringt viele Wolken. Richtung Nachmittag sind dann aber auch mal ein paar Sonnenstrahlen drin. Die Höchstwerte liegen bei um die 25 Grad. Morgen dann mehr Sonne bei uns in Essen und noch ein Ticken wärmer. Da gehen wir rauf auf bis zu 27 Grad. Der Radio Essen Verkehrsservice mit allen Staus und allen Blitzern. Hier haben wir alles von den Autobahnen. A40 Dortmund Richtung Duisburg zwischen Dreieck Bochum West und Essen-Frillendorf. 8 Kilometer Stau. Ihr verliert 20 Minuten. Dann die A42 Kamp-Lindfort Richtung Dortmund zwischen Gelsenkirchen-Bismarck und Kreuzherne. 2 Kilometer Stau plus 20 Minuten. Und die A52 Essen Richtung Düsseldorf zwischen Bergerhausen und Breitscheid. 8 Kilometer stockt's da. Ihr verliert eine Viertelstunde. Im Essener Stadtverkehr Achtung auf der Wuppertaler Straße. Weil da ist Stau, wie jeden Montagmorgen eigentlich. Und zwar in Richtung Ruhrallee, rechnet da mal mit 10 Minuten plus. Außerdem haben wir noch einen Stau auf der Gladbecker Straße und der Bottropper, jeweils stadteinwärts, sind allerdings nur 5 Minütchen. Blitze habt ihr uns gemeldet, die stehen aktuell auf der Freisenbruchstraße in Richtung Bochumer Landstraße und auf der Kruppstraße in Richtung Holsterhausen. Habt eine gute Fahrt. Ich musste gerade wirklich echt laut lachen hier im Radio Essen Studio. Mich hat nämlich gerade folgende Nachricht erreicht.
4: Guten Morgen, der Tom aus Überruhr hier. Wo ist denn dein Kollege Bamian? Hat er schon wieder Urlaub?
3: Nein, hat er nicht. Christian ist krank, der Arme. Ich vermisse den ganz doll hier im Studio. Und für mich und für euch habe ich jetzt einfach ganz viele Guten Morgens von ihm aneinander gereiht.
5: Guten Morgen. Guten Morgen. Einen guten Morgen. Einen wunderschönen guten Morgen.
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0: Um 7:10 sprechen wir hier bei Radio Essen über die Demo. Und zwar am Wochenende. Am Samstag war die Essener Innenstadt voll. Der DGB, der hat zu einer bundesweiten Demo aufgerufen. 12.000 Menschen waren in Essen auf der Straße. Und zusammen haben sie gegen die Reform der Bundesregierung demonstriert. Also, da ging es um so Dinge wie, in welchem Alter gehen wir in die Rente? Oder brauchen wir wirklich die Krankschreibung ab Tag 1? Warum habt ihr mitdemonstriert?
1: Weil ich glaube, dass nur mit einem guten Sozialstaat auch eine Demokratie ermöglicht wird, die auch stabil ist.
2: Ja, natürlich, um ein Zeichen zu setzen. Zeichen zu setzen, dass es so nicht weitergeht.
3: Gerade braucht es jetzt auch viel mehr eine Antwort von links und auch von den Gewerkschaften. Ne?
0: Ja, viele sind unzufrieden mit der Regierung. Viele Schilder haben besonders immer wieder Friedrich Merz gezeigt. Und außerdem waren das Themen, die euch besonders beschäftigt haben.
4: Die Rente und die Ungerechtigkeit, dass man quasi den Sozialstaat am Kacken hält und hinterher dafür bestraft wird.
5: Die Aufrüstung in Deutschland, die Militarisierung, also die Wehrpflicht.
6: Dass die 40-Stunden-Woche zur Debatte steht, Angriffe auf die Rente, Angriffe auf den Sozialstaat generell, die massiven Einschränkungen oder Kürzungsdrohungen im Gesundheitswesen.
0: Ja, viele Sorgen also, die gleichzeitig in 14 anderen Städten auch auf den Straßen waren. Ein wirklich historischer Tag, eine historische Demo hier bei uns in Essen.

0: 20 nach 7 müssen wir hier bei Radio Essen mal eben schnell über das Debakel gestern Abend sprechen. Jürgen Klopps erstes Heimspiel als Bundestrainer ist in die Hose gegangen. Deutschland hat das Spiel am Abend gegen Griechenland verloren mit 0:1. Er selber, er sieht's gelassen.
1: Also es gibt für mich keinen Grund, jetzt in Depression zu fallen und zu sagen, Gott, wir sind ja doch so schlecht. Sind wir nicht. Aber wir sind ja jetzt nicht schon wieder so gut, wie wir gerne wären. Wenn ihr jemanden kritisieren wollt, macht das mit mir. Das meine ich ernst.
0: Ja, besser machen kann es das deutsche Team schon am Donnerstag in München. Da kommt nämlich Gegner Serbien. Und die haben bislang beide Spiele verloren.
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0: Was kann man beim ersten Date essen? Das klären wir jetzt um 8:05.
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2: Wie viel Selbstbewusstsein kann man haben, um beim ersten Date Döner zu bestellen? Was will man damit sagen? Hey, ich bin selbst mit Zwiebeln unwiderstehlich und ich scheue mich nicht, vor dir in einen fundschweren Fleischberg mit Tzatziki zu beißen. Wow! Bei der Frage, Schiff scharf machen, antwortet dieser Mensch wahrscheinlich, das schaffe ich schon selbst. Hot. Nein, nicht hot. Gibt einfach Sachen, die isst man nicht beim Kennenlernen. Döner, ganz klar. Chicken Wings oder Spaghetti Bollo. Ja, das läuft ja nicht wie bei Susi und Strolch. Beide naschen an der gleichen Nudel und am Ende gibt's ein Küsschen. Bollo, das ist eine Ferkelei, da brauchst du so einen Ganzkörpermaleranzug. Wenn's schlecht läuft, kannst du damit dann auch direkt die Decke streichen. Sowas zu bestellen, das zeugt von fehlendem Anstand. Kein Schamgefühl. Man isst was einfach.

0: Aches. Sushi, sofern man mit Stäbchen essen kann. Oder Pommes, da kann man wenig falsch machen. Oder ein Käsebrot, mal eine ehrliche Stulle. Dose Mezzomix dazu, Teelicht, da sagt selbst der Knigge, Chapeau. Und immer dran denken, Liebe geht durch den Magen. Aber das Auge ist ja trotzdem mit.
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0: Der Blick auf die Uhr verrät. Es ist genau 19:30 und meine Kollegin Madeleine Gehrig aus den Radio Essen Nachrichten ist da.
1: Guten Morgen.
0: Guten Morgen.
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0: Ich denke, es gibt einige enttäuschte Menschen hier bei uns in Essen. Olympia-Wettkämpfe, die werden nämlich nicht Wirklichkeit. Die Olympischen Spiele, die werden in Zukunft nicht bei uns in der Region sein. Das hat der Deutsche Olympische Sportbund am Samstag entschieden. Warum?
1: Ja, München hat einfach deutlich mehr Stimmen bekommen. 91 und die Region Rhein-Ruhr nur 50. Der Oberbürgermeister Kufen hat sich am Samstag schon entsprechend enttäuscht gezeigt. Er hat gesagt, Essen war bereit, aber ja, die Gratulationen gehen trotzdem an München natürlich.
0: Okay, heißt das jetzt, die Olympischen Spiele sind dann bald in München?
1: Das ist noch nicht sicher. Also die sind jetzt im Rennen für Deutschland. Also Deutschland wird sich mit München bewerben. Aber dann muss ja noch das internationale Olympische Komitee gucken, welche Stadt es wirklich wird. Da sind natürlich auch andere, die möchten, dass Olympia bei denen stattfindet, zum Beispiel Istanbul oder Kapstadt. Und da soll es dann eine Entscheidung 2029 geben, wo dann die Spiele 2036 sind. Also ist auch alles noch ein bisschen in der Zukunft.
0: Weit hin. Was nicht so weit hin ist, ist dein Nachrichtenüberblick.
1: 12.000 Menschen aus ganz NRW waren am Samstag in der Innenstadt. Sie haben gegen die geplanten Reformen der Bundesregierung demonstriert, etwa gegen das spätere Renteneintrittsalter. Gabi aus Aachen ärgert vor allem eins.
3: Es wird immer bei den unteren Gruppen gekürzt, aber es wird nicht über Erbschaftssteuer gesprochen, nicht über Vermögenssteuer. Also die Regierung ist nicht in der Lage, und wenn es nur so ein kleines Prozent ist, von den Reichen zu holen. Und ich finde, die Reichen haben eine Verantwortung.
1: Zur Demo aufgerufen hatte der Deutsche Gewerkschaftsbund. Die Handballer vom TuSEM haben immer noch nicht gewonnen in dieser Saison. Gegen Lübbecke stand es gestern am Ende 38-32. Spielmacher Nils Homscheid hofft auf das nächste Spiel.
4: Ich glaube, wir brauchen einfach dieses eine Spiel, um den Bock dann umzustoßen. Und das am besten am nächsten Freitag, beim nächsten Heimspiel schon gegen Leipzig. Und genau, das muss jetzt das Ziel sein.
1: Aktuell ist der TuSEM letzter in der Tabelle der zweiten Handball-Bundesliga. Besser läuft es bei den Fußballerinnen der SGS Essen. Die haben gestern auf Schalke mit 4-1 gewonnen. Jetzt stehen sie im Achtelfinale des DFB-Pokals. Und das ist unsere gute Nachricht. Asphalt statt Kopfsteinpflaster. In Werden an der Josef-Breuer-Straße wird der Ruhrtal-Radweg asphaltiert. Aktuell müssen sich Radfahrer und Fußgänger den Weg auch noch teilen. Das ändert sich auch. Das waren die Nachrichten aus und für Essen. Hier geht es jetzt weiter mit der Radio Essen Frühschicht.
0: Und damit schauen wir aufs Wetter hier vom Radio Essen Studio. Ja, graue Nebelsuppe würde ich das mal bezeichnen, da oben am Himmel. Also das begleitet uns heute auch den ganzen Tag über, viele, viele Wolken. Dafür ist es allerdings schon warm heute Morgen. 18 Grad misst unsere Radio Essen Wetterbude im Südostviertel. Der Tag bleibt insgesamt grau. Das ja, kann man eigentlich so stehen lassen. Höchsttemperaturen kriegen wir heute bis zu 25 Grad. Morgen wird es dann dafür ein Ticken schöner. Da kommt die Sonne dann auch mal raus. Die sehen wir häufiger bei bis zu 27 Grad. Wir schauen auf die Straßen. Hier ist der Radio Essen Verkehrsservice. Zunächst die Autobahn. Alle Staus ab einer Länge von einer Viertelstunde. A40, Dortmund Richtung Duisburg, zwischen Dreieck Bochum West und Essen-Frillendorf. 7 Kilometer Stau, da verliert ihr eine halbe Stunde. Dann die A42, Kamp-Lindfort Richtung Dortmund, zwischen Gelsenkirchen-Bismarck und Herne-Krange. 2 Kilometer Stau plus 20 Minuten. Und die 52 noch, Essen Richtung Düsseldorf, zwischen Bergerhausen und Breitscheid. 8 Kilometer Stau kostet euch eine Viertelstunde obendrauf. Im Essener Stadtverkehr ist es an einigen Stellen voll. Zum Beispiel braucht ihr 10 Minuten länger auf der Heisinger Straße in Richtung Stadtwald. Wuppertaler in Richtung Ruhrallee plus 10 Minuten und an der Kreuzung Bredeneier Straße, Frankenstraße verliert ihr auch in beiden Richtungen 10 Minuten jeweils. Außerdem noch voll die Gladbecker Straße und die Bottropper in Richtung Innenstadt plus 10 Minütchen. Und wir schauen auf die Blitzer, die habt ihr uns gemeldet. Die stehen aktuell auf der Freisenbruchstraße in Richtung Bochumer Landstraße und auf der Vogelheimer Straße in Richtung Vogelheim. Gute Fahrt!
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0: Hier im Studio für euch. Ich wünsche euch einen schönen Start in die neue Woche.
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0: Der Montagmorgen, 20 vor 8. Und hier bei Radio Essen trudeln immer mehr Nachrichten ein. So viele Wünsche, die ihr uns zuschickt. Danke erstmal dafür. Darunter sind Konzertkarten, Thermomix für die Küche, eine Kartbahn für die Kinder. Und wir versuchen natürlich, möglichst viele davon zu erfüllen. 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Und mein Kollege Jürgen Bangert aus dem Wunscherfüller-Team ist jetzt bereit und macht hoffentlich Marina happy.
1: Hallo Marina, Jürgen Bangert hier vom Wunscherfüller.
2: Hi.
1: Du hast uns einen Wunsch geschickt und da geht es um in erster Linie um euren Sohn, um den Max. Und der hat einen Herzenswunsch.
2: Der liebt eigentlich Freizeitparks, also mittlerweile ist er ja 13 und da jetzt der Karls Erdbeerhof da in Oberhausen ganz neu aufgemacht hat, wir waren letztes Jahr zweimal in Berlin in dem Karls Erdbeerhof, einmal im Frühjahr und einmal im Herbst und jetzt hat ja Oberhausen aufgemacht und da hat er gesagt, da möchte er unbedingt mal hin.
1: Finde ich cool. Ich war schon einmal da, nur mich haben sie natürlich nicht mehr auf die Fahrgeschäfte gelassen. Bei mir hat es nur für ein Erdbeereis gereicht. Und ich habe natürlich geguckt, das war sehr schön. So, jetzt ist es für euch nicht immer ganz einfach, sowas zu bewerkstelligen. Erzähl mir da noch ein bisschen was zu.
2: Ja, gerade so die letzten Monate, ne? Also man fragt sich dann, was man eigentlich so falsch gemacht hat. Erst geht was am Auto kaputt, dann geht eine Woche später die Waschmaschine kaputt und 3 Tage später geht die Spülmaschine kaputt.
1: Das heißt, bei euch ist ein bisschen was passiert in letzter Zeit.
2: Ja, genau.
1: Aber finde ich ja dann cool, dass du jetzt nicht gesagt hast, ich wünsche mir vom Wunscherfüller eine neue Waschmaschine oder direkt ein neues Auto, sondern du denkst in erster Linie an deinen Sohn Max. Das ist sehr, sehr lieb von dir als Mutter.
2: Ja, kommen ja die Herbstferien und da haben wir gedacht, vielleicht schaffen wir es da mal dann einen Tag hinzufahren.
1: Soll ich dir was sagen?
2: Mhm.
1: Marina, das schafft ihr.
2: Ja, super.
1: Denn wir erfüllen dir deinen Wunsch.
2: Ja, das ist ja klasse.
1: Ihr bekommt quasi, also es gibt ja keinen Eintritt in diesem Erdbeerdorf beim Karl, sondern wir zahlen euch eine Hotelübernachtung. Mhm. Das heißt, ihr müsst das dann alles nicht nur an einem Tag machen. Wir geben euch auch noch Taschengeld, damit ihr euch auf Karls Erdbeerhof richtig Spaß machen könnt.
2: Ja, super. Danke für den Anruf.
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0: Liebe Autofahrerinnen und Autofahrer in und um Essen, bitte, bitte haltet durch. Ich weiß, heute Morgen, der Montagmorgen, ist wahnsinnig viel los. Starten wir mit einem neuen Blitzer. Hallo?
1: Ja, ich habe einen neuen Blitzer auf der Sonnerbeckhöfe in Richtung Murstraße. Volker mein Name.
0: Super, danke dir fürs Bescheid sagen. Wissen wir da auf jeden Fall schon mal Bescheid. Und der Volker, der hat aufgelegt, meine Liebe. So, dann haben wir A40 den längsten Stau heute Morgen, Dortmund Richtung Duisburg. Zwischen Bochum, Hamme steht ihr bis nach Frillendorf. 9 Kilometer kostet euch eine Dreiviertelstunde plus. Also haltet bitte durch heute Morgen. Wir brauchen gute Musik. Ich hoffe, das hebt die Laune so ein bisschen. Sonst ruft schon mal irgendwie die beste Freundin an. Gebt euch ein Update vom Wochenende. Radio Essen jetzt hier mit Maroon 5, Moves Like Jagger, um gleich 20, nee, 10.

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1: Mit Danny Hoppe. Guten Morgen. Bei Krankheit in die Videosprechstunde, aber nicht beim Hausarzt, sondern bei irgendeinem anonymen Mediziner. Solche Angebote könnte es in Zukunft viel häufiger geben. Das befürchtet und kritisiert der Hausärzteverband. Thorsten Adolfs aus dem News-Team. Was genau stört den Verband an solchen Videosprechstunden?
2: Ja, der Chef des Hausärzteverbandes Blumenthal-Bayer sieht ein riesiges Problem darin, wenn Patienten auf anonyme Anbieter treffen. Er hat der NOZ gesagt, dass dabei das Risiko für Missbrauch massiv steigt, weil niemand wirklich Verantwortung für den Patienten übernimmt. Statt einer echten medizinischen Behandlung klingt das für ihn in vielen Fällen nur nach einem reinen Geschäftsmodell, bei dem es medizinischen Anbietern am Ende vielleicht nur darum geht, schnell Rezepte oder Krankschreibungen auszustellen, ohne dass der Arzt einen Patienten jemals persönlich kennengelernt hat.
1: Ja, das ist aber nicht alles, was ihn stört. Er ist auch dagegen, dass in Zukunft Apotheken als erste Anlaufstelle dienen sollen, bevor Patienten zum Arzt gehen. Genau darüber diskutiert ja die Politik auch gerade.
2: Genau, er hat der Zeitung gesagt, dass Apotheken zwar super für eine Beratung bei leichten Beschwerden sind, aber eben keinen Hausarzt ersetzen können. Ihm fehlt dort die spezielle medizinische Ausbildung, um den Gesundheitszustand eines Menschen ganzheitlich einzuschätzen. Der Hausärztechef meint, eine gute medizinische Versorgung braucht eine feste und langjährige Bindung zwischen Arzt und Patient. Denn nur so lasse sich verhindern, dass das System durch immer neue Fernbehandlungsmodelle völlig zersplittert wird und die Zahl der Krankschreibungen unnötig in die Höhe schnellt.
1: Danke, Thorsten. Und jetzt weitere Meldungen im Überblick. Die schwarz-rote Koalition startet mit einem neuen Krach in die neue Woche. Es geht um die geplante Pflegereform. Gesundheitsminister Linnemann will seine Pläne eigentlich übermorgen ins Kabinett bringen. Die SPD stellt sich aber quer. Laut Medienberichten soll es heute interne Krisengespräche geben. Der Verfassungsschutz warnt vor chinesischen Spionageaktivitäten, speziell bei der Zusammenarbeit deutscher Forschungseinrichtungen mit chinesischen Hochschulen. Das meldet das Handelsblatt. Im Fokus stünden vor allem Quantentechnologie, künstliche Intelligenz, Bio- und Überwachungstechnologien. NRW-Ministerpräsident Wüst reist heute für 3 Tage in die Türkei. Anlass ist der 65. Jahrestag des deutsch-türkischen Anwerbeabkommens. Mit diesem war die Zuwanderung hunderttausender türkischer Arbeitskräfte eingeleitet worden. Auch Jürgen Klopp kann nicht von heute auf morgen Wunder vollbringen. Das hat der gestrige Fußballabend gezeigt. In der Nations League gab es eine 0:1 Heimpleite gegen Griechenland. Für die Aufbruchsstimmung ist das erstmal ein Dämpfer. Klopp gab sich aber gelassen, man brauche halt Zeit.
3: Also es gibt für mich keinen Grund, jetzt in Depression zu fallen und zu sagen, Gott, wir sind ja doch so schlecht. Sind wir nicht. Aber wir sind ja jetzt nicht schon wieder so gut, wie wir gerne wären.
1: Am Donnerstag geht's direkt weiter in der Nations League. Gegner in München ist Serbien. Dann darf der zweite Teil von Klopps XXL-Kader ran. Und das waren die Nachrichten mit Danny Hoppe.
4: Und damit schauen wir aufs Wetter hier bei Radio Essen. Der Tag geht los mit vielen Wolken und ja, einem Hauch Sonne. 18 Grad stehen aktuell an der Radio Essen Wetterbude im Westviertel auf dem Thermometer. Der Tag heute ist eher bedeckt, dafür warm. 25 Grad kriegen wir heute. Morgen dann wieder mehr Sonne und bis zu 27 Grad. Der Radio Essen Verkehrsservice. Es ist ein typischer Montagmorgen und so sehen auch die Staus aus. Schauen wir zunächst auf die Autobahn. Da haben wir die A40 Dortmund Richtung Duisburg zwischen Bochum Zentrum und Essen-Frillendorf. Steht jetzt 10 Kilometer im Stau, kostet euch aktuell noch 40 Minuten plus. Dann die 52 Essen Richtung Düsseldorf zwischen Rüttenscheid und Kettwig. 2 Kilometer, da verliert ihr eine Viertelstunde. Im Essener Stadtverkehr braucht ihr an einigen Stellen länger. Mindestens 10 Minuten hier. Ruhrallee in Richtung Innenstadt, Kreuzung Bredeneier Straße, Frankenstraße, da auch in beiden Richtungen. Dann haben wir die Nierenhofer Straße in Richtung Kupfer plus 10 und Gladbecker und Bottropper jeweils statt einwärts auch da 10 Minuten. Blitzer habt ihr uns gemeldet, zum Beispiel auf dem Schonnebeckhöfe in Richtung Hohe Straße. Das hat uns Radio Essen Verkehrsmelder Volker gesagt. Habt eine gute Fahrt. Julia Krüsemann ist hier und der Montagmorgen. Ja, jetzt haben wir Musik aus den 90ern. Snap, Rhythm in the Dancer. Ich wünsche euch einen guten Start in diesen Tag.
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0: 12.000 Menschen in Essen bei uns auf der Straße demonstrieren und das hat sich so angehört. Bundesweit haben Menschen in ganz Deutschland demonstriert. Dazu hat der Deutsche Gewerkschaftsbund aufgerufen. Schauen wir jetzt drauf auf das Thema um 7:50 hier bei Radio Essen. Die Menschen, die sind unzufrieden. Und zwar mit der Regierung und mit den Entscheidungen, die da getroffen werden und wurden. Auch Reinhard aus Altendorf, der war dabei und er war sehr froh, als er dann gesehen hat, wie viele Menschen da mitkommen demonstrieren.
1: Ja, ist viel los. Also ich bin sehr zufrieden. So, ne? Ich kann es noch nicht so ganz überschauen, wie viele Leute das sind. Ich schätze mal so 2000 werden es auf jeden Fall sein. Ne? Ich bin auf jeden Fall sehr zufrieden mit.
0: Ja. Ja, wir von Radio Essen, wir waren auch mit dabei, haben die Demo begleitet und wir haben mit euch gesprochen. Und ein Wort, das immer wieder gefallen ist, ist Sozialstaat. Also, worum ging es euch?
2: Die Rente. Und die Ungerechtigkeit, dass man quasi den Sozialstaat am Kacken hält und hinterher dafür bestraft wird.
3: Die Aufrüstung in Deutschland, die Militarisierung, also die Wehrpflicht.
4: Dass die 40-Stunden-Woche zur Debatte steht, Angriffe auf die Rente, Angriffe auf den Sozialstaat generell, die massiven Einschränkungen oder Kürzungsdrohungen im Gesundheitswesen.
0: Viele Sorgen also, die gleichzeitig in 14 anderen Städten auch auf den Straßen unterwegs waren. Eine wirklich historische Demo hier bei uns in Essen.

habe ich um 7:45 ganz neue Musik für euch von Nico Santos. Why Don't You Stay? Ich habe ja erst gedacht, es geht um eine Person, ne? Aber es geht um den Sommer eigentlich. Der Nico, der wünscht sich nämlich, dass der Sommer noch ein bisschen bleibt. Die Sorge, die brauchen wir auf jeden Fall bei uns in Essen nicht haben diese Woche. Es geht rauf auf bis zu 30 Grad. Also

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0: ein guter Tag, um mal bei den Nachbarn anzuklopfen und sich mal vorzustellen. Für den Fall, dass ihr die noch nicht kennt. Heute ist nämlich Tag des guten Nachbarn. Schauen wir jetzt drauf hier bei Radio Essen um 8.23 Uhr. Ja, was macht eigentlich so eine gute Nachbarschaft aus? Sandra und Tabea aus Rüttenscheid, die finden, man sollte auf jeden Fall füreinander da sein.
1: Vielleicht einfach nur zu wissen, wenn man mal irgendwas hat, dass man da anklopfen kann, anschellen kann, man selber auch aufmerksam ist und dass man sich eben grüßt, mehr nicht.
2: Jemand, der vielleicht auch mal, wenn man im Urlaub ist, die Blumen gießt oder den man vielleicht auch mal um Rat oder Hilfe fragen kann bei kleineren Angelegenheiten.
0: David aus Stoppenberg, der hat eine wirklich feste Liste. Für ihn ist ein guter Nachbar also einer,
3: den man nicht sieht und nicht hört am besten. Der einen in Ruhe lässt und friedlich ist, nicht zu laut Musik hört, nicht zu viel Besuch hat.
0: Ich dürfte auf gar keinen Fall neben David aus Stoppenberg wohnen.
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0: Halb neun und Madeleine Gehrig aus den Radio Essen Nachrichten ist bei mir.
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0: Guten Morgen, Madeleine.
2: Guten Morgen.
0: Ja, das war ein riesiger Schock in Katernberg gestern Morgen. Da lag nämlich ein schwer verletztes Kind mitten auf der Straße. Was ist da passiert?
2: Ja, die Polizei geht davon aus, dass das Kind aus dem Fenster gefallen ist, aus dem fünften Stock. Das war in der Straße Feldwiese in Katernberg. Was genau passiert ist, ob das ein Unfall war oder nicht, das ermittelt die Polizei jetzt.
0: Wissen wir denn was über das Kind? Also wie alt ist das und wie geht's ihm?
2: 12 Jahre alt ist das Kind und es ist schwer verletzt. Mehr kann die Polizei gerade nicht sagen.
0: Okay, dann hoffen wir das Beste. Und jetzt hast du für uns noch mehr Nachrichten. Im Kurzüberblick.
2: Enttäuschung bei Essens Oberbürgermeister Thomas Kufen, denn bei uns in der Stadt finden keine olympischen Wettkämpfe statt, etwa Mountainbike-Rennen auf der Schurenbachhalde oder Fußball im Stadion an der Hafenstraße. Der Deutsche Olympische Sportbund hat am Samstag eindeutig entschieden, Deutschland bewirbt sich mit München für die Olympischen Spiele 2036. Genaue Gründe dafür sind nicht bekannt, in München wären die Wettkämpfe aber alle näher beieinander und schneller erreichbar als hier in der Region Rhein-Ruhr. Die Handballer vom TuS-Em Essen haben immer noch nicht gewonnen in dieser Saison. Gegen Lübbecke stand es gestern am Ende 38-32. Spielmacher Nils Homscheid hofft auf das nächste Spiel.
3: Ich glaube, wir brauchen einfach dieses eine Spiel, den Bock dann umzustoßen. Und das am besten am nächsten Freitag, beim nächsten Heimspiel schon gegen Leipzig. Und das muss jetzt das Ziel sein.
2: Aktuell ist der TuS-Em letzter in der Tabelle der zweiten Handball-Bundesliga. Besser läuft es bei den Fußballerinnen der SGS Essen. Die haben gestern auf Schalke mit 4-1 gewonnen. Jetzt stehen sie im Achtelfinale des DFB-Pokals. Und das ist unsere gute Nachricht. Der Ruhrtal-Radweg in Werden wird moderner. Da, wo jetzt noch Kopfsteinpflaster ist, an der Josef-Breuer-Straße, kommt Asphalt hin. Außerdem müssen sich Radfahrer und Fußgänger den Weg gerade noch teilen. Auch das soll sich ändern. Die Arbeiten sollen noch in diesem Jahr starten und dauern dann 2 Wochen. Das waren die Nachrichten aus und für Essen mit Madeleine Gehrig. Weitere Nachrichten findet ihr jederzeit auch online auf radioessen.de.
0: Danke Madeleine, schaue aufs Wetter hier im Radio Essen Studio. Es sieht bedeckt aus. Die Sonne, die zeigt sich gerade so ein bisschen, klettert da hinten an der Hauswand hoch in der Lindenallee. In Heisingen auf dem Thermometer an der Radio Essen Wetterbude stehen gerade mal 18 Grad. Wir klettern aber heute noch hoch. Auf die 25 Grad, die kriegen wir nämlich am Nachmittag. Dazu bleibt es meistens bewölkt. Morgen dann bestes Spätsommerwetter in der letzten Septemberwoche. 27 Grad und mehr Sonne. Der Radio Essen Verkehrsservice für euch mit den Staus von den Autobahnen. Starten wir mit der A40 Dortmund Richtung Duisburg. Zwischen Bochum, Freudenberg und Essen-Frillendorf steht ihr 9 Kilometer, kostet euch 45 Minuten, also knappe dreiviertel Stunde obendrauf. Wahnsinn. Im Essener Stadtverkehr außerdem längste Staus Wuppertaler Straße in Richtung Innenstadt plus 10 Minuten, die ihr mit mehr einplanen müsst. Dann haben wir Gladbecker Straße, Bottropper Straße stadteinwärts jeweils plus 10. Und ein bisschen ist noch was los auf der Bredeneier Straße. Musst du mal kurz reinzoomen hier. Ecke Frankenstraße, die Kreuzung. Da steht ihr gerade in alle Richtungen und braucht 10 Minuten mehr Zeit. Blitze habt ihr uns gemeldet auf der Straße Schonnebeck-Höfe in Richtung Huhestraße. Danke an Radio Essen Verkehrsmelder Volker.
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0: War das gestern schön? Beim Zechenfest auf Zollverein. Viele Menschen waren da, unter anderem auch Ben mit seiner Familie.
4: Wir wollten uns heute hier die Zeche angucken und eine Führung machen. Dann hatten wir geguckt, cool, wir können hier sowas machen mit Radio.
0: Ja, und das mit sowas mit Radio, das hören wir uns gleich an.
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0: Wenn kleine Kinder Nachrichten sprechen. Auf einer Bühne, vor einem großen Publikum, dann könnt ihr euch vorstellen, wie aufgeregt die sind. Wir sprechen jetzt hier bei Radio Essen um 20 Minuten vor 9 über den großen Familientag gestern am Sonntag beim Zechenfest auf Zollverein. Das ganze Zechengelände, das sah aus wie so ein riesiger Festivalpark. Es gab Essensstände, Karussells und ganz viel Live-Musik. Wir von Radio Essen, wir waren auch da mit einer Bühne, einem Mikrofon und Kindernachrichten. Und das hat sich dann so angehört.
1: Das Team von Bundestrainer Jürgen Klopp hat Donnerstagabend gegen die Niederlande gespielt. Ergebnis war 1-1.
0: Hat er wirklich toll gemacht. Das war eben Maxi, den wir gehört haben. Auch mit dabei war Ben aus Essen. Wie war es denn für dich?
2: Ich fand's spannend, weil man richtig denkt, so fühlen sich die Sprecher im Radio.
0: Ja, und auch Lea aus Essen hat sich ganz mutig vors Mikrofon getraut.
3: Richtig cool. Also, weil ich mir einfach gedacht habe, dass ich einfach jetzt für die ganze Welt spreche oder so.
0: Richtig süß. Seid stolz auf euch. Hat richtig Spaß gemacht mit euch am roten Radio Essen Zelt.

Minuten vor neun. Olympia kommt nicht nach Essen. München hat die Abstimmung gewonnen. Apropos gewonnen, gestern Abend hat Griechenland gewonnen und zwar ja, gegen Deutschland. Wie schade für uns. Mehr Nachrichten gibt es gleich für euch um 9 Uhr hier bei Radio Essen.

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1: Mit Danny Hoppe. Guten Morgen. In Deutschland wird immer stärker auf erneuerbare Energien gesetzt. Vor allem bei Solarstrom geht es voran. Der Rekord aus dem letzten Jahr ist schon jetzt im September geknackt worden. Das hat der Bundesverband Solarwirtschaft mitgeteilt. Thorsten Adolfs aus dem News-Team, du hast die Zahlen dazu.
2: Ja, wir haben in Deutschland bis gestern über 90 Terawattstunden Solarstrom erzeugt und damit die Gesamtleistung des letzten Jahres schon übertroffen. Das liegt daran, dass es einfach verdammt viele Sonnenstunden gab, sagt das Fraunhofer Institut. Und dazu kommt, dass immer mehr Menschen und Unternehmen Solaranlagen auf ihre Dächer bauen oder große Flächen nutzen. Auch Batterien werden immer wichtiger, um den Strom zwischenzuspeichern, wenn die Sonne mal nicht scheint. Vom Solarverband heißt es deshalb, das ist natürlich wenig überraschend, Solarenergie sei keine kleine Nische mehr, sondern eine tragende Säule für alle.
1: Nächstes Jahr plant die Bundesregierung ja Änderungen am Erneuerbare-Energien-Gesetz und auch ein neues Netzpaket. Das gefällt aber nicht jedem.
2: So sieht's aus. Kritiker fürchten, dass neue Hürden die Lust der Leute und Firmen auf eigene Solaranlagen bremsen könnten. Besonders der Plan, dass kleine Solaranlagen auf Privathäusern bald keine feste Förderung mehr bekommen sollen, stößt auf Widerstand. Dass der Bedarf an erneuerbaren Energien insgesamt groß ist, zeigt eine Befragung des Climate Opinion Research Exchange. Das ist eine Stiftung aus Belgien. Darin fordern 3 von 4 deutschen Firmenchefs, in diesem Bereich mehr zu investieren, um unabhängiger von Energieimporten zu werden. Das stärke die Wettbewerbsfähigkeit, sagen sie, und auch Schocks bei den Energiepreisen könnten dadurch verhindert werden.
1: Danke, Thorsten. Und jetzt weitere Meldungen im Überblick. Die schwarz-rote Koalition startet mit einem neuen Streit in die neue Woche. Es geht um die Pflegereform. Gesundheitsminister Linnemann wollte seine Pläne übermorgen eigentlich ins Kabinett bringen. Die SPD stellt sich allerdings gegen seine Sparpläne. Heute soll es Krisengespräche geben. Für Jürgen Klopp hat es die erste Pleite als Bundestrainer gegeben. In der Nations League gab es gestern Abend in Augsburg eine 0:1 Pleite gegen Griechenland. Wenn die Euphorie jetzt weg sei, tue ihm das leid, sagte Klopp. Es gäbe aber keinen Grund, in Depressionen zu verfallen. In Bielefeld ist in der Nacht vermutlich ein neuer Weltrekord in Wiederbelebung aufgestellt worden. 168 Stunden lang haben Schüler, Vereine und Bürger ohne Unterbrechung eine Reanimationspuppe wiederbelebt. Die offizielle Bestätigung durch das Rekordinstitut für Deutschland steht allerdings noch aus. Aus der Wirtschaft kommen zur Abwechslung mal gute Nachrichten. Der Arbeitsmarkt in Deutschland stabilisiert sich und die Unternehmen wollen etwas weniger Jobs abbauen als zuletzt. Das zeigt das neue Beschäftigungsbarometer des IFO-Instituts. Leicht aufwärts geht es demnach zum Beispiel in der Nahrungsmittelindustrie, bei Ingenieurbüros oder Rechts- und Steuerberatungen. Im Handel und in der Industrie würden dagegen weiterhin Stellen abgebaut, heißt es. Eine echte Erholung sei deshalb noch nicht in Sicht, sagt das IFO-Institut. Und das waren die Nachrichten mit Danny Hoppe.
3: Schauen wir aufs Wetter hier bei Radio Essen. Das wird ein Mix aus Sonne und Wolken heute. 25 Grad bekommen wir am Nachmittag. Aktuell haben wir 19 Grad gemessen an unserer Radio Essen Wetterbude in Kettwig. Morgen kriegen wir dann noch mehr Sonne bei um die 27 Grad. Der Radio Essen Verkehrsservice. Es gibt immer noch einen sehr langen Stau auf der A40 Dortmund Richtung Duisburg zwischen Bochum-Hamme und Frillendorf. Da steht ihr 8 Kilometer, kostet euch aktuell 35 Minuten obendrauf. Dann noch was von der 42 Dortmund in Richtung Kamp-Lindfort zwischen Herne-Börnig und Kreuz-Herne. 2 Kilometer, auch da kommt eine knappe halbe Stunde für euch obendrauf. Im Essener Stadtverkehr dafür, ja, wieder kleinere Staus, zum Beispiel noch auf der Ruhrallee in Richtung Stadtmitte, kostet euch so 5 Minütchen obendrauf. Und schauen wir noch auf die Blitzer, die ihr uns gemeldet habt. Die stehen Schonnebeckhöfe in Richtung Hohe Straße, Freisenbruchstraße in Richtung Bochumer Landstraße und Kruppstraße in Richtung Holsterhausen. Passt schön auf, wenn ihr unterwegs seid, und eine gute Fahrt euch. Julia Grüsemann für euch hier im Studio. Das Motto dieser Woche könnte wirklich einmal auftanken heißen. Also, auftanken können wir die Woche, weil es warm wird bei uns in Essen. Bis zu 30 Grad sind drin. Da fühlt sich die letzte Septemberwoche an wie so eine Juliwoche. Am Donnerstag können wir dann endlich alle wieder das Auto voll tanken. Da kommt nämlich dann hoffentlich der Tankrabatt. Und am Wochenende, also am Freitag, da tanken wir dann auch nach, ne? Aber kein Benzin.
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0: am Samstag war die Essener Innenstadt voll.
1: Der DGB hat zu einer bundesweiten Demo aufgerufen, sprechen wir jetzt drüber bei Radio Essen. Über 12.000 Menschen sind auf die Straße gegangen und haben gegen die Reform der Bundesregierung demonstriert. Also, da geht es zum Beispiel darum, ab welchem Alter gehen wir in die Rente oder brauchen wir wirklich diese Krankschreibung ab Tag 1? Warum habt ihr mit demonstriert?
2: Weil ich glaube, dass nur mit einem guten Sozialstaat auch eine Demokratie ermöglicht wird, die auch stabil ist.
3: Ja, natürlich, um ein Zeichen zu setzen. Zeichen zu setzen, dass es so nicht weitergeht.
4: Gerade braucht es jetzt auch viel mehr eine Antwort von links und auch von den Gewerkschaften. Ne?
1: Ja, viele sind unzufrieden mit der Regierung. Viele Schilder waren auch dort. Die haben immer wieder Friedrich Merz gezeigt. Und das sind außerdem die Themen, die euch besonders beschäftigen.
5: Die Rente und die Ungerechtigkeit, dass man quasi den Sozialstaat am Kacken hält und hinterher dafür bestraft wird.
6: Die Aufrüstung in Deutschland, die Militarisierung, also die Wehrpflicht.
7: Dass die 40-Stunden-Woche zur Debatte steht, Angriffe auf die Rente, Angriffe auf den Sozialstaat generell, die massiven Einschränkungen oder Kürzungsdrohungen im Gesundheitswesen.
1: Also viele Sorgen, die gleichzeitig in 14 anderen Städten auch auf den Straßen waren. Alle Infos zur Demo, wie es war und mit wem wir alles gesprochen haben, findet ihr online bei uns auf radioessen.de.

0: Michael Jackson ist das. The Way You Make Me Feel. Und wir möchten, dass ihr euch gut fühlt. Deswegen erfüllen wir euch hier bei Radio Essen jeden Tag eure Wünsche. 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

0: Arthur ist das für euch mit Impossible hier bei Radio Essen. Schönen Start in die neue Woche.
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0: Und meine Kollegin Madeleine Gierig aus den Radio Essen Nachrichten ist da.
2: Guten Morgen.
0: Guten Morgen. Schlimme Nachrichten aus dem Gefängnis hier bei uns in Essen. Da geht es um einen Häftling, der ist tot in seiner Zelle gefunden worden. Was ist da genau passiert, Madeleine?
2: Ja, der Mann hat sich selbst umgebracht. Wir berichten normalerweise nicht über Suizide, haben uns in diesem Fall aber dafür entschieden. Wir haben über diesen Mann nämlich im Mai schon mal berichtet.
0: Okay, was war im Mai?
2: Er soll seine Ex-Partnerin mit einem Hammer attackiert haben, und zwar nachmittags auf der Rellinghauser Straße, also so, dass das auch einige Menschen gesehen haben. Die Frau hat damals überlebt, aber es war eben schon eine Tat, die für viel Aufmerksamkeit gesorgt hat.
0: Okay, das ist also der Grund, warum wir darüber berichten hier bei Radio Essen. Wenn ihr selbst Suizidgedanken habt, dann gibt es auf jeden Fall Hilfe. Ihr könnt jederzeit die Telefonseelsorge erreichen. Die Nummer findet ihr auf radioessen.de. Und du, Madeleine, hast jetzt noch weitere Meldungen für uns im Überblick.
2: In Katernberg ist gestern ein Kind aus dem 5. Stock gefallen. Davon geht die Polizei gerade aus. Ob es ein Unfall war, wird noch ermittelt. Das 12 Jahre alte Kind lag gestern Morgen schwer verletzt auf der Straße Feldwiese. Enttäuschung bei Essens Oberbürgermeister Thomas Kufen, denn bei uns in der Stadt finden keine olympischen Wettkämpfe statt, etwa Mountainbike-Rennen auf der Schurenbachhalde oder Fußball im Stadion an der Hafenstraße. Der Deutsche Olympische Sportbund hat am Samstag eindeutig entschieden, Deutschland bewirbt sich mit München für die Olympischen Spiele 2036. Genaue Gründe dafür sind nicht bekannt, in München werden die Wettkämpfe aber alle näher beieinander. Und das ist unsere gute Nachricht. Der Ruhrtalradweg in Werden wird moderner. Da, wo jetzt noch Kopfsteinpflaster ist an der Josef-Breuer-Straße, kommt Asphalt hin. Gerade müssen sich Fußgänger und Radfahrer den Weg auch noch teilen. Das soll sich ebenfalls ändern. Gut so, sagen die Anwohnerinnen.
3: Also wunderbar, hier eine Trennung vorzunehmen, weil es ist doch recht schwierig, dass man auch mit den kleinen Kindern heil bis zum Spielplatz kommt.
4: Also für Räder ist natürlich blöd auf dem Kopfsteinpflaster. Ich glaube, zum Teil rauschen die ziemlich schnell hier durch, die Rennräder. Ist wahrscheinlich gut, wenn die getrennt sind.
2: Die Bauarbeiten sollen noch in diesem Jahr starten. Das waren die Nachrichten aus und für Essen mit Madeleine Gierig. Hier geht es jetzt weiter mit der Radio Essen Frühschicht.
0: Und wir gucken mal, was der Tag so bringt. Ich würde euch gerne sagen, wie es draußen aussieht. Kann ich nicht, weil vor dem Studiofenster ein riesiger grüner LKW steht. Ich sitze im Dunkeln quasi. Deswegen gucke ich jetzt auf die Wetterkarte. Und die sagt heute Sonne und Wolken im Mix. Aber es wird angenehm warm bei bis zu 25 Grad am Nachmittag. In Steele an der Radio Essen Wetterbude stehen auf dem Thermometer immerhin schon 18 Grad. Morgen dann nochmal ein bisschen Spätsommer-Feeling in der letzten Septemberwoche. Bis zu 27 Grad kriegen wir und dann kommt die Sonne auch wieder mehr raus. Wir schauen auf die Straßen der Radio Essen. Verkehrsservice für euch. Aktuell gibt es noch einen Stau auf der A40 Dortmund Richtung Duisburg zwischen Dreieck Bochum West und Frillendorf. 7 Kilometer Stau, kostet euch 25 Minuten obendrauf. Im Essener Stadtverkehr hat sich die Lage wieder beruhigt. Wir haben noch ein bisschen stockenden Verkehr. Und zwar auf der Bredeneier Straße, Kreuzung Frankenstraße. Rechnet da mal mit 5 Minuten länger. Ansonsten kommt ihr überall gut durch. Dann schauen wir auf die Blitzer. Die habt ihr uns gemeldet über den Radio Essen Verkehrsmelderclub. Raterstraße in Richtung Flughafen, kurz vor der Schule, dann Altenessener Straße in Richtung Karnap, Freisenbruchstraße in Richtung Bochumer Landstraße und auf der Kruppstraße in Richtung Holsterhausen. Da steht auch noch einer. Der Montagmorgen, ihr hört Radio Essen. Ich hoffe, ihr hattet ein richtig geiles Wochenende. Wie waren denn so die letzten Tage?
5: Die letzten Tage war schlimm. Gestern war auch schlimm. Vorgestern war es noch schlimmer. Freitag ging's. Und Donnerstag war auch ganz schlimm.
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das hier bei Radio Essen. Ach ja, ein Nachbar, der muss einen ja nicht direkt lieben, wie sie in ihrem Lied singt, sondern ja, Nachbar, was muss so ein Nachbar können? Guter Nachbar, nach den Katzen vielleicht mal gucken.

0: Warum spreche ich darüber hier bei Radio Essen? Heute ist Tag der Nachbarn. Und wir von Radio Essen, wir haben euch mal gefragt, wie gut kennt ihr eigentlich eure Nachbarn?
1: Also wir sind ein relativ großes Haus und ich würde sagen, dass wir doch eher anonym wohnen.
2: Wir helfen uns, wenn einer braucht was oder zum Beispiel, wenn wir verreisen, der andere gießt Blumen.
3: Ja, meine Nachbarn und ich, wir bringen uns ab und zu mal irgendwie was mit. Ein frisches Sauerteigbrot oder mal einen Kaffee. Wenn die was kochen, dann stellen die uns was vor die Tür.
0: Richtig schön. Braucht man so Leute. Ich hatte mal einen Nachbarn in Frohnhausen, Sven. Sven war oder ist immer noch Gitarrenlehrer an einer Musikschule in Essen und er hat mir Gitarre spielen beigebracht. Richtig cool, ne? So einfache Songs fürs Lagerfeuer, das reicht gerade eben so. Nur der Gesang, der kriegt's halt noch so ein bisschen. Spätestens bei der Nummer hier. Taylor Swift hört ihr jetzt hier. Anti-Hero bei Radio Essen.

0: hier im Radio Essen Studio, dann kann ich auch das hier sagen.
1: Was nicht.
0: Jetzt checke ich erstmal.
1: Mhm. Was nicht.
0: War nicht ich? Das war nämlich dann Kollegin Theresa Lederbiel. Hallo.
2: Hi.
0: Du übernimmst sie gleich ab 10.
2: Yes.
0: Und du bist immer noch on fire, ne?
2: Ich bin müde, bin aber auch glücklich. Ich habe mich gestern wieder so wie 14, 15 gefühlt. Ich war auf dem Backstreet Boys Konzert, Julia.
0: Oh mein Gott, erzähl, yes. Wie war's?
2: Es war schon echt richtig cool. Es war ein großes Feuerwerk der Gefühle, kann man nicht anders sagen. Und das Tolle war einfach, da waren ja wirklich viele Menschen in meinem Alter, die das damals halt auch so mitbekommen haben mit der Bravo, die Backstreet Boys, die Poster an der Wand und so. Und jetzt ist man irgendwie Mama, hat ein Kind und irgendwie ist man aber in dem Moment dann doch wieder so Teenie und schreit dann da rum. Und also ja, es war cool. Hat sehr, sehr viel Spaß gemacht.
0: Theresa, man fühlt die Begeisterung, ja, glaube ich, durchs Radio.
2: Spiel ab 10 jetzt nur noch Backstreet Boys.
0: Ja gut, ich glaube, die ersten drei bleibe ich dann dabei und dann verabschiede ich mich. Ich bin Julia.
2: Scherz,
0: grüß
2: Leute.
0: Wir hören uns morgen wieder. Tschö.

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1: Mit Danny Hoppe. Guten Morgen. Die neue Woche startet in Berlin direkt mit ordentlich Zündstoff. Und das liegt an der geplanten Pflegereform. Darüber gibt es in der schwarz-roten Koalition ganz unterschiedliche Ansichten. Eigentlich will Gesundheitsminister Linnemann seine Sparpläne schon übermorgen durchs Kabinett bringen, damit die Pflegeversicherung finanziell wieder auf die Beine kommt. Die SPD droht aber mit einer Blockade. Thorsten Adolfs hat die Einzelheiten zum Streit.
2: Die Sozialdemokraten kritisieren, dass es sich um ein reines Kürzungspaket ohne echte Strukturreformen handele. Nach Medienberichten sind für heute kurzfristig Krisengespräche geplant, um die Wogen zu glätten. Minister Linnemann spielt den Streit öffentlich zwar herunter, aber die Fronten sind verhärtet. Es geht vor allem darum, ob die Krankenkassenbeiträge stabil bleiben und wie die Pflege in Zukunft bezahlbar bleibt, ohne dass die Leistungen für Betroffene radikal zusammengestrichen werden. Die SPD-Fraktion fordert zwei Dinge. Zum einen sollen sich Privatversicherte gerechter an den Kosten beteiligen und zum anderen soll ein sogenannter Pflegedeckel die Eigenanteile für Heimbewohner begrenzen, damit sie nicht immer weiter aus dem Ruder laufen. Linnemann hat so einem Deckel aber schon eine Absage erteilt. Er glaubt, dass das Grundproblem dadurch nicht gelöst wird. Gegenwind bekommt er aus den eigenen Reihen. Der Arbeitnehmerflügel der CDU warnt davor, die Reform zu einem reinen Sparprogramm verkommen zu lassen. Stattdessen sollen grundlegende Veränderungen her, damit das System zukunftsfähig bleibt. Ob sich die Koalition bis Mittwoch noch einigen wird, ist völlig offen.
1: Und jetzt weitere Meldungen im Überblick. Die Verteidigungsminister der EU kommen heute zu Beratungen in Brüssel zusammen. Dabei geht es unter anderem darum, wie die Ukraine mehr Raketen des US-Luftabwehrsystems Patriot bekommen kann. Außerdem wird der erste Bericht zur Verteidigungsfähigkeit der EU vorgelegt. Menschen mit Einwanderungsgeschichte sind in vielen Bereichen der deutschen Wirtschaft unverzichtbar. Das zeigen neue Zahlen des Statistischen Bundesamts. Das gilt demnach für die Pflege, die Gastronomie und den Bau. Insgesamt hatte zuletzt mehr als jeder vierte Beschäftigte Wurzeln im Ausland. Der Pegelstand des Rheins ist so niedrig wie noch nie. Das hat das Wasserstraßen- und Schifffahrtsamt Rhein mitgeteilt. Mit 40 Zentimeter habe man einen Niedrigwasserrekord. Die Schifffahrt habe deshalb sehr stark abgenommen, heißt es. In Bielefeld ist in der Nacht wohl ein neuer Weltrekord aufgestellt worden, und zwar im Wiederbeleben. Insgesamt 168 Stunden lang haben Schüler, Vereine und Bürger ohne Unterbrechung eine Reanimationspuppe wiederbelebt. Die ganze Woche über hatten sich im Franziskushospital lange Schlangen gebildet, weil sich so viele Menschen an der Aktion beteiligt haben. Tagsüber haben vor allem Schulklassen die Puppe reanimiert, nachts waren dann auch Teams von Kliniken, Rettungsdiensten und Hilfsorganisationen im Einsatz. Die Aktion fand im Rahmen der bundesweiten Woche der Wiederbelebung statt. Denn bis zu 140.000 Menschen in Deutschland erleiden nach Angaben von Experten jedes Jahr außerhalb eines Krankenhauses einen Herz-Kreislauf-Stillstand. Viele könnten gerettet werden, wenn Angehörige, Freunde oder Kollegen richtig und vor allem sofort reagieren. Darauf soll mit der Aktion aufmerksam gemacht werden. Die offizielle Bestätigung durch das Rekordinstitut für Deutschland steht aber noch aus. Und das waren die Nachrichten mit Danny Hoppe.
3: Also der Kalender sagt ja ganz klar, es ist Ende September, das Wetter sagt, das ist mir ziemlich egal, denn heute gibt's bei uns in Essen einen freundlichen Mix aus Sonne und Wolken. Dazu werden es bis 26 Grad und jetzt heute Vormittag messen wir auch schon 19 Grad an der Radio Essen Wetterbude in Holsterhausen. Morgen legt der Altweibersommer noch einen drauf, Sonne und Wolken dann bis zu 29 Grad, Mittwoch bleibt's nochmal warm, dann erst so ab Donnerstag wird's dann wieder wechselhafter und auch deutlich kühler. Der Radio Essen Verkehrsservice kurz nach 10, Stau auf der A40 in Richtung Duisburg zwischen Dreieck Bochum West und Frillendorf, 6 Kilometer Stau, eine halbe Stunde plus, da braucht ihr gerade ein bisschen Geduld. Und Blitzer stehen im Essener Stadtverkehr auf der Rathausstraße Richtung Flughafen und auf der alten Essener Straße in Richtung Kanab. Es ist kurz nach 10. Ich glaube, jetzt können wir offiziell sagen, wir sind doch jetzt ganz gut im Montag schon angekommen. Bei einigen wahrscheinlich noch mit etwas kleineren Augen wie bei mir. Es war sehr, sehr viel los am Wochenende. Backstreet Boys Konzert, da war ich zum Beispiel. Dann viele von euch natürlich dabei beim Zechenfest gestern oder am Samstag. Dann hatten wir tolles Spätsommerwetter. Also da darf der Montagmorgen, denke ich mal, ruhig noch ein bisschen länger brauchen. So, wir bringen euch hier bei Radio Essen weiter rein in die neue Woche jetzt mit entspannter Musik. Ich bin Theresa Lederbiel. Hi.
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der Toten-Hosen-Love-Song hier bei uns bei Radio Essen. Jetzt wechseln wir die Richtung komplett. Latin Pop ganz neu bei uns. Ja, Campino und Jason Derulo in einer Viertelstunde. Wir machen das gerne möglich für euch. Meet Chico jetzt bei Radio Essen.

0: Heute Abend gibt es in Essen ein kostenloses unterirdisches Konzert, nämlich mitten im U-Bahnhof. Und es kommt eine Künstlerin, die kennt ihr auf jeden Fall aus unserer Radio Essen Playlist. Wer das ist, wo das ist und wie ihr dabei sein könnt, all das verraten wir euch gleich um 10:30.
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0: Euch einen schönen, entspannten Vormittag mit uns. Hier ist Radio Essen. Und jetzt stellt euch mal vor, ihr wollt heute Abend eigentlich nur ganz normal zu U-Bahn und plötzlich steht da jemand und gibt ein Konzert. Genau das kann euch heute am Rathaus passieren. Da gibt es nämlich wieder eine Urban-Music-Session. Radio Essen, Stadtreporter Tim Schröder. Ist das jetzt wirklich einfach ein Konzert? Müssen wir uns das vorstellen? Mitten da im U-Bahnhof, oder?
1: Ja, tatsächlich, das ist so. Und zwar auf der Mittelebene am U-Bahnhof Rathaus. Da wird heute Abend wieder so eine kleine Konzertbühne aufgebaut. Wobei, es sind jetzt nicht so Bühnenelemente, die da übereinander gestapelt werden. In diesem Fall ist es tatsächlich ein großer, roter Wohnzimmerteppich, auf dem die Künstler auftreten. Die Idee dahinter ist einfach mal Live-Musik dahin zu bringen, wo wir sonst eigentlich nur durchhetzen, auf die Bahn warten oder doch ganz schnell nach einem Anschluss versuchen wollen zu kriegen. Los geht's um 19 Uhr und das Ganze dauert ungefähr eine Stunde.
0: So, das sind ja nicht irgendwelche Straßenmusiker, da waren ja auch schon ziemlich bekannte Leute dabei, ne?
1: Ja, zum Beispiel Max Mutzke, Till Brönner waren es in diesem Jahr, davor im vergangenen Jahr Janet Biedermann und Cassandra Steen. Und auch heute gibt's wieder einen, wirklich prominenten Überraschungsgast. Wer das ist? Ja, das dürfen wir euch jetzt ganz exklusiv verraten. Es ist Loi.
0: Yay!

0: klar, kennen wir, hören wir oft hier bei uns bei Radio Essen. So, wie sieht's aus? Muss ich denn heute Abend ein Ticket haben oder kann ich da einfach vorbeikommen?
1: Ja, das ist eben das Tolle. Man muss kein Ticket haben, man kann ganz einfach vorbeikommen. Und das Ganze ist also auch kostenlos heute Abend. Also zum U-Bahn-Station Rathaus, kommen da in die Mittelebene und da gibt's dann Leute.
0: Richtig cool. Also kommt vorbei, 19 Uhr am U-Bahnhof Rathaus Essen, zusammen mit Benny und Joyce. Mit der Band steht dann auch Loi auf dem roten Teppich in der Mittelebene der U-Bahn-Station Rathaus Essen. Ja, und ganz wichtig, Loi kommt nämlich vorher auch noch zu uns in die Radio Essen Spätschicht mit Mario Alt. Also da auch unbedingt einschalten. Wir schauen auf das Wetter heute Vormittag. Falls ihr euch heute Morgen beim Anziehen kurz gefragt habt, Ende September, was zieht man da eigentlich an? Also die Antwort ist Sommersachen. Also es ist wirklich warm heute. Im Moment meldet die Radio Essen Wetterbude in Werden 19 Grad, aber es sollen heute noch bis 26 Grad warm werden. Dazu gibt es Sonne, ein paar Wolken. Es bleibt weitgehend trocken. Morgen dann bis zu 29 Grad. Auch Mittwoch wird ähnlich warm. Ab Donnerstag erinnert sich das Wetter dann aber so langsam wieder daran, welche Jahreszeit wir eigentlich haben, da wird es nämlich dann wieder wechselhafter. Kurz nach 10:30 der Radio Essen Verkehrsservice A40 Richtung Duisburg zwischen Bochum-Wattenscheid West und Frillendorf. 3 Kilometer Stau, Viertelstunde kommt da gerade oben drauf. Wir schauen auf die Blitzer, gemeldet von den 5000 Radio Essen Verkehrsmeldern Ratherstraße Richtung Flughafen und Altenessener Straße in Richtung Karnap.
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0: Stellt euch vor, beim Friseur fällt plötzlich jemand aus und ich sag dann so, ja, kein Problem, ich spring ein, gib mir die Schere, ja. Ungefähr so lief das jetzt bei der Rad-WM. Bei der Slowakei sind Fahrer ausgefallen am Wochenende und deshalb musste kurzerhand der Masseur der Mannschaft selbst aufs Rad. Der Mann war tatsächlich auch mal Radprofi, hat aber seit 2017 kein Rennen mehr bestritten. Und trotzdem ist er dann bei der WM mal eben mehr als 100 Kilometer gefahren. Ich denke mal, der Muskelkater heute dürfte da sein.
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0: So, wer noch zum Oktoberfest will, der sollte sich beeilen. Wenn er noch ein Backhandel bekommen möchte, denn am Sonntag ist ja schon wieder Schluss. Schauen wir noch zusammen mit Atze drauf, was so die Promis bisher auf der Wiesn verzapft haben.
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3: Ja, nee, ist klar. Ja, Herrschaftszeiten, habt ihr denn kein Zuhause? Ja, die Bierzelt-Promis auf jeden Fall nicht. Brauchen die aber auch im Moment nicht. Es ist ja Oktoberfest. Höchste Zeit, mal eine Zwischenbilanz zu ziehen. Welche Promis zurzeit keinen Job, aber viel Zeit zum Saufen haben. So, das Fotoalbum vom Käferzelt liest sich wie das Who is Who der deutschen Arbeitsagentur. Oder wenigstens des nächsten Dschungelcamps. Ja, was denn? Die gehen da alle hin für eine warme Mahlzeit und eine Maßbier. Übrigens, es hat sogar eine Umfrage unter den Wiesn-Promis gegeben, was denn wohl die Maß Bier dieses Jahr kostet. Ja, und da waren die Schätzungen aber weit auseinander. Von 8 Euro, das war übrigens der Tipp von Caro Dauer, bis 52 Euro pro Maß. Das hat übrigens H.P. Baxter getippt. Ja gut, dem ist eh alles egal. Aber diese Umfrage zeigt doch, dass keiner dieser Wiesn-Lauschepper auch nur ein Bier selber bezahlt. Aber sie lassen sich einfach gerne fotografieren, die schönen und auch weniger schönen Wiesn-Promis. Ja, und das sind ja auch schöne Bilder, teilweise. Wenn da nur nicht diese nervigen Fotobomber wären, die sich immer mit draufdrängeln müssen. Ja, guckt euch da mal an. Auf jedem Foto ist, wie bei so einem Wimmelbild, ein Oliver Pocher versteckt. So als optischer Beifang. Also ich habe den jetzt auf 27 Fotos gefunden. Wer mehr findet, schreibt mir doch bitte mal.
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0: Der Song gibt Power für den Start in diese neue Woche. Rihanna hier bei uns bei Radio Essen. Und es gibt einen frischen Blitzer. Hallo, wer ist dran?
1: Ute, ein Blitzer auf der Harzbacher Straße Richtung Harzhof, kurz hinter der Schule in der 30er-Zone. Tschüss.
0: Jo, danke dir fürs Bescheid geben. Ich wünsche euch jetzt einen entspannten Vormittag. Hier ist Radio Essen.
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1: Mit Danny Hoppe. Guten Tag. Deutschland ohne Einwanderung, das funktioniert nicht. Ganz im Gegenteil. In vielen wichtigen Jobs sind Menschen mit ausländischen Wurzeln absolut unverzichtbar. Das sagt das Statistische Bundesamt und es hat entsprechende Zahlen dazu vorgelegt. Thorsten Adolfs aus dem News-Team, erklär uns doch mal, warum das so ist.
2: Weil ohne Menschen mit Einwanderungsgeschichte bei uns in vielen Branchen eine ganze Menge stillstehen würde. Die Bundesstatistiker haben herausgefunden, dass mittlerweile mehr als ein Viertel aller Angestellten Wurzeln im Ausland hat. Vor allem in der Gastronomie und auf dem Bau geht ohne sie fast gar nichts mehr. Schaut man sich zum Beispiel die Küchen in der Gastronomie an, dann kommt dort über die Hälfte der Beschäftigten aus dem Ausland. Und auch beim Gerüstbau, in der Lebensmittelherstellung und der Fleischverarbeitung liegt der Anteil bei über 50%.
1: Ja, und es gibt ja noch mehr sogenannte Engpassberufe, in denen es ohne Menschen mit Zuwanderungsgeschichte nicht geht. Stichwort Medizin.
2: Ja, man kann sagen, vor allem dort, wo Fachkräfte bei uns knapp sind, sind diese Menschen der Schlüssel. Zum Beispiel im Pflegebereich, egal ob im Krankenhaus oder im Altenheim, da hat mittlerweile jeder Dritte eine Einwanderungsgeschichte. Und auch beim Hotelservice oder unter den Lkw-Fahrern, die die ganzen Waren für uns von A nach B bringen, ist der Anteil extrem hoch. Es gibt zwar Berufe, wo der Anteil deutlich niedriger ist, das ist alles, was mit dem Rettungsdienst und der Landwirtschaft zu tun hat, aber der Trend ist klar, ohne die Unterstützung von Menschen mit Einwanderungsgeschichte würden viele wichtige Dienstleistungen in Deutschland nicht so gut funktionieren, wie wir es gewohnt sind.
1: Danke, Thorsten. Und jetzt weitere Meldungen im Überblick. In Deutschland sind immer mehr Menschen überschuldet. Das zeigt der neue Überschuldungsreport des Instituts für Finanzdienstleistungen. Demnach bleiben Krankheit und Arbeitslosigkeit die größten Risiken, um sich zu verschulden. Vor allem Alleinerziehende suchen besonders häufig die Schuldnerberatung auf. Die SPD fordert Nachbesserungen bei der Pflegereform. Das Gesetz drohe erstmal größtenteils ein reines Kürzungsgesetz zu werden. Das sagte die sozialpolitische Sprecherin der SPD-Fraktion Klose im RBB. Laut Medienberichten ist für heute noch ein Krisengespräch geplant. Im Iran-Krieg zeichnet sich weiter keine Lösung ab. Teheran plant momentan keine neuen Gespräche mit den USA über eine Wiedereröffnung der Straße von Hormus. Das melden iranische Medien. US-Präsident Trump hatte dem Nachrichtenportal Axios vorher dagegen gesagt, er rechne in den nächsten Tagen mit weiteren Gesprächen. Am Samstag hatte es im Ruhrgebiet große Probleme im Bahnverkehr gegeben, weil bei Gelsenkirchen Kabel durchtrennt worden waren. Rund 300 Züge im Nah- und Fernverkehr waren von den Störungen betroffen. Der Zugverkehr rund um Gelsenkirchen war komplett zum Erliegen gekommen. Die Polizei ermittelt zwar in alle Richtungen, sie geht aber nicht von Sabotage aus, sondern vermutet, dass Kabeldiebe dahinter stecken. Das hat ein Polizeisprecher vorhin mitgeteilt. Die Kabel wurden demnach nicht nur durchtrennt, sondern auch gestohlen. Das habe zum Ausfall von Elektronik geführt, sagte er. Und das waren die Nachrichten mit Danny Hoppe.
3: Wirklich schöner Start in diese Woche. Heute gibt's bei uns in Essen einen freundlichen Mix aus Sonne und Wolken. Dazu werden es bis 26 Grad. Heute Vormittag messen wir 19 an der Radio Essen Wetterbude in Burgaltendorf. Morgen legt der Altweiber Sommer noch einen drauf. Da sind bis 29 Grad drin und auch am Mittwoch bleibt's noch mal so warm. Aber so Richtung Donnerstag. Also da wird's dann wechselhafter und auch deutlich kühler. 3 nach 11 der Radio Essen Verkehrsservice A40 Richtung Duisburg zwischen Bochum-Wattenscheid West und Essen-Frillendorf. 2 Kilometer Stau, Viertelstunde plus. Im Essener Stadtverkehr ein Blitzer auf der Hatzbachstraße in Richtung Harzopf, Altenessener Straße Richtung Karnap und Freisenbruchstraße in Richtung Bochumer Landstraße. Also ich weiß gerade morgens wirklich gar nicht mehr, in welchen Teil meines Kleiderschranks ich greifen soll. Der Kalender sagt Ende September, also eigentlich Pullover, Jeans, mindestens mal eine dünne Jacke. Das Wetter sagt dagegen, nee, mach mal T-Shirt, morgen gibt's einfach bis 29 Grad. Okay, also morgens ist ja trotzdem erstmal noch frisch. Das heißt, man verlässt das Haus irgendwie in 3-4 Schichten und trägt dann spätestens mittags 2 von diesen Schichten dann überm Arm. Also diese Jahreszeit nennen wir jetzt nicht mehr Altweibersommer, sondern Kleiderschrankchaos.
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0: Fußball-WM-Song von 2006 hier bei Radio Essen. Passt sehr gut jetzt zum Thema hier bei uns. 16 Länderspiele, eine Fußball-WM, Arsenal, Wolfsburg und ganz nebenbei hat sie auch noch promoviert. Turid Knag aus Essen, die hat einen ganz schön beeindruckenden Lebenslauf und sie ist aktuell zu Gast in unserer neuen Folge von Essen im Ohr. Das Gespräch geführt hat mein Kollege Mario Alt.
1: Hallo.
0: Turid Knag hat ihre aktive Karriere ja inzwischen schon beendet. Mhm. Wie schwer war denn dieser Schritt raus aus dem Profifußball für Sie?
1: Ja, eigentlich gar nicht so schwer, weil du hast ja schon angesprochen, dass sie zum Beispiel promoviert hat und da schon viele Schritte gelegt hat für ihre Karriere nach der Karriere. Und eben weil sie so viel beschäftigt war, hat sie nur ein einziges Jahr so richtig als Profi gespielt und eher das ist ihr schwer gefallen.
2: Ich habe, nachdem ich meine Promotion fertig hatte, ich habe genau ein Jahr professionell gespielt und zwar in Wolfsburg und da ist mir die Decke auf den Kopf gefallen. Also ich hätte niemals eine ganze Karriere nur morgens zum Training gehen können und danach Kaffee trinken, Playstation spielen oder was man auch immer so als Profi macht. Das hätte ich niemals machen können. Ich brauchte immer diesen kognitiven Aspekt, auch noch irgendwas, was mich vom Kopf fordert. Weil vom körperlich bist du natürlich gefordert, du bist auch platt, aber ich brauchte immer noch was für den Kopf.
0: Ja, du hast ja auch viel mit ihr jetzt gesprochen in der Stunde, wo ihr da den Podcast aufgezeichnet habt. Was hat dich denn so persönlich am meisten an Turid überrascht oder was ist dir an diesem Gespräch besonders hängen geblieben?
1: Nee, erstmal, dass wir beide nicht rechnen können und immer noch mit unseren Fingern zählen. Da hatten wir wenigstens was gemeinsam. Aber nee, das ist schon eine totale Powerfrau, muss man sagen. Also die steht sehr, sehr klar für ihre Meinungen und die macht einfach total viel. Also keine Ahnung, wo sie diese Energie hernimmt. Sie ist Podcasterin, Expertin im Fernsehen, hat wie gesagt promoviert, also die hat richtig was auf den Kasten und das ist schon wirklich eine ganze Menge. Also nichts von diesen, ach Fußballer, die können ja nur irgendwie einen Ball hinterherrennen.
0: Ja, nee. Und sie kommt aus Essen.
1: Genau.
0: Und sie hat ein Talent, das fand ich sehr witzig, das hat aber mit Fußball so rein gar nichts zu tun.
1: Ja, du spielst darauf an, dass sie mit beiden Händen schreiben kann. Ne? Hat sie mir erzählt, dass das vor allem, also dass ihr das eigentlich gar nichts genützt hat. Ich fand schon, es ist cool.
0: Ja.
1: Aber in der Klausurphase, boah, wir erinnern uns alle zurück, eine stundenlang, schreibst da die Zettel voll und die Hände tun irgendwann weh und sie hat einfach die Hand gewechselt. Das
0: perfekt.
1: Ist schon krass.
0: Ja, finde ich cool. Also Nationalspielerin, Doktortitel, Fußballexpertin und dann kann sie auch noch beidhändig schreiben. 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Hallo Altweibersommer bei uns in Essen, 21 Grad an der Radio Essen Wetterbude in Altenessen. Es wechseln sich heute Sonne und ein paar Wolken ab. Es bleibt weitgehend trocken und wir bekommen bis zu 26 Grad. Morgen noch wärmer bis 29 Grad. Auch am Mittwoch wird es ähnlich warm, erst so am Donnerstag. Da erinnert sich das Wetter dann doch daran, welche Jahreszeit wir eigentlich haben. Da wird es dann nämlich wechselhafter. Kurz nach 11:30 der Radio Essen Verkehrsservice mit der A40 Dortmund-Duisburg zwischen Bochum-Wattenscheid-West und Frillendorf. 2 Kilometer Stau. Etwa eine Viertelstunde braucht ihr dort länger. Wir schauen auf die Blitzer, gemeldet von den 5000 Radio Essen Verkehrsmeldern. Da steht einer auf der Hatzbachstraße Richtung Harzopf in der 30er-Zone und auch in der 30er-Zone auf der alten Essener Straße in Richtung Karnap.
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0: Also wer heute Morgen das Gefühl hat, das Wochenende hätte ganz gut noch einen dritten Tag gebraucht, ich wäre bei euch. In Essen war ordentlich was los. Zechenfest, die große DGB-Demo und bei mir persönlich gestern Abend das Backstreet Boys-Konzert in Düsseldorf. Und ich sage euch, mit Ende 30 nochmal für ein paar Stunden 15 Jahre alt sein. Ja, das macht Spaß, ist aber auch verdammt anstrengend am nächsten Tag. Also falls ihr auch ein bisschen länger braucht heute, um in diesen Montag reinzukommen. Wir machen das hier sehr, sehr gerne zusammen. Ich bin Theresa Leder-Behlheit zusammen.
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Also nach diesem rockigen, etwas schweren Song von den Cranberries machen wir jetzt musikalisch einmal wieder das Fenster auf. Wir lassen die Sonne rein. Somber mit Homewrecker hier bei uns bei Radio Essen für euren Montagvormittag.

Vorfreude soll ja bekanntermaßen die beste Freude sein, aber manchmal hat man einfach keine Geduld mehr. Genauso scheint es auch bei Nico Santos zu sein, denn in gut einem Monat, am 30. Oktober, da kommt sein neues Album POV raus und wir spielen auch schon einige Songs von ihm, zum Beispiel den hier. Why don't you stay? Und jetzt einen Monat vor Release der Platte haut Nico Santos einfach nochmal zwei Songs raus, um ein bisschen die Wartezeit zu versüßen. Einer davon ist die neue Single Classic. Die ist auf Mallorca entstanden und ich finde, das hört man, ne? Also es ist ein super funky Song, geht schön nach vorne, macht sehr viel Spaß und bringt jetzt nochmal so richtig schöne sommerliche Gefühle in diesen Herbst. Ja, kann man also top diese Woche hören, wenn wir nochmal an der 30-Grad-Marke kratzen hier bei uns in Essen. Also wir hören rein. Nico Santos mit seiner ganz neuen

0: Mit diesem schönen Song geht's in Richtung Mittag. Hier ist Radio Essen.
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1: Mit Danny Hoppe. Guten Tag. Immer mehr Menschen in Deutschland rutschen in die Schuldenfalle. Das zeigt der neue Überschuldungsreport des Instituts für Finanzdienstleistungen. Darin steht außerdem, dass oft Schicksalsschläge dahinter stecken. Thorsten Adolfs aus dem News-Team. Was sind die Hauptgründe für Geldsorgen bei den meisten Menschen?
2: Ja, oft wird ja gesagt, wer Schulden hat, der sei selbst schuld oder der lebe über seine Verhältnisse. Das stimmt so meistens aber nicht. In den allermeisten Fällen sind eine Krankheit, Unfälle oder der Verlust des Jobs der Auslöser. Wenn man dann noch hohe Mieten dazu zahlen muss, reicht das Geld am Ende des Monats einfach nicht mehr aus. Und bei Alleinerziehenden führt die Trennung oft in eine finanzielle Schieflage. Sie nutzen Beratungsangebote deshalb deutlich öfter als andere Gruppen. Im Schnitt waren Betroffene übrigens im vergangenen Jahr mit gut 19.000 Euro in den Miesen.
1: Ja, das Thema Überschuldung ist inzwischen auch bei den Jüngeren weit verbreitet.
2: Genau, diejenigen, die unter 25 sind, haben oft aber ganz andere Sorgen mit dem Geld als Ältere. Bei ihnen sind nicht Kredite oder hohe Mieten das Hauptproblem, sondern der digitale Alltag. Oft summieren sich monatliche Zahlungen für teure Smartphones, für Abos, Streamingdienste oder In-App-Käufe beim Zocken so sehr, dass am Ende ein dicker Berg an Schulden bei Mobilfunkanbietern oder Online-Shops anfällt. Experten raten deshalb dringend dazu, den Überblick über diese kleinen Ausgaben nicht zu verlieren, damit aus dem digitalen Konsum keine unkontrollierbare finanzielle Belastung wird.
1: Danke, Thorsten. Und jetzt weitere Meldungen im Überblick. Der Arbeitsmarkt in Deutschland stabilisiert sich und die Unternehmen wollen etwas weniger Jobs abbauen als zuletzt. Das zeigt das neue Beschäftigungsbarometer des IFO-Instituts. Im Handel und in der Industrie würden allerdings weiterhin Stellen abgebaut, heißt es. Eine echte Erholung sei deshalb noch nicht in Sicht. In Deutschland wird immer mehr Solarstrom erzeugt. Bis gestern waren es 90,2 Terawattstunden und damit schon mehr als im gesamten Vorjahr. Das hat der Bundesverband Solarwirtschaft mitgeteilt. Als Grund dafür nennt der Verband die ungewöhnlich vielen Sonnenstunden, aber auch den weiteren Ausbau der Photovoltaik. Der Pegelstand des Rheins ist so niedrig wie noch nie. Das hat das Wasserstraßen- und Schifffahrtsamt Rhein mitgeteilt. Mit 40 Zentimeter habe man einen Niedrigwasserrekord. Die Schifffahrt habe deshalb sehr stark abgenommen, heißt es. Egal, wo man hinschaut, KI kommt inzwischen fast überall schon zum Einsatz. In Zukunft möglicherweise auch bei Bewerbungsgesprächen. Jedes sechste Unternehmen in Deutschland kann sich zumindest vorstellen, diese von der KI führen zu lassen. Das zeigt eine neue Umfrage des Digitalverbands Bitkom. Bisher ist das demnach allerdings nur bei 2% der Firmen auch wirklich schon der Fall. 6% der befragten Unternehmen setzen KI außerdem schon für eine erste Durchsicht der eingehenden Bewerbungen ein. Dass es noch nicht mehr sind, liegt laut Bitkom vor allem daran, dass die KI-Gesetze der EU noch viele Fragen offen lassen, vor allem zur Rechtssicherheit. Unabhängig von KI werden Bewerbungsprozesse aber immer digitaler. Die Hälfte der Unternehmen macht Bewerbungsgespräche zum Beispiel per Videokonferenz. Bei fast jedem Dritten können Arbeitsverträge auch digital unterschrieben werden. Und das waren die Nachrichten mit Danny Hoppe.
3: Also der Kalender sagt ganz klar, es ist Ende September. Das Wetter sagt, nee, das ist mir ganz egal. Es gibt heute nochmal einen richtig freundlichen Mix aus Sonne und Wolken und bis zu 26 Grad in Essen. In den Mittag geht's rein jetzt mit 21 Grad an der Radio Essen-Wetterbude in Bredeney. Morgen legt der Altweibersommer noch einen drauf. Bis zu 29 Grad sind drin. Und erst ab Donnerstag wird's dann wechselhafter und deutlich kühler. Der Radio Essen Verkehrsservice. Um kurz nach 12 Stau gibt's immer noch auf der A40 in Richtung Duisburg zwischen Bochum-Wattenscheid-West und Frillendorf. 2 Kilometer Stau. Im Moment dauert's eine Viertelstunde länger. Im Essener Stadtverkehr in Blitzer steht auf der Hatzbachstraße Richtung Hatzop, deiner 30er-Zone. Falls ihr heute Abend am Rathaus in die U-Bahn steigt, nicht wundern, wenn da plötzlich ein Konzert läuft. Heute gibt's wieder eine Urban Music Session und diesmal steht Loi auf der Mittelebene im U-Bahnhof Rathaus. Das Ganze startet um 19 Uhr, kostet euch keinen Eintritt, also da könnt ihr wirklich einfach vorbeikommen. Und ich finde die Vorstellung sehr, sehr schön, muss ich sagen. Eigentlich will man eben zur U-Bahn laufen und plötzlich steht da einfach Loi und spielt ein Konzert. Also richtig, richtig cool. Wünsche euch jetzt aber erstmal einen schönen Mittag. Ich bin Theresa Lederbiel.
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0: Der Montagmittag hier bei Radio Essen und ich lege mich fest. Wir haben ganz, ganz, ganz bald eine neue Ruhrcharts Nummer 1. Das ist meine Prophezeiung. Denn neu dabei ist Taylor Swift als Neuvorstellung. Und die hat gestern ja auch schon wieder einen Rekord gebrochen bei den MTV Video Music Awards. Da hat sie ihren 31. VMA bekommen und damit Beyoncé überholt. Gestern hat sie dann auch noch das Video zu ihrem neuen Song Patient Zero Premiere gefeiert mit den Hollywood-Stars Dakota Johnson und Colin Farrell. Jetzt fehlt eigentlich nur noch ihr. Wenn meine Prophezeiung aufgehen soll, müsst ihr den Song natürlich nach oben wählen. Abstimmen, das geht auf radioessen.de und wir hören natürlich rein. Taylor Swift, der Song kam Freitag raus. Patient Zero ist ganz neu bei uns in den Rockcharts.
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0: So klingt sie, die neue Nummer von Taylor Swift, habt ihr gehört hier bei Radio Essen.
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3: Ich

0: Stichverletzungen hat er da erlitten. Madeleine, was war denn da los?
1: Ja, die Polizei ermittelt das natürlich noch, was genau passiert ist. Aber Nachbarn haben den Mann verletzt im Hausflur gesehen an der Stauderstraße, einem Mehrfamilienhaus. Und nach ersten Erkenntnissen hat er sich vorher wohl mit seiner Partnerin und deren Sohn gestritten. Und das ist dann eskaliert. Die beiden, also die Partnerin und ihr Sohn, wurden auch erstmal festgenommen, dann am nächsten Tag aber wieder freigelassen.
0: Warum?
1: Also es gibt keine Hinweise darauf, dass die Frau irgendwas gemacht hat und der Sohn, der ist noch unter 18 und da hat die Polizei tatsächlich Hinweise, dass der aus Notwehr gehandelt haben könnte.
0: Oh je, okay. Könnt ihr alles nochmal nachlesen bei uns auf radioessen.de. Wir schauen auf das schöne, schöne Wetter heute. Also falls ihr euch heute Morgen auch beim Anziehen kurz gefragt habt, ja, es ist Ende September, was ziehe ich denn da jetzt eigentlich an? Die Antwort lautet auf jeden Fall in dieser Woche Sommersachen. Es ist warm, bis 26 Grad sind heute noch drin und aktuell an der Radio Essen Wetterbude in Werden sind es 21 Grad. Dazu gibt es Sonne, ein paar harmlose Wolken. Auch morgen wird es warm, bis zu 29 Grad sogar. Am Mittwoch ähnlich warm. Erst ab Donnerstag, da erinnert sich das Wetter dann so ganz langsam wieder daran, welche Jahreszeit wir eigentlich haben, weil ab Donnerstag wird es dann wechselhafter. Kurz nach 12:30 der Radio Essen Verkehrsservice und da gibt es immer noch Stau auf der A40 in Richtung Duisburg zwischen Bochum, Wattenscheid West und Frillendorf. 3 Kilometer Stau und eine Viertelstunde plus. Im Essener Stadtverkehr, da steht jetzt ein Blitzer auf der Gladbecker Straße in Richtung Grillostraße. Und dann haben wir gerade noch Fotos bekommen am Haus der Technik gegenüber vom Hauptbahnhof. Da wird es wahrscheinlich jetzt für die nächsten Jahre kleben. Da hat nämlich ein LKW einige Kisten mit Colaflaschen verloren. Also Colaflaschen aus Glas. Sehr ärgerlich. Also da könnte es jetzt gerade vielleicht auch zu ein bisschen Stau kommen, weil die müssen gerade da erstmal wieder sauber machen.
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0: Also sportlich war dieses Wochenende aus Essener Sicht da eher so, ja, Haken dran, weitermachen. Die Olympiaträume für unsere Region sind nämlich erstmal geplatzt. München hat sich gegen Köln-Rhein-Ruhr durchgesetzt und damit wird es vorerst nichts mit Olympia. Ja, auf Zollverein oder an der Hafenstraße, das ist schade. Aber gut, es ist Montagmittag, wir kümmern uns jetzt auch lieber wieder um kleinere Ziele. Mittagessen zum Beispiel. Ich hoffe, bei euch gibt es gleich was Gutes. Ich bin Theresa Lederbiel. Einen schönen Start jetzt in die Woche.
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0: euch einen schönen Mittag haben wir schon. 12:30 jetzt, hier ist Radio Essen. Madeleine Gehrig aus den Radio Essen Nachrichten ist daheim.
1: Hi.
0: Es gibt heftige Nachrichten heute aus Katernberg. Ein 52-jähriger alter Mann, der wurde am Samstagabend nämlich lebensgefährlich verletzt.

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0: Also normalerweise sind wir hier morgens bei Radio Essen immer zu zweit. Für euch am Start. Heute musste meine liebe Kollegin Julia Krüsemann die Radio Essen Frühschicht aber alleine wuppen. Und das ist euch auch sehr schnell aufgefallen, denn es haben sich direkt einige von euch gefragt, Moment mal, wo ist denn eigentlich die zweite Hälfte der Frühschicht?
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0: Ich musste gerade wirklich echt laut lachen hier im Radio Essen Studio. Mich hat nämlich gerade folgende Nachricht erreicht.
2: Guten Morgen, der Tom aus Überau hier. Wo ist denn dein Kollege Bamian? Hat er schon wieder Urlaub?
0: Nein, hat er nicht. Christian ist krank, der Arme. Ich vermisse ihn ganz doll hier im Studio. Und für mich und für euch habe ich jetzt einfach ganz viele Guten Morgens von ihm aneinander gereiht.
3: Guten Morgen, guten Morgen. Einen guten Morgen, einen wunderschönen guten Morgen.
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0: Wir lassen den Montagvormittag hinter uns. Wir starten rein in den Montagmittag und es gibt hier einen frischen Blitzer aus dem Verkehrsmelderclub. Hallo, wer ist dran?
1: Der Martin, Westfalenstraße Richtung Steele, schräg gegenüber von der HM-Tankstelle steht der Caddy. Danke.
0: Ich danke dir und wir starten jetzt gleich um 13 Uhr mit euren Musikwünschen. Also schickt mir gerne rein und sagt mir, was ihr gerne hören wollt in der nächsten Stunde.
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1: Mit Malte Albrecht, guten Tag. Der deutsche Arbeitsmarkt bekommt etwas Boden unter die Füße.

0: Unternehmen wollen aktuell nicht mehr ganz so stark Stellen streichen. Das zeigt das neue Beschäftigungsbarometer des IFO-Instituts. Das Barometer ist den dritten Monat in Folge gestiegen. Lena Bauer aus dem News-Team, eine richtige Wende am Arbeitsmarkt ist das aber auch noch nicht, oder?
1: Der Arbeitsmarkt stabilisiere sich zwar, sagt IFO-Umfragechef Wohlrabe, aber in vielen Bereichen sei der Blick auf die kommenden Monate vorsichtig. Im Handel wollen weiter deutlich mehr Unternehmen Stellen abbauen, als neue zu schaffen. Der Wert liegt dort bei -12,8. Auch in der Industrie bleibt er im Negativen bei -9,4. Immerhin, vor zwei Monaten lag der Wert noch bei -18,2. Besser sieht es bei Dienstleistern wie Ingenieurbüros, Rechts- und Steuerberatungen aus. Laut Auswertung werden dort eher zusätzliche Leute gesucht.
0: Und gerade bei der Personalsuche spielt jetzt auch künstliche Intelligenz eine immer größere Rolle. Laut einer Bitkom-Umfrage kann sich jedes sechste Unternehmen vorstellen, Bewerbungsgespräche von der KI führen zu lassen.
1: Genau, bisher machen das aber erst 2% der Firmen, so das Ergebnis der Studie. Ganz neu ist KI in dem Bereich nicht. 9% der Unternehmen lassen laut Bitkom Stellenanzeigen mit KI schreiben. Für die Zukunft können sich das demnach sogar über die Hälfte vorstellen. Einige nutzen KI schon als Tool für die Sichtung von Bewerbungsunterlagen. Das Interesse sei groß. Die Unternehmen bräuchten aber mehr Rechtssicherheit bei den EU-Regeln.
0: Danke, Lena. Und das sind weitere Nachrichten. Der Tankrabatt kommt. Bundespräsident Steinmeier hat das Gesetz unterzeichnet. Das bestätigte das Bundespräsidialamt. Ab Donnerstag soll die Energiesteuer auf Benzin und Diesel um 14 Cent pro Liter sinken. Zusammen mit der niedrigeren Mehrwertsteuer ergibt sich eine Entlastung von knapp 17 Cent. Die Regelung gilt bis Ende des Jahres. Trotz gestiegener Investitionen hat die EU noch immer deutliche Defizite bei ihrer Verteidigungsbereitschaft. Das sagte die EU-Außenbeauftragte Kallas beim Treffen der Verteidigungsminister in Brüssel. Details nannte sie nicht. Nach Informationen der deutschen Presseagentur geht es vor allem um Engpässe bei Luftabwehr, Drohnen und Munition. Bei Schüssen in einer Teestube in Marl ist in den frühen Morgenstunden ein 39-jähriger Mann getötet worden. Zwei weitere Männer wurden verletzt, das teilten Polizei und Staatsanwaltschaft mit. Mehrere Menschen flüchteten vom Tatort. Die Hintergründe sind noch unklar, eine Mordkommission hat Ermittlungen aufgenommen. Nach dem 0:1 gegen Griechenland steht bei der deutschen Fußballnationalmannschaft der geplante Kaderwechsel an. Am Vormittag gab es unter Bundestrainer Jürgen Klopp die erste Trainingseinheit zur Vorbereitung auf die zweite Länderspielwoche. Klopp setzt für die Nations League Partien am Donnerstag gegen Serbien und am Sonntag wieder gegen Griechenland auf neue frische Kräfte. Im zweiten Kader stehen unter anderem Waldemar Anton, David Raum und Lennart Kahl. 6 Spieler aus dem ersten Kader, unter anderem Nico Schlotterbeck und Serge Gnabry, bleiben auch weiter beim Team. Somit hat Klopp 25 Spieler zur Verfügung. Und es waren die Nachrichten mit Maite Albrecht.
2: Der September liegt in den letzten Zügen und lässt den Herbst aber einfach nicht rein. Sonne und harmlose Wolken heute bei aktuell 23 Grad an der Radio Essen Wetterbude in Heisingen. Ein paar Grad kommen heute noch oben drauf und morgen geht's dann so in Richtung 30 Grad Marke. Auch Mittwoch bleibt's noch mal so warm. Erst ab Donnerstag wird's dann wieder wechselhafter und auch kühler bei uns. 3 nach 1 der Radio Essen Verkehrsservice und aktuell Stau auf der A40 in Richtung Duisburg zwischen Bochum-Wattenscheid West und Frillendorf. 2 Kilometer Stau, Viertelstunde plus dort. Und im Essener Stadtverkehr, da steht ein Blitzer auf der Gladbecker Straße in Richtung Grillostraße. Gute Fahrt für euch. Das ist der Montagmittag. Ich bin Theresa Lederbiel. Und falls ihr nach diesem Wochenende auch ein bisschen Aufmunterung braucht, wie Jürgen Klopp wahrscheinlich auch, denn Deutschland hat gestern sein erstes Heimspiel mit ihm als Bundestrainer ja leider verloren, 0:1 gegen Griechenland. Was Klopp jetzt so an Musik hört, um wieder bessere Laune zu bekommen, das weiß ich leider nicht, aber wir können euch da gerne helfen. Eine Stunde lang erfüllen wir wieder eure Musikwünsche. Also, welchen Song braucht ihr? Welcher Song macht euren Montag jetzt gerade besser? Sagt mir gerne Bescheid. Der Raphael aus dem Südviertel hat es schon gemacht. Der hätte nämlich gerne Dua Lipa. Kriegst du.
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1: Neu bei uns, You Know Das, featuring Daddy DJ, Flipside.

0: Neue Musik von You Not Us und dieser Song hier von Michael Jackson ist 1991 rausgekommen. Liegt für die Kinder von heute also quasi in der Steinzeit. Das heißt aber nicht, dass sie die Songs nicht super finden.
1: Ich bin Ella und ich komme aus Katernberg und ich wünsche mir Remember the Time von Michael Jackson.
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Also ich fühle mich nach dem Song immer so ein bisschen durchgeschüttelt. Hügel, Moving to the Sun bei Radio Essen. Schönen Mittag für euch. Wir spielen in dieser Stunde wieder eure Musikwünsche. Und manchmal braucht ein Musikwunsch auch gar keine große Geschichte. Annegret aus Stoppenberg schreibt uns einfach, ich höre dieses Lied sehr gerne. Ich finde, das ist ein völlig ausreichender Grund. Und deshalb kommt hier dein Wunsch. Liebe Annegret, Take That und Michael Patrick Kelly, Feel My Love. 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

0: Feel my love. Michael Patrick Kelly ist jetzt also auch Teil von Take That, zumindest bei diesem Song Feel My Love, habt ihr gehört bei Radio Essen.
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Geile Zeit. Ja, gerade der restliche September ist eine geile Zeit. Was für ein Wetter hier bei uns in Essen. Wir genießen zum Start in die Woche weiter das schöne Wetter mit 23 Grad jetzt an der Radio Essen Wetterbude in Borbeck. Sonne und Wolken, die wechseln sich ganz entspannt ab. Ein bisschen wärmer wird es heute noch und morgen dann bis zu 29 Grad. Auch Mittwoch wird es ähnlich warm. Erst ab Donnerstag erinnert sich das Wetter langsam wieder daran, welche Jahreszeit wir eigentlich haben. Da wird es dann nämlich ein bisschen wechselhafter. Kurz nach halb zwei, der

0: A40 Richtung Duisburg zwischen Bochum-Wattenscheid West und Dreieck Essen-Ost. 4 Kilometer stockend, 5 Minuten plus. Und im Essener Stadtverkehr, da gibt es gerade einen Blitzer auf der Westfalenstraße Richtung Steele und auf der Gladbecker Straße Richtung Grillostraße. Danke an die 5000 Radio Essen Verkehrsmelder.
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0: Gestern am Sonntag war hier bei Radio Essen richtig was los bei der Familienführung. Da haben nämlich hier einige Familien mal wieder vorbeigeschaut, haben geguckt, wie machen wir hier Radio. Und naja, nur zugucken ist natürlich langweilig. Die durften auch selbst ans Mikrofon, waren zum Beispiel live beim Wetterbericht dabei. Und wenn man dann schon mal bei Radio Essen ist, dann kann man natürlich direkt auch einen Musikwunsch da lassen.
2: Ich bin Sven aus Borbeck. Ich wünsche mir Nothing Else Matters von Metallica, weil ich da immer meine Haare so schön schwingen kann.
0: Ja, so ist es. Nothing Else Matters für den Sven aus Borbeck. Ich muss das Lied noch schnell finden. Ich habe es nämlich hier gerade noch gar nicht in meiner Liste drin. Auch gut, ne? Nothing Else Matters. Tippen wir mal hier rein. Gucken wir mal, was der Computer ausspuckt. Da ist es auch schon. Wir nehmen mal die Version hier. Und dann, lieber Sven, geht's los mit deinem Wunsch.
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0: Rock'n'Roll hier bei Radio Essen am Montagmittag. So, das erste Backstreet Boys Wochenende in Düsseldorf, das ist durch. Und ich kann euch jetzt aus erster Hand sagen, das macht schon ganz schön viel Spaß. Also ich war gestern bei Konzert Nummer 3 dabei und die Jungs haben da ordentlich Gas gegeben. 2 Stunden, eine große Show, die komplette Arena hat mitgesungen. Also da merkt man einfach, für ganz viele ist es ja so eine kleine Reise zurück in die Jugend.
1: Es war sehr gut. Richtig gutes Konzert.
2: War das tollste Konzert, auf dem ich jemals war. Es war wunderschön. Ich habe die Backstreet Boys so gefeiert. Die haben eine geile Show abgeliefert, gerade zum Start. Ich glaube, besser kann es gar nicht werden.
3: War echt schön. Man fühlt sich so zurückversetzt nochmal in seine Kindheit. Und es war ein richtig schöner Moment. Also, war toll.
4: Sehr gut. Die Jungs können singen. Und das Highlight war für mich I Want It That Way.
5: Unbeschreiblich. Ich weiß gar nicht, wie ein normales Leben jetzt an diesem Konzert wieder führen soll. Ganz ehrlich, es war der Wahnsinn. Es war wirklich der Wahnsinn.
0: Ja, 7 Konzerte stehen jetzt noch an in Düsseldorf. Heute haben die Jungs aber frei. Morgen geht's weiter und jetzt kommt das Schöne. Backstreet Boys Fans sind längst nicht nur Menschen in meinem Alter. Suse aus Kupferdreh, die ist 8 und die ist ein riesiger Backstreet Boys Fan und sie freut sich auch schon aufs Konzert.
6: Ja, sehr. Ich bin sehr aufgeregt. Das ist ja am 3. Oktober, aber ich freue mich also richtig.
0: Ja, und welche Songs findest du gut?
6: Ja, also ich höre gerne Not For Me, The Call und Larger Than Life.
0: Ach, Larger Than Life. Also damit fliegen die Backstreet Boys in die Halle rein. Am Anfang kann ich euch schon mal verraten. Viel Spaß allen, die noch dabei sind in den nächsten Tagen und natürlich dir, liebe Suse, ganz viel Spaß am Samstag.

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1: Also es lohnt sich definitiv, heute ein bisschen U-Bahn zu fahren. Mario Alt ist da, gleich
2: ja, hallo,
1: mit der Spätschicht.
2: Auf jeden Fall, klar.
1: Loi wird heute in der U-Bahn-Station am Rathaus auftreten.
2: Ja, ich habe gerade auch schon auf ihrem Instagram-Kanal geschaut. Sie ist auch schon mit der S-Bahn unterwegs, hierhin nach Essen und wahrscheinlich zum Hauptbahnhof, um danach hier zu uns ins Radio Essen-Studio zu kommen.
1: Genau, die kommt ja vorher noch bei dir vorbei, bevor es da zum Konzert geht.
2: Genau, 17 Uhr. Ich freue mich schon drauf und bin gespannt, was die mir schon mal verraten kann für heute Abend.
1: Ja, und dann hört ihr auch noch mal mehr zu diesem besonderen Konzert in der U-Bahn-Station. Mario Alt ist jetzt da für euch mit der Spätschicht ab 14 Uhr. Ich bin Theresa Lederbiel und wünsche euch noch einen ganz tollen Montag.

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1: Mit Malte Albrecht. Guten Tag. Deutschland ohne Einwanderung, das funktioniert nicht. Im Gegenteil, in vielen wichtigen Jobs sind Menschen mit ausländischen Wurzeln absolut unverzichtbar. Das sagt das Statistische Bundesamt und es hat entsprechende Zahlen dazu vorgelegt. Thorsten Adolfs aus dem News-Team, erklär uns doch mal, warum das so ist.
2: Weil ohne Menschen mit Einwanderungsgeschichte bei uns in vielen Branchen eine ganze Menge stillstehen würde. Die Bundesstatistiker haben herausgefunden, dass mittlerweile mehr als ein Viertel aller Angestellten Wurzeln im Ausland hat. Vor allem in der Gastronomie und auf dem Bau geht ohne sie fast gar nichts mehr. Schaut man sich zum Beispiel die Küchen in der Gastronomie an, dann kommt dort über die Hälfte der Beschäftigten aus dem Ausland. Und auch beim Gerüstbau, in der Lebensmittelherstellung und der Fleischverarbeitung liegt der Anteil bei über 50%.
1: Und es gibt noch mehr sogenannte Engpassberufe, in denen es ohne Menschen mit Zuwanderungsgeschichte nicht geht. Stichwort Medizin.
2: Ja, man kann sagen, vor allem dort, wo Fachkräfte bei uns knapp sind, sind diese Menschen der Schlüssel. Zum Beispiel im Pflegebereich, egal ob im Krankenhaus oder im Altenheim, da hat mittlerweile jeder Dritte eine Einwanderungsgeschichte. Und auch beim Hotelservice oder unter den Lkw-Fahrern, die die ganzen Waren für uns von A nach B bringen, ist der Anteil extrem hoch. Es gibt zwar Berufe, wo der Anteil deutlich niedriger ist. Das ist alles, was mit dem Rettungsdienst und der Landwirtschaft zu tun hat. Aber der Trend ist klar, ohne die Unterstützung von Menschen mit Einwanderungsgeschichte würden viele wichtige Dienstleistungen in Deutschland nicht so gut funktionieren, wie wir es gewohnt sind.
1: Danke, Thorsten. Und das sind weitere Nachrichten. Die EU-Außenbeauftragte Kallas warnt vor neuen hybriden Angriffen aus Russland. Vor dem Treffen der EU-Verteidigungsminister in Brüssel wies sie auf entsprechende Geheimdienstberichte hin. Russland plane weitere Sabotageakte und Angriffe auf die Demokratie, sagte Kallas. In Brüssel beraten die Minister deshalb nun unter anderem über ein europäisches Notfallsicherheitsprotokoll. Der ehemalige Unionsfraktionschef Spahn zieht sich jetzt auch aus dem Haushaltsausschuss des Bundestags zurück. Das hat sein Büro bestätigt. Spahn war in die Kritik geraten, weil er bei einem Sitzungstermin fehlte und Bilder ihn währenddessen im Urlaub zeigten. Erst im Sommer war Spahn als Fraktionschef zurückgetreten. Grund waren Vorwürfe zur Inanspruchnahme einer Leihmutter in den USA für die Geburt seines Sohnes. Nach den massiven Zugausfällen am Samstag im Ruhrgebiet geht die Polizei nicht von Sabotage aus. Stattdessen vermutet sie, dass Kabeldiebe dahinter stecken. Unbekannte hatten demnach bei Gelsenkirchen Kabel nicht nur durchtrennt, sondern auch gestohlen. Das habe zum Ausfall von Elektronik geführt, heißt es. Die Kartoffelernte in Deutschland wird in diesem Jahr deutlich schwächer ausfallen. Davon geht das Bundeslandwirtschaftsministerium aus. Erwartet werden 10,4 Millionen Tonnen. Im vergangenen Jahr waren es fast 14 Millionen Tonnen. 2025 war aber auch ein Rekord-Kartoffeljahr. Grund für die geringere Menge sind laut Ministerium unter anderem die Hitze- und Dürreperioden im Sommer. Außerdem ging die Anbaufläche um 11% zurück. Gute Nachrichten gibt es für unseren Geldbeutel. Das Ministerium rechnet erst einmal mit stabilen Preisen im Supermarkt, weil Angebot und Nachfrage weiterhin gut ausgeglichen sind. Und das waren die Nachrichten mit Malte Albrecht.
3: Schauen wir aufs Wetter hier bei Radio Essen. Ja, ist das schon der goldene Herbst? Jedenfalls gibt's viel Sonne heute bei bis zu 24 Grad und die messen wir gerade auch an der Radio Essen Wetterbude in Huttrop. Morgen wird's dann sogar noch mal ein Stück wärmer, bis zu 28 Grad sind drin und dabei kein Regen in Sicht. Kurz nach 2, hier ist der Radio Essen Verkehrsservice für euch und da gibt's gute Nachrichten von den Autobahnen, da nämlich keinerlei Staus und auch im Essener Stadtverkehr nur ein kleinerer Stau. Rund um die Baustelle Zäunerstraße, vor allem stadteinwärts, dann in Richtung Alfredstraße, dauert's aktuell 5 Minuten länger. Geblitzt werdet ihr, wenn ihr zu schnell unterwegs seid, auf der Westfalenstraße in Richtung Stehlehöhe der Tankstelle und zum Beispiel auf der Vogelheimer Straße in Richtung Vogelheim, da steht der Knöllchen Kalle, der Blitzeranhänger der Stadt Essen. Euch allen unterwegs eine gute Fahrt. Ich bin Mario Alt. Hallo an diesem Montag. Ich bin mir sicher, ihr kennt das auch, ne? Jeder von uns hatte doch schon mal im Job diesen das war jetzt aber knapp Moment. Ja, und genau den habe ich, glaube ich, heute Morgen auf dem Weg hierhin auf der A44 bei Kupferdreh gesehen. Da ist so ein Baggerfahrer über irgendwas in der Autobahnbaustelle drüber gefahren und Junge, Junge, den hat so richtig durchgeschüttelt und sein Blick war eben genau dieses Ups. Naja, Montag halt. Ich würde sagen, wir holen uns jetzt ein bisschen Power rein mit Musik von Pink.
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Und jetzt holen wir uns hier bei Radio Essen Musik zum Augenschließen und so ein bisschen, ja, durch den Tag träumen, einer ihrer ersten großen Hits. Das ist Adele, Someone Like You, hier bei Radio Essen. Ah.

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1: 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Genau, 2:30.
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1: Und dafür ist Anne Schweizer hier. Hallo.
3: Hallo.
1: Anne, am Wochenende, da hat die Essener Polizei gleich 2 besonders harte Fälle gehabt, mit denen sie zu tun gehabt hat. Fangen wir da mal chronologisch an, und zwar mit einem Vorfall am Samstagabend in Kartenberg.
3: Ja, da wurde ein 52-Jähriger lebensgefährlich verletzt. Er hatte mehrere Stiche am Körper und Nachbarn haben ihn dann in einem Hausflur an der Stauderstraße gefunden. Die Polizei geht davon aus, dass es einen Streit gegeben hat zwischen dem verletzten Mann, seiner Partnerin und ihrem Sohn. Beide sind festgenommen worden, allerdings mittlerweile schon wieder auf freiem Fuß, weil es könnte sein, dass der minderjährige Sohn sich nur gewehrt hat. Mhm. Das muss aber jetzt noch ermittelt werden.
1: Okay, und dann gehen wir weiter zum Sonntag, und zwar in die JVA nach Rüttenscheid. Da ist also gestern ein Gefangener tot in seiner Zelle gefunden worden.
3: Ja, der Mann hat sich wohl selber umgebracht. Der war seit Mai in Untersuchungshaft. Er soll seine Ex-Freundin damals mit einem Hammer angegriffen und auf sie eingeschlagen haben. Und weil das alles auf offener Straße passiert ist und dementsprechend für Aufmerksamkeit gesorgt hat, berichten wir jetzt auch über den Suizid. Das machen wir eigentlich nicht.
1: Ja, und da ist es auch wichtig zu sagen, wenn ihr Suizidgedanken habt, dann könnt ihr Hilfe bekommen, und zwar bei der Telefonseelsorge. Die Nummer lautet 0800 111 0111. Anne, du hast jetzt noch mehr Nachrichten für uns im Überblick.
3: 22.000 Essenerinnen und Essener bekommen in den nächsten Tagen Post von der Stadt. Sie wurden zufällig für die neue Bürgerumfrage Leben in Essen ausgewählt. Darum geht es unter anderem um Sport und Kinder. Die Ergebnisse sollen der Stadt bei zukünftigen Planungen helfen. Im Gervinuspark in Frohnhausen können Kinder jetzt mit neuen Spielgeräten spielen. Es gibt ein neues Haus zum Spielen mit Sandkasten. Außerdem ein neues Klettergerüst. Und jetzt noch eine gute Nachricht für Essen. Eine Essener U-Bahn-Haltestelle verwandelt sich heute Abend wieder in einen Konzertsaal. In der Stadt

0: Station Rathaus findet die nächste sogenannte Urban Music Session statt. Dieses Mal ist die Musikerin Loy dabei. Das Konzert startet um 19 Uhr, der Eintritt ist frei. Und das waren die Nachrichten aus und für Essen mit Anne Schweizer. Hier geht's jetzt weiter mit der Radio Essen Spätschicht.
1: So, dann schauen wir auf das Wetter hier bei Radio Essen und sehen Sonne, die sich mit den Wolken abwechselt. Und es ist ein ganz schön warmer Tag bei uns in der Stadt, bis zu 24 Grad. Und genau diese 24 Grad, die messen wir gerade auch schon an der Radio Essen Wetterbude in Kupferdreh. Morgen wird es dann noch wärmer, bis zu 28 Grad und trocken, also kein Regen mit dabei. Kurz nach 14:30, hier ist der Radio Essen Verkehrsservice für euch mit Stau auf der A40 Essen Richtung Dortmund zwischen dem Dreieck Bochum-West und Bochum-Haben, 4 Kilometer plus 5 Minuten. Die A42 Kamp-Lindfort Richtung Dortmund zwischen dem Kreuz Duisburg-Nord und dem Kreuz Oberhausen-West, hier 2 Kilometer Stau ebenfalls plus 5 Minuten. Im Essener Stadtverkehr ein kleinerer Stau und zwar auf der Bocholder Straße Richtung Jahnstraße. Also wenn ihr von der Haus-Berge-Straße aus kommt, braucht ihr auch 5 Minuten länger. Im Blitzer gebe ich euch auch noch mit auf dem Weg. Der steht auf der Kruppstraße in Richtung Holsterhausen. Das ist der Knöllchenkalle. Danke an unsere rund 5000 Radio Essen Verkehrsmelder fürs Bescheid geben. Euch allen eine gute Fahrt.
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1: Ich bin Mario Alt. Moin zusammen. Kommt gut in die neue Woche.
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0: Iggy Kelly bei Radio Essen. Am Nikolauswochenende kommt er auch übrigens hier zu uns nach Essen zur größten Weihnachtsfeier der Stadt, nämlich Essen Funkelt. Für unsere Aktion Lichtblicke sammeln wir da Spenden und haben richtig, richtig fettes Programm für euch mit den Sportfreunden Stillern, mit Tiffany Harris und vielen, viel mehr, die wir euch noch gar nicht verraten durften. Und mit uns selbst natürlich. Und da wird auch mein Kollege Christian Banja, da bin ich mir ziemlich sicher, mit dabei sein. Das lässt er sich nicht entgehen. Heute Morgen wurde der allerdings schmerzlich vermisst.
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2: Ich musste gerade wirklich echt laut lachen hier im Radio Essen Studio. Mich hat nämlich gerade folgende Nachricht erreicht.
3: Guten Morgen, der Tom aus Überruhe hier. Wo ist denn dein Kollege Bamian? Hat er schon wieder Urlaub?
2: Nein, hat er nicht. Christian ist krank, der Arme. Ich vermisse ihn ganz doll hier im Studio. Und für mich und für euch habe ich jetzt einfach ganz viele Guten Morgens von ihm aneinander gereiht.
4: Guten Morgen, guten Morgen, einen guten Morgen, einen wunderschönen guten Morgen.
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2: 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Wir haben auch mit Menschen gesprochen im Sport, die an Depressionen gelitten haben. Also da schützt sich auch ein volles Konto nicht vor. Und deswegen darf das niemals eine Rechtfertigung oder ein Argument von Menschen sein, auf einen Spieler drauf zu hauen und den zu beleidigen, weil er ja ein volles Konto hat.
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3: Aye.

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1: Hier ist Radio Essen und 7 Doppelgänger hat ja jeder von uns, das ist zumindest die Sage. Apache 207 hat am Wochenende einen davon von sich auf seinem Konzert getroffen. Du siehst mehr aus wie Apache als ich selbst, hat er gesagt. Naja, zusammen mit Udo Lindenberg spiele ich ihn gleich für euch, das Original hier bei Radio Essen. Komet.
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1: Mit Malte Albrecht. Guten Tag. Es gibt neuen Streit in der Bundesregierung. Diesmal geht es um die geplante Pflegereform. Union und SPD ringen heute weiter um einen Kompromiss. Denn der Gesetzentwurf von Gesundheitsminister Lindemann soll eigentlich am Mittwoch ins Kabinett. Die SPD droht aber weiter mit Blockade. Lena Bauer aus den Nachrichten. Es hängt vor allem am Geld.
2: Die Pflegeversicherung steckt tief in den roten Zahlen. Laut GKV-Spitzenverband könnte sie ohne weitere Zuschüsse schon ab Oktober zahlungsunfähig sein. Für dieses Jahr wird ein Minus von 4,4 Milliarden Euro erwartet, für 2027 sogar von 10 Milliarden. Lindemann will die Pflegeversicherung mit seiner Reform stabilisieren. Die SPD kritisiert aber vor allem ein Kürzungspaket. Nach den diskutierten Plänen könnten Pflegegrade schwerer zu bekommen sein. Außerdem sollen Zuschüsse zu Heimkosten später greifen. Heißt für Pflegebedürftige und ihre Familien, sie müssten am Anfang mehr selbst zahlen. Sozialverbände begrüßen deshalb die Nachverhandlungen. Der Paritätische Gesamtverband nennt sie überfällig. Es dürften nicht immer mehr Kosten auf Pflegebedürftige und Versicherte verlagert werden. Auch die AWO unterstützt einen Deckel für Eigenanteile im Heim, warnt aber, der müsse gerecht ausgestaltet sein. Schon jetzt liegen die Eigenanteile im ersten Heimjahr im Schnitt bei 3.364 Euro im Monat. Im Gespräch ist ein Deckel von 1.500 Euro. Lindemann lehnt das ab. Ob Union und SPD bis Mittwoch zusammenkommen, ist offen.
1: Lena, vielen Dank. Und das sind weitere Nachrichten. Der frühere Chef der Unionsfraktion, Jens Spahn, zieht sich aus dem Haushaltsausschuss des Bundestages zurück. Das hat sein Büro bestätigt. Spahn war zu den ersten Sitzungsterminen nicht erschienen. Gleichzeitig wurde ein Foto öffentlich, das ihn mit seiner Familie auf Sardinien zeigte. Danach gab es viel Unmut im Ausschuss über Jens Spahn. NRW-Ministerpräsident Wüst ist für 3 Tage in der Türkei. Dort soll er noch heute Nachmittag überraschend Präsident Erdogan treffen. Das ist aus Wüst Delegation durchgesickert. Bei dem Gespräch soll es demnach um die engen Beziehungen zwischen NRW und der Türkei gehen, die wirtschaftliche Zusammenarbeit und aktuelle politische Themen. Die 3 deutschen BioNTech-Standorte in Rheinland-Pfalz, Hessen und Baden-Württemberg werden geschlossen. Nach Angaben des Pharmaunternehmens sind rund 1.800 Beschäftigte betroffen. BioNTech wollte die Werke wegen zu geringer Auslastung, Überkapazitäten und zur Kostensenkung verkaufen. Trotz monatelanger Suche wurden aber keine Käufer gefunden. Verschenken wir Geld, wenn wir ein neues Smartphone, Tablet oder einen Laptop kaufen und das alte Gerät erstmal in die Schublade legen? Genau darum geht es in einer Umfrage für das Kauf- und Verkaufsportal Swappy. Demnach bleiben Altgeräte in Deutschland im Schnitt länger als 15 Monate ungenutzt liegen, bevor sie verkauft oder eingetauscht werden. Swappy spricht von 460 Euro, die Menschen im Schnitt für den Verkauf eines alten Gerätes in den letzten 5 Jahren bekommen haben. Laut Umfrage glauben 58%, dass sie durch langes Warten Geld verloren haben. Viele behalten alte Geräte als Ersatz. Andere denken, sie seien ohnehin zu kaputt. Und es waren die Nachrichten mit Malte Albrecht.
3: Der Herbst, der hält sich heute für Sommer. Hier ist das Wetter bei Radio Essen mit vielen Wolken, aber warmen Temperaturen um die 24 Grad. Dazu auch immer wieder die Sonne, die sich dann passend dazu zeigt. 24 Grad messen wir auch aktuell an der Radio Essen Wetterbude in Karnap. Morgen wird es dann noch wärmer mit bis zu 28 Grad und keinerlei Regen, der in Sicht ist. Kurz nach 3, hier ist der Radio Essen Verkehrsservice für euch mit Stau auf der A42 Kamp-Lindfort Richtung Dortmund zwischen Duisburg-Beek und dem Kreuz Oberhausen-West. Hier 5 Kilometer Stau aktuell plus 11 Minuten. Im Essener Stadtverkehr staut es sich einzig auf der Palmbuschweg ein kleines bisschen länger in Richtung Köln-Mindner-Straße aktuell plus 5 Minuten. Geblitzt werdet ihr auf der Freisenbruchstraße Richtung Bochumer Landstraße. Da steht der Knöllchen Kalle zum Beispiel gesehen von Volker oder Harry aus unserem Radio Essen Verkehrsmelderclub. Euch allen eine gute Fahrt. Ja, dass K-Pop ein Riesending ist, das haben wir jetzt, glaube ich, alle so langsam mitbekommen. Aber die aktuell gehypteste Band, die kennen, glaube ich, noch nicht so viele von euch. Cat's Eye nennen die sich. Das Besondere an denen ist, dass die halt nicht alle aus Südkorea kommen, sondern zum Beispiel aus den USA und sogar ein Mitglied aus der Schweiz. Ich spiele sie jetzt für euch mit Animals. Ich bin Mario Alt. Hi!
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0: 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Schönen Montag.
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2: Hand aufs Herz, wer von euch fühlt sich hierbei ertappt?
3: Ich hatte so eine Mädelsgang, die waren so ein paar Jahre älter als ich und wir haben dann halt immer allen unseren Eltern erzählt, ja, ich schlaf heute bei der, die hat erzählt, ich schlaf bei der, die hat erzählt, ich schlaf bei der. Dann sind wir mit gefälschten Ausweisen in irgendwelche Clubs gegangen.
2: Ja, ja, und haben die ganze Nacht durchgemacht. Wer weiß, das war auf jeden Fall Luisa Charlotte Schulz. 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Und sie war zu Gast bei uns im Radio Essen Studio. Wir haben mit ihr nämlich Tacheles geredet über das Leben im Ruhrpott. Und vielleicht verrät sie uns ja auch morgen, was damals in dieser einen Nacht passiert ist mit den gefälschten Ausweisen.
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0: wieder 3:30 und das heißt hier bei Radio Essen Zeit für die Nachrichten. Dafür ist Arno Schweizer hier.
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0: Hallo Arno.
2: Hi.
0: Wir starten mit viel Crime in diese Nachrichtenausgabe, denn am Samstag, da ist ein Mann in Katernberg lebensgefährlich verletzt worden. Was ist da passiert?
2: Ja, so ganz klar ist das noch nicht. Nachbarn haben den 52-Jährigen im Hausflur gefunden mit mehreren Stichverletzungen. Jetzt ermittelt die Mordkommission. Es gibt Hinweise, dass es einen Streit gegeben hat zwischen dem verletzten Mann, seiner Partnerin und ihrem Sohn.
0: Okay, es geht jetzt noch weiter und zwar mit einer heftigen Nachricht, denn gestern im Gefängnis in Rüttenscheid, da ist ein Gefangener tot in seiner Zelle gefunden worden.
2: Er hat sich wohl selber umgebracht. Der Mann, der war seit Mai in Untersuchungshaft. Er soll seine Ex-Freundin am helllichten Tag auf offener Straße mit einem Hammer angegriffen haben. Und weil das damals für sehr viel Aufmerksamkeit gesorgt hat, berichten wir jetzt auch über den Suizid. Normalerweise machen wir das eigentlich nicht.
0: Ja, wichtig, wenn ihr Suizidgedanken habt, dann bekommt ihr Hilfe bei der Telefonseelsorge. Die Nummer lautet 0800 111 0111. Anne, du hast jetzt noch mehr Nachrichten für uns im Überblick.
2: 22.000 Essenerinnen und Essener bekommen in den nächsten Tagen Post von der Stadt. Darin ist die neue Bürgerumfrage Leben in Essen. Dieses Mal geht es unter anderem um Sport und Kinder. Die Ergebnisse sollen der Stadt bei zukünftigen Planungen helfen. Im Gervinuspark in Frohnhausen gibt es neue Spielgeräte für die Kinder, unter anderem ein neues Klettergerüst, eine Rutsche und einen kleinen Kran. Und jetzt noch eine gute Nachricht aus Essen. Eine U-Bahn-Haltestelle verwandelt sich heute Abend wieder in einen Konzertsaal. In der Station Rathaus findet die nächste sogenannte Urban Music Session statt. Dieses Mal ist die Musikerin Loy dabei. Die hört ihr auch regelmäßig bei uns im Programm. Das Konzert startet um 19 Uhr. Der Eintritt ist frei. Und das waren die Nachrichten aus und für Essen mit Anne Schweizer. Hier geht's jetzt weiter mit der Radio Essen Spätschicht.
0: Und mit dem Wetter hier bei Radio Essen, das bunte Laub, das glänzt heute besonders gut, denn die Sonne zeigt sich nochmal zwischen vielen Wolken und macht's ordentlich warm, bis zu 24 Grad. Und genau diese 24 Grad, die messen wir auch gerade an der Radio Essen Wetterbude in Schür. Morgen wird's dann nochmal wärmer, bis zu 28 Grad und auch keinerlei Regen in Sicht. Kurz nach 3:30, hier ist der Radio Essen Verkehrsservice für euch mit Stau auf der A40 Essen Richtung Dortmund zwischen dem Dreieck Bochum West und Bochum Hafen 4 Kilometer plus 5 Minuten. Die A52 Düsseldorf Richtung Essen zwischen dem Dreieck Breitscheid und Kettwig 2 Kilometer Stau hier plus 6 Minuten. Im Essener Stadt

0: Verkehr wird es auch so langsam voller Richtung Feierabend, zum Beispiel Stau auf der Altendorfer Straße statt auswärts und auch ja, rund um Altenessen ist es voll, zum Beispiel auf dem Palmbuschweg, auf der Backwinkelstraße in Richtung Altenessener Straße und die Altenessener Straße statt auswärts auch. Dann werdet ihr geblitzt, da hat sich der Nico aus Burg Altendorf aus unserem Radio Essen und Verkehrsmelderclub gemeldet.
1: Auf der alten Hauptstraße in Burg Altendorf an der Grundschule und zwar bergauf aus Richtung Burg in Richtung Überruhr. Seid vorsichtig, sind viele Kinder unterwegs und der Geldbeutel sollte doch auch geschont werden.
0: Ja, absolut. Also Blitzer auf der alten Hauptstraße in Richtung Überruhr. Danke euch allen und allen unterwegs. Eine gute Fahrt. Ja, am Montag schon mal aufs Wochenende gucken. Kann man mal machen, würde ich sagen, ne? Freitag ist schon wieder soweit. 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Ja, den passenden Künstler für viele bunte Lichter, den spiele ich euch jetzt auch. Die haben nämlich, na klar, alle Farben.
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0: Jawohl, das nehmen wir noch mit. Ach, und ich mag das ja auch wirklich. Anderes Thema jetzt, euch mal Wünsche zu erfüllen.
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0: Und zwar einfach, weil ihr dann ja so glücklich seid. Und zwar selbst mit Kleinigkeiten, die aber sonst halt einfach ja nicht drin wären. Jürgen Bangert aus unserem Wunscherfüller-Team hier bei Radio Essen, der hat die Sandra überrascht.
2: Sandra, du hast Wünsche und die hast du uns geschickt. Erzähl doch mal ein bisschen, was ist los bei euch?
3: Ich bin alleinerziehende Mami, voll berufstätig. Meine kleine Tochter ist jetzt in die Schule gekommen. Und ich trage so den ganzen Lebensunterhalt ganz alleine.
2: Boah.
3: Also der richtige Spagat zwischen Vollberufstätigkeit, sich komplett ums Kind kümmern, alles absichern und dann noch alles irgendwie so auf die Kette kriegen.
2: Weißt du, das ist so, du rasselst das so runter, aber ich glaube, das ist ein verdammter Berg, den du da trägst.
3: Jawohl, ist im Moment auch wirklich ein absoluter Berg.
2: Jetzt hast du uns geschrieben, Kinders, guckt mal raus.
3: Ja.
2: Es ist Herbst, es wird Winter.
3: Jawohl.
2: Weil Kinder ja jedes Jahr in diesem Alter aus den Klamotten rauswachsen. 6 Jahre ist sie, ne? Habe ich richtig verstanden?
3: Ja, ist 6 Jahre, ja. Mhm.
2: Die wachsen ja ständig raus aus den Klamotten.
3: Ja.
2: Braucht deine Tochter eine neue Herbst-Winter-Garderobe?
3: Jawohl. Schuhe, Jacke, komplettes Outfit.
2: Sandra, wir sind dabei. Wir erfüllen dir deinen Wunsch.
3: Wahnsinn.
2: Wir haben mal so überschlagen, wir würden dir einfach 300 Euro jetzt mal für die Garderobenkasse für deine Tochter geben.
3: Wahnsinn, Wahnsinn, Wahnsinn.
2: Kommst du damit schon mal ein Stück weiter?
3: Richtig weit, ja. Jetzt kullern auch die Tränen.
2: Oh, das wollte ich jetzt nicht.
3: Nee, das ist doch positive Tränen, Freundentränen. Oh, vielen lieben Dank. Also ich umarme dich jetzt einfach mal so.
2: Ich fühle mich gedrückt und gebe den Drücker auch weiter ans ganze Team.
3: Ja, super, vielen lieben Dank.
2: Eine Achterbahn der Gefühle, auch wenn man hier sitzt und sich das anhört. Aber ihr dürft euch auch gerne hochemotionale Dinge bei uns wünschen oder vielleicht auch einfach Dinge, die euch unfassbar viel Spaß machen. Der Wunscherfüller ist für euch alle da. 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

Unsere Playlist hier bei Radio Essen, die machen wir ja schon hin und wieder mal so ein bisschen zumindest zum Club. Moving to the Sun von DJ Ügel ist das und das läuft garantiert hin und wieder mal in der Mupa oder im Delta. Aber eigentlich für diesen Song verantwortlich ist Imael Angel und genau den stellen wir euch diese Woche in unseren Ruhrcharts hier bei Radio Essen vor mit dem Titel Bad Times. Ja, und der Song, der geht auch schon viral im Internet. Ist aber auch mit KI entstanden, das muss man immer dazu sagen. Das Tolle an dieser Sache, egal wie man dazu steht, ist ja, dass ihr das selbst entscheiden könnt, ob es euch gefällt und ihn ganz einfach neu reinwählt in die Top 30 bei uns in den Ruhrcharts. Die Abstimmung dazu, die findet ihr auf radioessen.de und hier ist er jetzt.

0: wir bleiben so ein bisschen bei dem Genre. Den Song, den ich gleich noch für euch habe hier bei Radio Essen, der erinnert mich persönlich immer so ein bisschen an Strandurlaub mit Freunden. Ich hoffe, bei euch, da löst ihr eine ähnliche Stimmung aus. Das ist More Than You Know. Exwill zusammen mit Ingrosso gibt's gleich. Noch vor den Nachrichten hier bei Radio Essen.
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1: Mit Malte Albrecht. Guten Tag. Online unterwegs sein heißt eigentlich für viele posten, teilen, sichtbar sein. Frauen halten sich dabei aber offenbar immer mehr zurück. Das zeigt eine Umfrage für den Deutschen Frauenrat. Fast 70% der Befragten schränken demnach aus Angst vor digitaler Gewalt ihr Verhalten im Internet ein. Lena Bauer aus dem News-Team, wo genau zeigt sich denn diese Zurückhaltung?
2: Zum Beispiel beim Teilen von Bildern, aber auch bei Online-Aktivitäten insgesamt. Denn nach Angaben des Deutschen Frauenrats ziehen sich viele Frauen auch ganz aus digitalen Räumen zurück. Besonders deutlich ist das bei jüngeren Frauen. Bei den 18- bis 39-Jährigen sagen 76%, dass sie ihr Verhalten online einschränken. Noch stärker ist der Rückzug bei Frauen, die schon digitale oder digital sexualisierte Gewalt erlebt haben.
1: Das ist dann oft auch der Grund für den Rückzug. Welche Gründe werden noch genannt?
2: Ja, der Frauenrat sagt, digitale Gewalt wirkt nicht erst durch den konkreten Übergriff, sondern schon durch die Angst davor. 3 von 10 Befragten kennen persönlich Fälle, in denen echtes oder künstlich erzeugtes intimes Bildmaterial ohne Zustimmung verbreitet wurde. Also zum Beispiel sogenannte Deepfakes. Viele Befragte fordern deswegen mehr Schutz. 86% sagen, Plattformen müssen Frauen besser vor Belästigung und digitaler Gewalt schützen.
1: Dankeschön, Lena. Und jetzt weitere Nachrichten. Sozialverbände halten Nachbesserungen bei der Pflegereform für nötig. Immer mehr Kosten auf Versicherte und Pflegebedürftige zu verlagern, werde den Herausforderungen nicht gerecht, sagte der Hauptgeschäftsführer des Paritätischen Gesamtverbands ROC. Gesundheitsminister Lindemann wollte seinen Gesetzentwurf eigentlich übermorgen vom Kabinett beschließen lassen. Die SPD fordert aber Nachbesserungen und droht mit einer Blockade. Der Arbeitsmarkt in Deutschland stabilisiert sich und die Unternehmen wollen etwas weniger Jobs abbauen als zuletzt. Das zeigt das neue Beschäftigungsbarometer des IFO-Instituts. Im Handel und in der Industrie würden allerdings weiterhin Stellen gestrichen, heißt es. Eine echte Erholung sei deshalb noch nicht in Sicht. Wegen einer privaten Drohne musste der Betrieb am Düsseldorfer Flughafen vorübergehend eingestellt werden. Nach Angaben der Polizei wurde die Drohne am Samstagmorgen in rund 6 Kilometern Entfernung gesichtet. Ein 29-Jähriger soll sie für Aufnahmen von einem privaten Fest genutzt haben. Gegen ihn wird wegen des Verdachts des gefährlichen Eingriffs in den Luftverkehr ermittelt. Herz-Kreislauf-Erkrankungen sind in der EU immer noch die Todesursache Nummer 1. Jedes Jahr sterben rund 1,7 Millionen Menschen daran. Die wichtigsten Risikofaktoren wie Bluthochdruck, Diabetes und Fettleibigkeit sind zwar schon länger bekannt, trotzdem nimmt die Anzahl der Herz-Kreislauf-Erkrankungen weiter zu. Rund 62 Millionen Menschen in der EU leiden darunter. Um die Risiken frühzeitig zu erkennen, sollten alle unter 35 Jahren mindestens einmal ihr Herz-Kreislauf-System untersuchen lassen. Das empfiehlt jetzt die EU-Kommission. Zwischen 35 und 64 Jahren wird zu einem Check-up mindestens alle 5 Jahre geraten, bei den über 65-Jährigen dann alle 3 bis 5 Jahre. Je früher die Risiken erkannt werden und gesund gelebt wird, desto besser, heißt es aus Brüssel. Und es waren die Nachrichten mit Malte Albrecht.
3: Das Wetter. Der Sommer ist da und nennt sich Herbst. Hier ist das Wetter bei Radio Essen. Viel Sonne, aber auch viele Wolken. Trotzdem warme Temperaturen bei bis zu 24 Grad. Und genau diese 24 Grad, die messen wir gerade auch an der Radio Essen Wetterbude in Überruhr. Morgen wird es dann sogar noch wärmer bei bis zu 28 Grad. Und da ist auch keinerlei Regen in Sicht. Kurz nach 4, hier ist der Radio Essen Verkehrsservice für euch. Damit Stau auf der A40 Essen Richtung Dortmund zwischen dem Dreieck Bochum West und Bochum Haben. 4 Kilometer stockt es da aktuell, 8 Minuten plus. Die A42 Kamp-Lindfort Richtung Dortmund zwischen Duisburg-Beek und dem Kreuz Oberhausen West. 5 Kilometer plus 12 Minuten. Und die A52 Düsseldorf Richtung Essen zwischen dem Dreieck Breitscheid und Kettwig. 2 Kilometer Stau hier aktuell plus 7 Minuten. Im Essener Stadtverkehr der längste Stau rund um die Baustelle Zeunerstraße, vor allem auf der Zeunerstraße in Richtung Alfredstraße, also statt einwärts, da dauert es länger aktuell, plus 10 Minuten. Geblitzt werdet ihr auf der alten Hauptstraße in Richtung Überruhr an der Grundschule und auf der Kruppstraße in Richtung Holsterhausen, da steht der Knöllchenkalle, der Blitzanhänger der Stadt Essen. Gute Fahrt euch allen. Mario Alt hier für euch im Studio und ich habe mir gestern ganz ohne Oktoberfest einfach mal so ein Wiener Schnitzel gegönnt. Auf den Kaiserschmarrn danach habe ich verzichtet, hätte ich mir lieber mal gegönnt, weil ich habe jetzt erfahren, was das beim Oktoberfest in München kostet. Haltet euch fest, eine Portion 30,50 Euro. Alter Schwede, ist da ein echter Kaiser drin oder was? Naja, man gönnt sich ja sonst nichts. Das Oktoberfest, auch gleich Thema, genau hier.
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0: Ja, ich geb's zu. Ich find das schon geil. Diese ganzen Wiesen-Stories, Fotos, Klatsch, Tratsch. Früher die Effenbergs, die da rumgeknutscht haben auf dem Oktoberfest. Keine Ahnung, wer von euch das noch kennt. Ich weiß auch nicht, ob ich euch empfehlen würde, jetzt das zu googeln. Die Bilder, die könnten verstörend sein. Naja, dieses Jahr habe ich noch nicht so viel mitbekommen vom Oktoberfest, muss ich zugeben. Aber zum Glück gibt's da ja nützliche Hilfe.
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3: Ja, nee, ist klar. Ja, Herrschaftszeiten, habt ihr denn kein Zuhause? Ja, die Bierzelt-Promis auf jeden Fall nicht. Brauchen die aber auch im Moment nicht. Es ist ja Oktoberfest. Höchste Zeit, mal eine Zwischenbilanz zu ziehen. Welche Promis zurzeit keinen Job, aber viel Zeit zum Saufen haben. So, das Fotoalbum vom Käferzelt liest sich wie das Who is Who der deutschen Arbeitsagentur. Oder wenigstens des nächsten Dschungelcamps. Ja, was denn? Die gehen da alle hin für eine warme Mahlzeit und eine Maßbier. Übrigens, es hat sogar eine Umfrage unter den Wiesenpromis gegeben, was denn wohl die Maß Bier dieses Jahr kostet. Ja, und da waren die Schätzungen aber weit auseinander. Von 8 Euro, das war übrigens der Tipp von Caro Dauer, bis 52 Euro pro Maß. Das hat übrigens HB Baxter getippt. Ja gut, dem ist eh alles egal. Aber diese Umfrage zeigt doch, dass keiner dieser Wiesenlauschepper auch nur ein Bier selber bezahlt. Aber sie lassen sich einfach gerne fotografieren, die schönen und auch weniger schönen Wiesenpromis. Ja, und das sind ja auch schöne Bilder, teilweise. Wenn da nur nicht diese nervigen Fotobomber wären, die sich immer mit draufdrängeln müssen. Ja, guckt euch da mal an. Auf jedem Foto ist, wie bei so einem Wimmelbild, ein Oliver Pocher versteckt. So als optischer Beifang. Also ich habe den jetzt auf 27 Fotos gefunden. Wer mehr findet, schreibt mir doch bitte mal.
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1: 33 Trophäen hat sie gestern geholt bei den MTV Video Music Awards Taylor Swift und damit einen neuen Rekord aufgestellt. Also weiterhin nicht aufzuhalten. 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Schönen Montag mit uns.
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0: Jawohl, ein bisschen Vibes aus Puerto Rico hier in der Radio Essen Spätschicht.
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0: Larissa Schmitz ist jetzt hier aus Gründen, Larissa. Wie ist das so in deinem fortgeschrittenen Alter? Ü30, wie läuft das noch so mit dem Bewegen? Morgens, abends?
2: Ja, es baut jedes Jahr mehr ab, muss man sagen. Also ich war gestern beim Sport und habe tierischen Hinternmuskelkater, falls es jemanden interessiert. Der bewegt sich heute nicht so gut.
0: Ja, schön. Wie ist das denn mit dem Hintern, mit Parkourlaufen? Also richtig über Mauern springen und so, ist das noch drin, meinst du?
2: Ich war eben kurz draußen und dachte dann, oh, ich bin zu spät dran für die Sendung. Ich kann mal draußen fragen, wie ich aussah. Ich bin sehr langsam gelaufen. Also Parkour kannst du mich im Leben mitjagen.
0: Na, dann ist unser Veranstaltungstipp für heute Abend eher nichts für dich. Noch ein bisschen kann man da, oder du könntest da nämlich trainieren auf Zollverein. Da gibt es nämlich einen ganzen Kurs für Parkourlaufen, aber für alle für euch ab 40, muss ich sagen. Okay, also vielleicht doch eher nichts noch für dich.
2: Ein paar Jahre.
0: Ein paar Jährchen, ja. Heute Abend um 18 Uhr ist es soweit und das ist wirklich für alle, also für komplette Anfänger, aber auch für Fortgeschrittene.
2: Sehr cool auf jeden Fall. Und das zwischen den Koksöfen, so in richtig schöner, geiler Zechen-Atmosphäre. Ne? Anmelden müsst ihr euch auch nicht. Und mehr Veranstaltungstipps bekommt ihr auch auf radioessen.de.
0: Und jetzt gibt's Musik für euch von Marshmello, Dreaming, hier bei Radio Essen.

0: halb fünf hier bei Radio Essen.
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0: Das gibt's jetzt mit Anne Schweizer. Hallo.
2: Hallo.
0: Am Wochenende war viel los bei uns in der Stadt. Leider nicht nur Schönes, muss man sagen. Ein Mann in Katernberg, der ist lebensgefährlich verletzt worden.
2: Ja, möglicherweise ist ein privater Streit eskaliert. Die Partnerin des verletzten Mannes und ihr minderjähriger Sohn sind am Wochenende auch festgenommen worden. Beide sind aber schon wieder auf freiem Fuß. Vielleicht hat sich der Junge nur gewehrt. Das müssen jetzt auf jeden Fall die Ermittlungen zeigen.
0: Gestern dann der nächste Fall, und zwar in der JVA Rüttenscheid. Ein Gefangener ist da tot in seiner Zelle gefunden worden.
2: Er hat sich wohl selber umgebracht. Er saß seit etwa 4 Monaten in U-Haft, weil er seine Ex-Freundin mit einem Hammer angegriffen haben soll. Weil das damals unter Zeugen am helllichten Tag und auf offener Straße passiert ist, berichten wir jetzt auch über diesen Fall.
0: Ja, wichtig ist, wenn ihr Suizidgedanken habt, dann bekommt ihr Hilfe bei der Telefonseelsorge. Die Nummer lautet 0800 111 0111. Und jetzt gibt's weitere Nachrichten im Überblick.
2: In der Innenstadt wird gerade an vielen Stellen aufgebaut, abgeladen, Projektoren ausgerichtet und Kabel verlegt. Der Aufbau für das 11. Essen Light Festival ist gestartet. Dieses Jahr sind 13 Spielorte dabei. Der Kennedyplatz verwandelt sich zum Beispiel in ein riesiges Farbenmeer. Die Stadt will wieder von einigen von euch wissen, wie ihr so in Essen lebt und was ihr euch wünscht. Deshalb bekommen einige Essenerinnen und Essener gerade Post mit der Bürgerumfrage Leben in Essen. Die Ergebnisse sollen der Stadt bei künftigen Planungen helfen. Und das ist unsere gute Nachricht heute in Essen. In der U-Bahn-Station Rathaus wird heute Abend der rote Teppich ausgerollt. Die Sängerin Loy kommt zur nächsten Urban Music Session, einem öffentlichen Konzert in der Mittelebene der U-Bahn-Station. Los geht es um 19 Uhr, der Eintritt ist frei. Vorher ist die Sängerin Loy gleich noch bei der Radio Essen Spätschicht zu Gast bei Mario Alt. Und das waren die Nachrichten aus und für Essen. Hier geht's weiter mit der Radio Essen Spätschicht.
0: Und mit dem Wetter hier bei Radio Essen, und das ist nochmal ein richtig warmer Tag, trotz vielen Wolken am Himmel, schaut die Sonne durch und bringt 24 Grad, und genau die messen wir aktuell auch schon an der Radio Essen Wetterbude in Frintrop. Morgen wird es dann sogar noch ein kleines bisschen wärmer, bis zu 28 Grad sind da drin, und Regen, der ist auch nicht in Sicht.
3: Dann kommen wir zum Radio Essen Verkehrsservice. Da gibt's etwas Stau auf der A42 Duisburg Richtung Dortmund. Zwischen Gelsenkirchen Zentrum und dem Kreuz Herne braucht ihr ungefähr eine halbe Stunde gerade länger. Und 5 Minütchen kann es länger dauern auf der 52 Düsseldorf Richtung Essen. Zwischen Bergerhausen und dem Dreieck Essen-Ost. Im Essener Stadtverkehr sind es die üblichen Hauptstraßen, wo es gerade stockt. Bottropper Straße stadtauswärts zum Beispiel müsst ihr mit stockendem Verkehr rechnen. Oder auch an der Alfredstraße in beide Richtungen. Genauso an der Altendorfer auch immer mal wieder in beide Richtungen stockender Verkehr. Geblitzt werdet ihr aktuell an der alten Hauptstraße Richtung Überruhr an der Grundschule, sagt der Nico aus dem Radio Essen Verkehrsmelderclub. Und damit wünsche ich euch eine gute Fahrt.
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0: Die Radio Essen Spätschicht ist hier. Wir sind Larissa Schmitz und Mario Alt. Hallo.
2: Hallöchen.
0: An diesem Wochenende, Gott, so weit bin ich schon. Ja, schön wär's. Nee, diese Woche, an die 30 Grad, ist ja vielleicht nochmal die Gelegenheit für so ein nettes Feierabendbier, vielleicht mit den Nachbarn?
3: Ja, würde sich eigentlich ganz nett anbieten, auch wenn man vielleicht irgendwie so einen Innenhof oder Garten hat, ne? Heute

0: Heute ist nämlich Tag der Nachbarschaft, auch des guten Nachbarn. Sprechen wir gleich nochmal mit euch drüber.
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0: Wie gut kennt ihr eigentlich eure Nachbarn? Also hier im Radio Essen Studio ist meine Nachbarin ja Larissa.
1: Ja.
0: Ich würde sagen, dein Arbeits-Ich, das kenne ich jetzt langsam, ja, zumindest ganz gut.
1: Mhm.
0: Aber wie sieht das bei den Nachbarn zu Hause aus? Heute ist ja Tag des guten Nachbarn und auf den Social-Media-Kanälen hier von Radio Essen quatschst du mit über die Geschichten von euch aus der Stadt?
1: Ja, wir wollen da wissen, wie steht ihr zu euren Nachbarn? Ne? Reicht das höfliche Hallo so im Treppenhaus? Ne? Oder ist es die WhatsApp-Gruppe mit großem Nachbarschaftsfest? Die Andrea schreibt zum Beispiel bei Facebook, in ihrem Haus gibt es wohl monatliche Treffen. Da hat keinen Bock drauf. Ihr reicht der kurze Smalltalk im Flur. Sie wohnt aber auch in einem Haus mit 42 Parteien.
0: Ne? Oh, also. Das könnte aber sehr, sehr viel Smalltalk werden,
1: ja.
0: Wenn du auf einer Etage jemandem begegnest, auf jeder Etage
1: vor allem. Ja, so im Aufzug wahrscheinlich oder so. Ne? Immer so, hallo, doch, wie geht's? Ach, was haben Sie denn gekauft? Tomaten, schön. Ja, keine Ahnung.
0: Ja, spannend. Also für mich wäre das nichts, weil ich bin so der Typ, der wartet vor der Tür, guckt so durch den Spion, bis die Nachbarn den Flur verlassen haben.
1: Durch den Spion, geil. Ja. Ja, schön. Und dann traust du dich erst raus.
0: Genau.
1: Ja, okay, dann bist du so ein bisschen wie der David aus Stoppenberg, der sagt nämlich auch, ein guter Nachbar ist der, den man nicht hört und sieht.
0: So sieht's aus.
1: Ja, schön. Die Tabea ist da anders, da wird sich im Haus geholfen mit so einer WhatsApp-Gruppe, ne? Wer was braucht, schreibt da rein und dann gibt's immer wen, der da irgendwas hat oder hilft. Das finde ich eigentlich auch sehr schön, aber bei mir funktioniert das auch nicht so im Haus. Da ist auch eigentlich nur so mehr dieses höfliche Hallo.
0: Mm, da muss man noch rübergehen und richtig klopfen, wenn man was braucht. Ne?
1: Also wirklich, ja, ich finde das auch ganz schrecklich, deshalb brauche ich einfach nie was.
0: Ja, also gut, heute der Tag des guten Nachbarn. Wenn ihr einen ganz tollen Nachbarn habt, dann könnt ihr ihm ja heute noch eine nette Nachricht hinterlassen. Oder eben nur so ein höfliches Hallo. Das gibt's von uns jetzt hier bei Radio Essen auch.
1: Hallo!

Das sind die 80er hier bei Radio Essen. Heaven is a place on earth. Und jetzt haben wir was ganz Neues, denn Miley Cyrus ist zurück und diesmal reicht ihr sogar der Name Miley, so nennt sie sich mittlerweile. Und ihr neuer Song heißt Bess Persuades und damit veröffentlicht sie schon ihr 10. Studioalbum und genau das klingt jetzt wirklich ganz, ganz neu. Also so ein treibender Dance-Pop, 80er Synthies sind dabei und jede Menge Bock einfach ja, sich zu bewegen. Sie sagt selbst, auch Einflüsse ihrer Patentante Dolly Parton sind auf dem Album zu hören.

0: Und bei ihrer neuen Single geht es um was, was ich heute wirklich sehr, sehr schön und wichtig finde, nämlich einfach mal Handy weg, Musik an und tanzen. Das ist Bess Persuades von Miley. Also, Handy weg, Radio laut.
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0: 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Ich wünsche euch einen schönen Montag.
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1: Mit Malte Albrecht, guten Tag. Man steht am Flughafen, will eigentlich in den Urlaub oder nach Hause und dann fällt der Flug aus. Das ist schon ärgerlich genug. Für manche Reisende geht der Stress danach aber erst so richtig los, wenn sie ihr Geld zurückhaben wollen und am Ende nur zwischen Airline und Buchungsportal hin und her geschickt werden. Europäische Verbraucherschützer haben deshalb jetzt Ryanair, TAP Air Portugal und Wizz Air abgemahnt. Lena Bauer aus dem News-Team, worum geht es genau?
2: Das Zentrum für europäischen Verbraucherschutz hatte mehrere Beschwerden von Reisenden bekommen. Nach Angaben des ZDV hatten sich Passagiere nach annullierten Flügen an die Airlines gewandt, wurden dann aber pauschal an das jeweilige Buchungsportal verwiesen. Aus Sicht der Verbraucherschützer ist das nicht zulässig. Denn bei einer Annullierung können Passagiere die Erstattung direkt von der ausführenden Airline verlangen. Die Airline muss den Ticketpreis demnach innerhalb von 7 Tagen zurückzahlen. Alternativ können Reisende auch eine andere Beförderung wählen.
1: Warum ist dieser Verweis an das Buchungsportal so problematisch?
2: Weil sich das ganze Prozedere laut ZDV dadurch unnötig ziehen kann. Die Verbraucherschützer sagen außerdem, dass sich Airlines und Vermittler nicht selten gegenseitig aneinander verweisen. Für Reisende kann das im schlimmsten Fall monatelanges Warten bedeuten. Außerdem können bei der Rückabwicklung über den Vermittler zusätzliche Kosten entstehen. Kritisch sieht das ZDV auch, dass die Kommunikation oft über Chatbots lief.
1: Lena, vielen Dank. Und das sind weitere Nachrichten. Aus Angst vor digitaler Gewalt zieht sich eine Mehrheit der Frauen aus dem Internet zurück. Das ergab eine Umfrage im Auftrag des Deutschen Frauenrats. Demnach gaben 2/3 der Befragten an, aus Sorge vor Missbrauch weniger Fotos zu teilen oder ganz auf bestimmte Online-Aktivitäten zu verzichten. Die Krise in der Autoindustrie trifft auch weiter die Zulieferer. Bosch will in Nürnberg bis 2029 rund 900 Arbeitsplätze abbauen. Damit werde mehr als die Hälfte der 1800 Stellen am Standort gestrichen, teilte das Unternehmen mit. Als Gründe nennt Bosch den Wandel zur E-Mobilität und den zunehmenden Wettbewerbs- und Preisdruck, vor allem durch Konkurrenz aus China. Der Pegelstand des Rheins ist so niedrig wie noch nie, das hat das Wasserstraßen- und Schifffahrtsamt Rhein mitgeteilt. Mit 40 cm habe man einen Niedrigwasserrekord. Die Schifffahrt habe deshalb sehr stark abgenommen, heißt es. Das Sonntagsfahrverbot für Lastwagen in NRW bleibt wegen des Niedrigwassers weiter ausgesetzt, teilte das Landesverkehrsministerium mit. Die Kartoffelernte in Deutschland wird in diesem Jahr deutlich schwächer ausfallen. Davon geht das Bundeslandwirtschaftsministerium aus. Erwartet werden 10,4 Millionen Tonnen. Im vergangenen Jahr waren es fast 14 Millionen Tonnen. 2025 war aber auch ein Rekord-Kartoffeljahr. Grund für die geringere Menge sind laut Ministerium unter anderem die Hitze- und Dürreperioden im Sommer. Außerdem ging die Anbaufläche um 11% zurück. Gute Nachrichten gibt es für unseren Geldbeutel. Das Ministerium rechnet erst einmal mit stabilen Preisen im Supermarkt, weil Angebot und Nachfrage weiterhin gut ausgeglichen sind. Und das waren die Nachrichten mit Malte Albrecht.
3: Der Sommer ist wieder da und nennt sich Herbst. Und damit sind wir beim Wetter hier bei Radio Essen. Bei Temperaturen um die 24 Grad. Genau die messen wir auch immer noch an der Radio Essen Wetterbude im Nordviertel. Morgen wird es dann sogar noch wärmer, bis zu 28 Grad und den ganzen Tag über trocken.
4: Dann sind wir beim Radio Essen Verkehrsservice angekommen. Auf den Autobahnen sieht es soweit okay aus. Ein bisschen stockt es auf der A52 Essen Richtung Düsseldorf zwischen Rüttenscheid und Harzopf. Aber einmal tief durchgeatmet und dann seid ihr da durchgeflutscht. Dann gucken wir auf den Essener Stadtverkehr. Da ist die Gladbecker Straße gerade in beide Richtungen voll. Die Altendorfer ebenfalls stockt in beide Richtungen. Und auch etwas an der Ruhrallee stadtauswärts kann es stocken. Geblitzt werdet ihr von den Knöllchenkalles an der Freisenbruchstraße Richtung Bochumer Landstraße, an der Kruppstraße Richtung Holsterhausen und an der Vogelheimer Richtung Vogelheim. Kommt gut an. Achso, hier sind Larissa Schmitz und Mario Alt.
3: Ja, hallöchen. Hallo. Und wir bekommen gleich, du bist schon verträumt, ne? Wir bekommen nämlich gleich Besuch hier bei uns im Radio Essen Studio.
4: Ja, ich linse schon zu neu, so rum. Die ist nämlich gleich bei uns. Spielt gleich noch für euch ein ganz besonderes Konzert hier und das gratis.
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0: Ich finde ja, es hat schon so ein bisschen New York-Vibes, New York-Style hier bei uns in Essen, was da regelmäßig passiert. Die Urban Music Session, die ist wieder zurück. Ein Konzert komplett gratis und das im U-Bahnhof am Rathaus hier bei uns in Essen. Noch knapp 2 Stunden und dann steht da Loi auf der Bühne. Vorher ist sie hier bei mir im Radio Essen Studio. Hi Loi, schön, dass du da bist.
1: Hallihallo, ja, ich freue mich auch. Vielen Dank.
0: Ja, und gestern, da warst du im ZDF-Fernsehen.
1: Ja.
0: Also gibt es da einen größeren Kontrast als das?
1: Boah, schwierig, oder?
0: Ne?
1: Aber es hat, also macht beides super Spaß. Ich glaube, das kann man auch gar nicht vergleichen. So, ich glaube, beides hat so seine coolen Seiten. Ich liebe es auch einfach, generell Straßenmusik zu machen oder einfach die Leute so ein bisschen im Alltag abzuholen. Mag ich schon sehr.
0: Ja, und ist ja auch nicht das erste Mal für dich hier in Essen. Ne? Du warst ja zum Beispiel letztes Jahr beim Essen Original auf dem Kennedyplatz.
1: Das stimmt.
0: Als Headlinerin sogar. Und das
1: ja.
0: ist ja so, glaube ich, die größte Open-Air-Bühne hier zumindest bei uns in der Stadt. Wie gern kommst du denn hier zu uns nach Essen?
1: Ich komme sehr gerne hierher. Ich kann mich auch noch sehr gut an diesen Auftritt erinnern. Es war sehr, sehr schön. Ich hatte ganz, ganz viel Spaß. Ich weiß auch noch, was für ein Outfit ich anhatte. Das ist immer so das Erste, an was ich mich erinnere. Und natürlich an die Leute. Die waren super gut drauf und hatten einfach Bock. Und ich habe mich sehr wohl gefühlt.
0: Ja, das dann auch hoffentlich heute Abend im U-Bahnhof. Das ist ja dann ja nochmal der Kontrast. Da ist es ja, glaube ich, ganz kuschelig, kann man so sagen. Wie bereitest du dich auf sowas dann vor, diesen Unterschied?
1: Oh, ich glaube, ich bereite mich da einfach dem hingegen vor, dass ich einfach so bin, wie ich bin. Keine Ahnung. Ich mag es auch einfach, kleinere Sachen zu spielen. Mhm. Das ist so ein bisschen intimer. Und ich kann den Leuten direkt ins Gesicht schauen, ihre Reaktion so ein bisschen fühlen auch direkt. Und das ja, mag ich einfach.
0: Ach, klingt jetzt schon toll.
1: Ja.
0: Was wir da gleich von dir erwarten können bei der Urban Music Session, das wollen wir gleich hören. Vorher hören wir deine neueste Single, Golden Summer, jetzt
1: yes.
0: hier bei Radio Essen.
1: Yes.

0: Das ist Loi und Golden Summer bei Radio Essen. Und Loi ist auch weiterhin hier bei uns im Radio Essen Studio, in der Radio Essen Spätschicht. Golden Summer, was ist die Bedeutung hinter dem Song für dich?
1: Golden Summer ist für mich einfach ein gute Laune Song und ein Song, wo man einfach ganz tolle Momente, die man in seinem Herzen hat, irgendwie nochmal Revue passieren lässt und einfach in diesem Moment ist und kleine Momente auch wertschätzt und die einfach lebt. So, ja.
0: Diese kleinen Momente, das passt doch eigentlich ganz gut zu heute Abend, denn deswegen bist du hier, wer es gerade nicht gehört hat. Du spielst ein Konzert in der U-Bahn-Station am Rathaus bei der Urban Music Session. Wir haben da gerade auch schon von Kuschelig zum Beispiel gesprochen. Ja. Eine Stunde lang viele Leute, die vielleicht auch überraschend, ne, zum Feierabend da einfach mal
1: total
0: vorbeigehen. Wie holst du die ab, dass sie dann stehen bleiben?
1: Ich gebe einfach mein Bestes. Ich gebe meine 100%. Hoffe, dass die Leute stehen bleiben, einfach eine gute Zeit haben. So, dafür bin ich heute verantwortlich. Dafür bin ich da heute.
0: Ja, ich war auch schon mal da und ich muss wirklich sagen, man entwickelt da so ein ganz kleines Gefühl, dass man so zusammenhält, dass man zusammengehört, auch mit den Künstlerinnen und Künstlern, die dabei sind. Vielleicht hat man so ein Spaßgetränk dabei und
1: ja,
0: so eine
1: voll
0: Zeit, so einen Moment, den man da nicht mehr vergisst. Was muss für dich passieren, damit das heute ein gelungener Abend wird?
1: Oh, ich glaube einfach, der ganze Vibe muss einfach so stimmen. Aber ich glaube, da habe ich ein sehr, sehr gutes Gefühl. Ich glaube, das ist auch nicht schwer hier. So mit den Leuten, die sind alle gut drauf, haben Bock. Und vor allem die Leute, die dann irgendwie von der Arbeit kommen oder so, da einmal zu überraschen. Ich glaube, das ist das Beste, oder?
0: Hast du schon mal so ein Konzert gespielt im U-Bahnhof oder was war so das Verrückteste vielleicht?
1: Nee, ich habe noch nie in einer U-Bahn-Station gesungen. Ich habe mal im Bahnhof gesungen. Und ich komme auch so ein bisschen von der Straßenmusik. Ich habe früher Gitarre gespielt und war dann auf der Straße hier und da mal in Heidelberg.
0: So ein bisschen, warum nicht?
1: Ja, gespielt.
0: Und hast du ein spezielles Musikset für heute dabei?
1: Ja, ich habe auf jeden Fall ein paar Songs von mir dabei, die ich hoffe den Leuten gefällt und die vielleicht sie hier und da mal ein bisschen kennen und wo sie mitsingen können, ein bisschen mitdancen können, einfach eine gute Zeit haben können.
0: Cool, ja, ich bin überzeugt, das wird toll. Die Urban Music Session, ein Konzert in der U-Bahn-Station am Rathaus hier bei uns in Essen. Heute um 19 Uhr, komplett gratis mit Sängerin Loi. Dir und euch allen viel Spaß, einen richtig schönen Abend und Dankeschön, dass du vorher noch hier bei uns bei Radio Essen warst.
1: Ja, sehr, sehr gerne. Danke euch.

0: Oh, Tayo Cruz, Higher bei Radio Essen. Das ist für mich geile Musik, ne? Die 2010er erinnert mich so ein bisschen an meine Clubzeit. Aber gleich haben wir auch noch einen richtig, richtig geilen Song. Nach Malik Harris, Dreamer. Auch geil, geile Stimme. Und danach Wham. Nicht das, was ihr denkt, sondern Wake Me Up Before You Go Go. Gibt's alles gleich hier bei Radio Essen.
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0: Ja, im Radio Essen Studio wird schon so ein kleines bisschen mitgetanzt. Wir haben 5:30, das heißt Anne Schweizer ist hier. Hallo.
1: Hallo.
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0: So, und da schauen wir jetzt nochmal auf ein bewegtes Wochenende zurück, kann man so sagen. Leider mit eher nicht so schönen Themen, denn ein Mann in Katernberg, der ist lebensgefährlich verletzt worden.
1: Ja, ein 52-Jähriger, der hat mehrere Stichverletzungen erlitten. Man geht davon aus, dass möglicherweise ein privater Streit eskaliert ist mit der Partnerin des verletzten Mannes und ihrem minderjährigen Sohn. Was genau passiert ist, das müssen allerdings jetzt die Ermittlungen zeigen.
0: Gestern dann direkt der nächste Fall, und zwar in der JVA Rüttenscheid. Da ist ein Gefangener tot in seiner Zelle gefunden worden.
1: Ja, er hat sich wohl selber umgebracht. Er saß seit etwa 4 Monaten in U-Haft, weil er seine Ex-Freundin mit einem Hammer angegriffen und auf sie eingeschlagen haben soll. Und weil das damals unter Zeugen am helllichten Tag und auf offener Straße passiert ist, berichten wir auch jetzt über den Fall.
0: Ja, das machen wir sonst nicht, aber umso wichtiger ist der Hinweis, wenn ihr Suizidgedanken habt, dann bekommt ihr Hilfe, und zwar bei der Telefonseelsorge. Die Nummer ist die 0800 111 0111. Und jetzt weitere Nachrichten im Überblick.
1: In der Innenstadt ist der Aufbau für das 11. Essen Light Festival gestartet. Dieses Jahr sind 13 Spielorte dabei. Der Kennedyplatz zum Beispiel verwandelt sich in ein riesiges Farbenmeer. Da müssen sehr viele Projektoren ausgerichtet werden. Das Essen Light ist international. Die Künstler kommen unter anderem aus Australien, Ungarn oder Italien. Im Gervinuspark in Frohnhausen gibt es neue Spielgeräte für Kinder. Unter anderem ein neues Klettergerüst, eine Rutsche und einen kleinen Kran. Und das ist unsere gute Nachricht hier bei Radio Essen. Ein Essener U-Bahn-Haltestelle verwandelt sich heute Abend wieder in einen Konzertsaal. In der Station Rathaus findet die nächste sogenannte Urban Music Session statt. Dieses Mal ist die Musikerin Loy dabei. Ihr habt sie auch gerade im Radio Essen Interview mit Mario Alt gehört. Das Konzert startet um 19 Uhr. Der Eintritt ist frei. Und das waren die Nachrichten für und aus Essen mit Anne Schweizer. Hier geht's weiter mit der Radio Essen Spätschicht.
0: Und zwar mit dem Blick aufs Wetter, und da messen wir immer noch 24 Grad hier an der Radio Essen Wetterbude direkt in der Innenstadt. Also der Sommer, der ist so ein bisschen zurück, als Herbst genannt, getarnt, wie auch immer. Und der legt morgen auch nochmal zu, denn dann wird es weiterhin wärmer mit bis zu 28 Grad und auch keinerlei Regen, der in Sicht ist. Schauen wir auf die Straßen kurz nach 5:30. Hier ist der Radio Essen Verkehrsservice für euch, und da habe ich Meldungen von der A40 Essen Richtung Dortmund zwischen dem Dreieck Bochum West und Bochum Hafen, 4 Kilometer plus 6 Minuten. Die A42 Kamp-Lintfort Richtung Dortmund zwischen Duisburg-Beek und dem Kreuz Oberhausen West, 3 Kilometer plus 10 Minuten. Und die A52 Düsseldorf Richtung Essen zwischen dem Dreieck Breitscheid und Kettwig, hier stockt es auf 4 Kilometern. Ihr müsst 10 Minuten länger einplanen. Dafür im Essener Stadtverkehr der Stau im Feierabend Verkehr nicht mehr da, nicht mehr existent. Ihr kommt an den meisten Stellen sehr, sehr gut durch. Dann kann ich euch noch einen Blitzer mit auf den Weg geben. Von Matzen gerade reingemeldet auf der Stoppenberger Straße. Da steht ein Blitzer versteckt unter dem Baum. Okay. Dann haben wir noch die Vogelheimer Straße in Richtung Vogelheim. Da steht der Knöllchenkalle, der Blitzanhänger der Stadt Essen. Euch allen eine gute Fahrt.
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0: Ich bin Mario Alt, und ach, ich glaube, das wird richtig, richtig schön. Nachher die Urban Music Session, 19 Uhr am Rathaus, an der U-Bahn-Station hier bei uns in Essen. Mit Sängerin Loy, die gerade hier war, könnt ihr nachher nochmal nachschauen, nachhören in unserer Instagram-Story hier bei Radio Essen. Das wird, glaube ich, ein richtig, richtig schönes Konzert. Genießt euren Feierabend. Hier ist Radio Essen.
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1: Wie viel KI wird in nächster Zeit bei uns in den Charts stattfinden? Und wie findet ihr das? Das testen wir mal. Letzten Samstag haben wir euch Rise Slow von Kimo Sounds als Neuvorstellung für eure Top 30 gespielt und wie der teilweise KI-unterstützte Song bei euch ankommt. Das könnt ihr ja zeigen, indem ihr abstimmt online bei uns. Das könnt ihr auch für die wirklich selbstgemachte Musik, auch noch hier aus Essen.
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1: Cem Gerczek war zu Gast und hat uns seine Nummer Mein schönster Fehler vorgestellt. Könnt ihr online nachhören und auch direkt für abstimmen. Ich bin Kira Kostos und gespannt auf eure Top 30 nächsten Samstag.
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0: Das ist Rihanna hier bei Radio Essen und damit verabschiede ich mich schon für heute. Das war die Radio Essen Spätschicht. Hier geht's gleich weiter mit dem Kollegen Markus Steinacker und der spricht hier bei Radio Essen unter anderem über Nonna-Maxing. Soll so ein neuer Trend sein? Habe ich noch nie gehört. Markus wird uns gleich aufklären. Ich wünsche euch allen einen schönen Montagabend.
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1: Mit Malte Halbricht, guten Tag. Immer mehr Menschen in Deutschland rutschen in die Schuldenfalle. Das zeigt der neue Überschuldungsreport des Instituts für Finanzdienstleistungen. Darin steht außerdem, dass oft Schicksalsschläge dahinter stecken. Thorsten Adolfs aus dem News-Team, was sind die Hauptgründe für Geldsorgen bei den meisten Menschen?
2: Ja, oft wird ja gesagt, wer Schulden hat, der sei selbst schuld oder der lebe über seine Verhältnisse. Das stimmt so meistens aber nicht. In den allermeisten Fällen sind eine Krankheit, Unfälle oder der Verlust des Jobs der Auslöser. Wenn man dann noch hohe Mieten dazu zahlen muss, reicht das Geld am Ende des Monats einfach nicht mehr aus. Und bei Alleinerziehenden führt die Trennung oft in eine finanzielle Schieflage. Sie nutzen Beratungsangebote deshalb deutlich öfter als andere Gruppen. Im Schnitt waren Betroffene übrigens im vergangenen Jahr mit gut 19.000 Euro in den Miesen.
1: Das Thema Überschuldung ist inzwischen auch bei den Jüngeren weit verbreitet.
2: Genau, diejenigen, die unter 25 sind, haben oft aber ganz andere Sorgen mit dem Geld als Ältere. Bei ihnen sind nicht Kredite oder hohe Mieten das Hauptproblem, sondern der digitale Alltag. Oft summieren sich monatliche Zahlungen für teure Smartphones, für Abos, Streamingdienste oder In-App-Käufe beim Zocken so sehr, dass am Ende ein dicker Berg an Schulden bei Mobilfunkanbietern oder Online-Shops anfällt. Experten raten deshalb dringend dazu, den Überblick über diese kleinen Ausgaben nicht zu verlieren, damit aus dem digitalen Konsum keine unkontrollierbare finanzielle Belastung wird.
1: Danke, Thorsten. Und das sind weitere Nachrichten. NRW-Ministerpräsident Wüst ist seit heute für 3 Tage in der Türkei. In Ankara wurde er kurzfristig von Präsident Erdogan empfangen. Das Gespräch dauerte 50 Minuten. Dabei ging es unter anderem um die wirtschaftliche Zusammenarbeit zwischen NRW und der Türkei. Auch die Beziehungen zur EU und Visaerleichterungen waren Thema. Ob auch die umstrittene Menschenrechtslage in der Türkei angesprochen wurde, ist nicht bekannt. Trotz der schwachen Konjunktur werden in Deutschland so viele Start-ups gegründet wie noch nie. Seit Jahresbeginn seien mehr als 3.000 neue dazugekommen, heißt es im deutschen Start-up-Monitor. Außerdem seien 10 Start-ups zu Firmen aufgestiegen, die mindestens 1 Milliarde Euro wert sind. Junge Start-ups hätten dagegen oft Probleme, an neues Geld zu kommen. In Hamburg haben Aktivisten in der vergangenen Nacht bei Dutzenden SUVs die Luft aus den Reifen gelassen. Das sogenannte Widerstandskollektiv bekannte sich in einem Schreiben zu der Aktion. Die Gruppe kritisiert die Umweltbelastung und die Gefahr für Kinder, die von den großen Fahrzeugen ausgehe. An den Zapfsäulen dürfte es im Laufe der Woche leichtes Aufatmen geben, auf den Autobahnen eher nicht. Zum Wochenende erwartet der ADAC bei schönem Wetter deutlich mehr Ausflugsverkehr. Viele zieht es dann in Richtung Alpen, Mittelgebirge, Küsten und Seen. Autofahrer in Richtung Süden müssen rund um München mit mehr Verkehr rechnen. Dort läuft noch bis Sonntag das Oktoberfest. Besonders voll dürfte es laut ADAC am Freitagnachmittag werden, dann kommen Berufs- und Wochenendverkehr zusammen. Einen zusätzlichen Feiertagsreiseverkehr gibt es diesmal nicht. Der Tag der Deutschen Einheit fällt auf einen Samstag. In NRW nennt der ADAC unter anderem die A1, A2, A3 und A4 als besonders staugefährdet. Und das waren die Nachrichten mit Malte Albrecht.
3: Das Wetter. Es geht entspannt weiter. In der Nacht ist es mal aufgelockert, mal bewölkt. Regen ist die absolute Ausnahme und es bleibt sehr mild. Morgen wird es dann wieder sehr warm mit bis zu 29 Grad. Dazu bleibt es auch oft aufgelockert oder so hochnebelartig trüb. Aber die Sonne ist noch ganz gut zu sehen.
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3: Es ist sehr viel los. Hier kommen die Staus ab. 12 Minuten Zeitverzug. A4 Aachen Richtung Köln. Zwischen Kreuz Köln West und Eiffeltor 5 Kilometer Stau, 22 Minuten plus. A45 Hagen Richtung Dortmund. Zwischen Westhofener Kreuz und Dortmund Süd 2 Kilometer, 12 Minuten plus. A45 Dortmund jetzt Richtung Hagen. Zwischen Kreuz Dortmund Witten und Westhofener Kreuz 6 Kilometer, eine Stunde plus. Die A52 Düsseldorf Richtung Mönchengladbach. Zwischen Büderich und Schiefbahn 4 Kilometer Stau, 23 Minuten extra. Die A57 Krefeld in Richtung Köln zwischen Worringen und Bickendorf. 6 Kilometer Stau, eine Dreiviertelstunde plus vor einer Unfallstelle. Die A59 noch Duisburg Richtung Dinslaken zwischen Kreuz Duisburg und Kreuz Duisburg Nord. 4 Kilometer Stau und eine Viertelstunde plus. Kommt gut durch. Mit Markus Steinacker und ich wusste gar nicht, dass ich mich gerade wie italienische Omas verhalte. Aber es gibt einen Social-Media-Trend, mal wieder, und das Kind muss ja auch einen Namen haben, ne? Nonna-Maxing, also das beschreibt so eine ganz spezielle Lebensweise. Quatschen wir gleich mal drüber.
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3: Italienische Omas und französische Musik. Voyage, voyage, dieser Realist. Das wird ein Abend. Ciao, Bambini.

0: Der Montagabend mit Markus Steinacker. Hallo, ich wusste gar nicht, dass ich jetzt voll im Trend bin. Frisch kochen, spazieren gehen und das Handy öfter mal aus der Hand weglegen. Auf Social Media hat dieses, ich sag mal, gemütliche Programm jetzt offiziell einen Namen: Nonna Maxing. Was italienische Omas damit zu tun haben, das weiß Kollegin Kim Klages.
1: Also Nonna ist italienisch für Oma und das Nonna Maxing, das beschreibt einfach das Leben nach Vorbild einer italienischen Oma. Voll süß eigentlich, denn es geht einfach darum, sich auf so Sachen zurückzubesinnen, wie zum Beispiel selber frisch kochen, Zeit mit Family und Friends zu verbringen und so Oma-Hobbys halt zu machen, wie stricken, gärtnern und spazieren. So ein bisschen einfach sich gegen diesen ständigen Sichtbarkeitsdruck in sozialen Netzwerken zu stellen und dann auch öfter mal das Handy wegzulegen.
0: Aber ganz ehrlich, es klingt wie so ein ganz schlichtes Back-to-the-Roots-Ding. Warum genau geht das denn jetzt so nach dem Vorbild der italienischen Frauen durch die Decke?
1: Frauen in Italien haben einfach mit die höchste Lebenserwartung weltweit. Die liegt durchschnittlich bei 86. Bei uns in Deutschland sind das knapp 3 Jahre weniger. Also irgendwas müssen die Nonnas da ja richtig machen. Ein italienisches Reiseportal beschreibt das sogar schon als Versuch, mit den Gewohnheiten der Großmütter gegen Burnout anzugehen.
0: Okay, aber ich habe das auch so mitgekriegt, Kim, der Trend sollte auch mit so einem kleinen Augenzwinkern gesehen werden.
1: Ja, weil das Leben von Nonnas nicht ja einfach immer nur so Friede, Freude, Eierkuchen ist. Ne? Besonders halt, weil viele sich auch um Kinder und den Haushalt kümmern, was natürlich auch einfach harte Arbeit ist. Also das auf keinen Fall vergessen. Trotzdem ja ganz süß, dass man sich einfach mal wieder so auf classy Dinge zurückbesinnt und mal ein bisschen zu sich selber wiederkommt.
0: Ja, absolut. Gerade jetzt im Herbst, da kann man sich ja mal schön mit einem Buch sich hinsetzen oder für die Oma Socken stricken. Warum denn nicht?
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2: Hand aufs Herz, wer von euch fühlt sich hierbei ertappt?
3: Ich hatte so eine Mädelsgang, die waren so ein paar Jahre älter als ich und wir haben dann halt immer allen unseren Eltern erzählt, ja, ich schlaf heute bei der, die hat erzählt, ich schlaf bei der, die hat erzählt, ich schlaf bei der. Dann sind wir mit gefälschten Ausweisen in irgendwelche Clubs gegangen.
2: Ja, ja, und haben die ganze Nacht durchgemacht. Wer weiß, das war auf jeden Fall Luisa Charlotte Schulz. Sie ist Comedian, hat schon zahlreiche Auftritte bei TV Total gehabt, Quatsch Comedy Club und bei Nightwash, da hat sie auch schon mal moderiert. Und sie war zu Gast bei uns im Radio Essen Studio. 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
1: Am 28. September mit Anne Schweizer aus den Radio Essen Nachrichten.
2: Und mit Tim Schröder aus der Radio Essen Online Redaktion. Hallo.
1: Wir sprechen jetzt über alles, was heute wichtig war. Oberbürgermeister Thomas Kufen ist enttäuscht. Essen bekommt keine olympischen Wettkämpfe. Auf dem Burgplatz haben Tausende demonstriert. In Katernberg hat es einen schweren Messerangriff gegeben. Und das Essen Light Festival baut gerade auf.
2: Fangen wir an mit den Olympischen Spielen. Der Deutsche Olympische Sportbund hat am Samstag entschieden, Deutschland bewirbt sich mit München für die Olympischen Spiele 2036.
1: Ja, und das bedeutet für Essen, hier finden keine Wettkämpfe statt. Oberbürgermeister Thomas Kufen ist darüber enttäuscht. Denn ursprünglich war auch Essen im Gespräch, zum Beispiel für Mountainbike-Rennen auf der Schurenbachhalde oder Fußball im Stadion an der Hafenstraße.
2: Warum die Entscheidung am Ende so gefallen ist, ist offiziell nicht bekannt.
1: Ja, ein Argument für München war wohl, dass die Wettkämpfe da alle näher beieinander liegen.
2: Schauen wir auf den Burgplatz. Am Samstag war da wirklich viel los.
1: Genau, rund 12.000 Menschen aus ganz NRW haben sich auf dem Burgplatz versammelt und gegen die Sozial- und Rentenreformen der Bundesregierung demonstriert.
2: Der Deutsche Gewerkschaftsbund hatte zu der Demo aufgerufen und die Menschen sind von weiter her gekommen. Eine Teilnehmerin zum Beispiel extra aus Aachen. Sie war früher als Sozialarbeiterin tätig und hat uns erzählt, was sie gerade besonders beschäftigt.
3: Es wird immer bei den unteren Gruppen gekürzt, aber es wird nicht über Erbschaftssteuer gesprochen, nicht über Vermögenssteuer. Also die Regierung ist nicht in der Lage. Und wenn es nur so ein kleines Prozent ist, von den Reichen zu holen. Und ich finde, die Reichen haben eine Verantwortung.
1: 12.000 Menschen auf dem Burgplatz, es ist schon eine Hausnummer für Essen. Jetzt zu einem schweren Vorfall in Katernberg. Am Samstagabend ist ein 52-jähriger Mann lebensgefährlich verletzt worden.
2: Nachbarn haben ihn in einem Hausflur an der Stauderstraße gefunden mit Stichen im Körper. Die Polizei geht davon aus, dass sich der Mann vorher mit seiner Partnerin und ihrem Sohn gestritten hat.
1: Ja, die beiden wurden deshalb auch festgenommen. Später hat die Polizei erst die Frau wieder freigelassen und dann auch den Sohn. Er ist noch minderjährig und es gibt Hinweise darauf, dass er sich selber wehren musste.
2: Die Polizei ermittelt weiter. Eine Mordkommission ist inzwischen eingerichtet. Wie es genau weitergeht, ist noch unklar.
1: Aus dem Gefängnis in Rüttenscheid gibt es eine weitere heftige Meldung vom Wochenende. Ein Gefangener ist tot in seiner Zelle gefunden worden.
2: Der 41-Jährige hat sich selbst das Leben genommen. Er saß seit Mai wegen versuchten Mordes in Untersuchungshaft. Er soll seine Ex-Freundin auf der Rellinghauser Straße mit einem Hammer angegriffen und auf sie eingeschlagen haben.
1: Ja, und weil dieser Fall damals tagsüber auf offener Straße passiert ist und für viel Aufmerksamkeit gesorgt hat, berichten wir auch jetzt darüber. Üblicherweise machen wir das bei Selbsttötung nicht. Wenn ihr selber Suizidgedanken habt, dann bekommt ihr Hilfe bei der Telefonseelsorge. Die Telefonnummer ist die 0800 111 0111.
2: Und wir kommen zum Light Festival. Das startet ja schon am Freitag. In der Innenstadt wird gerade überall aufgebaut.
1: Ja, an vielen Stellen wird abgeladen, Projektoren werden ausgerichtet, Kabel verlegt. Dieses Jahr sind 13 Spielorte dabei.
2: Und der Kennedyplatz zum Beispiel, der verwandelt sich in ein riesiges Farbenmeer. Und hier bei uns in der Radio Essen Redaktion, da könnt ihr mit einer interaktiven Lichtinstallation herausfinden, welcher Radiostar ihr seid.
1: Das wird richtig cool. Einige Künstlerinnen und Künstler, die kommen auch von richtig weit her. Unter anderem aus Australien, Ungarn, der Ukraine, Norwegen, Dänemark oder Italien. Bis Mittwoch starten dann tatsächlich alle Künstler mit dem Aufbau.
2: Und jetzt noch kurz nach Frohnhausen. Im Gervinuspark gibt es neue Spielgeräte für Kinder.
1: Genau, es gibt jetzt ein neues Haus zum Spielen in einem Sandkasten und ein neues Klettergerüst mit verschiedenen Leitern, Seilen und so unterschiedlich hohen Podesten zum Klettern und Balancieren.
2: Eine Rutsche und einen Kran gibt es auch noch. Und der Wasserspielplatz, der hat eine neue Pumpe bekommen, die läuft übrigens noch bis Mittwoch.
1: Ja, ist ja perfekt, da ist nämlich das Wetter auch noch super bis dahin. Das freut wahrscheinlich ziemlich viele Familien im Stadtteil. Und damit kommen wir zu noch einer guten Nachricht des Tages.
2: Ja, und die kommt

0: Rathaus werden. Der Ruhrtal-Radweg wird moderner. An der Josef-Breuer-Straße, wo jetzt noch Kopfsteinpflaster liegt, kommt Asphalt hin.
1: Ja, und noch was ändert sich. Gerade müssen Fußgänger und Radfahrer den Weg noch teilen. Und das soll zukünftig getrennt werden. Die AnwohnerInnen finden das gut. Das haben sie uns auch im O-Ton gesagt.
2: Also wunderbar, hier eine Trennung vorzunehmen, weil das ist doch recht schwierig, dass man auch mit den kleinen Kindern heil bis zum Spielplatz kommt.
3: Also für Räder ist natürlich blöd auf dem Kopfsteinpflaster. Ich glaube, zum Teil rauschen die ziemlich schnell hier durch, die Rennräder. Ist wahrscheinlich gut, wenn die getrennt sind.
0: Die Bauarbeiten sollen noch in diesem Jahr starten. Immerhin, das kommt also schon bald.
1: Und das war der Nachrichtenüberblick für heute am 28. September. Die nächsten Nachrichten bei uns aus Essen hört ihr wieder morgen früh ab 5.30 Uhr bei Radio Essen.
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5: Das Wetter.
6: Und es bleibt bei diesem schönen Altweibersommer. Wir gehen meistens aufgelockert in die Nacht. Es kühlt kaum unter 15 Grad ab. Hier und da malen Regentropfen mit dabei, ist aber die absolute Ausnahme. Morgen geht's dann ähnlich weiter wie heute. Trocken und sehr warm. Wir kratzen morgen an der 30 Grad Marke. Es bleibt trocken und ja, die Sonne ist auch noch gut mit dabei.
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6: Und hier kommen die Staus ab 10 Minuten Zeitverzug. A4 Aachen Richtung Köln zwischen Kreuz Köln West und Eiffeltor 5 Kilometer, 20 Minuten plus. A40 Essen Richtung Dortmund zwischen Bochum-Werne und Dortmund-Kleid 3 Kilometer, 13 Minuten plus. A45 Hagen Richtung Dortmund zwischen Westhofener Kreuz und Dortmund Süd 1 Kilometer, Stau eine Viertelstunde plus. Und die A45 von Dortmund in Richtung Hagen zwischen Kreuz Dortmund-Witten und Westhofener Kreuz 6 Kilometer, 35 Minuten plus. Gute Fahrt! Solltet ihr demnächst ein erstes Date haben, da haben wir ein ganz wichtiges Update von unserem Hannes Höfer. Es geht ums Essen. Essen beim ersten Date, super wichtig. Hören wir gleich warum.
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6: Und wir gehen in den Abend mit Bebe Rexha und New Religion. Gleich noch dazu der 80er-Classic von den Hooters, Johnny B.

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0: 20 Millionen.
1: Also auch wenn es sich gar nicht danach anfühlt, der Herbst steht vor der Tür und da kann man sich schon mit jemandem zusammen einkuscheln. Und wer noch niemanden hat, der kann sich ja in den Dating-Dschungel begeben. Da gibt's allerdings einiges zu beachten.
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3: Wie viel Selbstbewusstsein kann man haben, um beim ersten Date Döner zu bestellen? Was will man damit sagen? Hey, ich bin selbst mit Zwiebeln unwiderstehlich und ich scheue mich nicht, vor dir in einen fundschweren Fleischberg mit Tzatziki zu beißen. Wow! Bei der Frage, Schiff scharf machen, antwortet dieser Mensch wahrscheinlich, das schaffe ich schon selbst. Hot. Nein, nicht hot. Gibt einfach Sachen, die isst man nicht beim Kennenlernen. Döner, ganz klar. Chicken Wings oder Spaghetti Bollo. Ja, das läuft ja nicht wie bei Susi und Strolch. Beide naschen an der gleichen Nudel und am Ende gibt's ein Küsschen. Bollo, das ist eine Ferkelei. Da brauchst du so einen Ganzkörpermaleranzug. Wenn's schlecht läuft, kannst du damit dann auch direkt die Decke streichen. Sowas zu bestellen, das zeugt von fehlendem Anstand. Kein Schamgefühl. Man isst was Einfaches. Sushi, sofern man mit Stäbchen essen kann. Oder Pommes, da kann man wenig falsch machen. Oder ein Käsebrot. Mal eine ehrliche Stulle. Dose Mezzomix dazu, Teelicht, da sagt selbst der Knigge, Chapeau. Und immer dran denken, Liebe geht durch den Magen. Aber das Auge ist ja trotzdem mit.
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1: Mit Malte Albrecht, guten Abend. Online unterwegs sein heißt eigentlich für viele posten, teilen, sichtbar sein. Frauen halten sich dabei aber offenbar immer mehr zurück. Das zeigt eine Umfrage für den Deutschen Frauenrat. Fast 70% der Befragten schränken demnach aus Angst vor digitaler Gewalt ihr Verhalten im Internet ein. Lena Bauer aus dem News-Team, wo genau zeigt sich diese Zurückhaltung?
2: Zum Beispiel beim Teilen von Bildern, aber auch bei Online-Aktivitäten insgesamt. Denn nach Angaben des Deutschen Frauenrats ziehen sich viele Frauen auch ganz aus digitalen Räumen zurück. Besonders deutlich ist das bei jüngeren Frauen. Bei den 18- bis 39-Jährigen sagen 76%, dass sie ihr Verhalten online einschränken. Noch stärker ist der Rückzug bei Frauen, die schon digitale oder digital sexualisierte Gewalt erlebt haben.
1: Das ist dann oft auch der Grund für den Rückzug. Welche Gründe werden noch genannt?
2: Ja, der Frauenrat sagt, digitale Gewalt wirkt nicht erst durch den konkreten Übergriff, sondern schon durch die Angst davor. 3 von 10 Befragten kennen persönlich Fälle, in denen echtes oder künstlich erzeugtes intimes Bildmaterial ohne Zustimmung verbreitet wurde. Also zum Beispiel sogenannte Deepfakes. Viele Befragte fordern deswegen mehr Schutz. 86% sagen, Plattformen müssen Frauen besser vor Belästigung und digitaler Gewalt schützen.
1: Danke, Lena. Und das sind weitere Nachrichten. Hacker haben den Lieferdienst Flink angegriffen. Ein Unternehmenssprecher sagte, die Täter seien an Kunden- und Mitarbeiterdaten wie Namen, Adressen und Telefonnummern gelangt. Passwörter und Bankdaten seien nicht betroffen. Der betroffene Zugang sei gesperrt worden. Flink warnt jetzt vor gefälschten Nachrichten mit Zahlungsaufforderungen. Das Pharmaunternehmen BioNTech schließt innerhalb der nächsten 2 Jahre 3 Standorte in Deutschland. Nach Angaben des Unternehmens sind davon rund 1.800 Beschäftigte in Idar-Oberstein, Marburg und Tübingen betroffen. Die monatelange Suche nach Käufern für die Werke sei erfolglos geblieben, heißt es. BioNTech begründete den Schritt unter anderem mit Überkapazitäten und dem Fokus auf die Krebsmedizin. Eine Starship-Rakete der US-Raumfahrtfirma SpaceX ist zum ersten Mal zu einem Flug in eine Erdumlaufbahn gestartet. Das größte jemals gebaute Raketensystem hob vom Weltraumbahnhof im US-Bundesstaat Texas ab. Geplant ist eine rund 10-stündige Mission, bei der die Rakete die Erde gleich mehrmals umrunden soll. Einmal zum Herz-Kreislauf-Check, und zwar schon vor dem 35. Geburtstag. Das empfiehlt jetzt die EU-Kommission. Wer unter 35 ist, sollte demnach mindestens einmal Blutdruck, Blutzucker und Cholesterin prüfen lassen. Später rät die Kommission dann zu regelmäßigen Checks, das heißt zwischen 35 und 64 mindestens alle 5 Jahre, ab 65 alle 3 bis 5 Jahre. Hintergrund ist, dass Herz-Kreislauf-Erkrankungen in der EU immer weiter zunehmen. Jedes Jahr sterben daran etwa 1,7 Millionen Menschen. Damit sind Herz-Kreislauf-Erkrankungen Todesursache Nummer 1. Die EU-Kommission will dafür sorgen, dass Risiken früher erkannt werden. Dazu zählen zum Beispiel Bluthochdruck, Diabetes, Fettleibigkeit und zu hohe Cholesterinwerte. Und das waren die Nachrichten mit Malte Albrecht.
3: Das Wetter.
4: Und da bleibt's beim Spätsommer im Herbst. Wir gehen sehr mild und meistens trocken in die Nacht. 18 bis 15 Grad die Tiefstwerte. Morgen geht's dann rauf auf bis 29 Grad. Und dazu gibt's das gleiche Bild wie heute. Sonne, mal eine kompakte Wolke oder so trüber Hochnebel davor. Es soll aber auf jeden Fall auch trocken bleiben.
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4: Es entspannt sich immer mehr. Hier kommt noch alles ab 5 Minuten Zeitverzug. A4 Aachen Richtung Köln zwischen Kreuz Köln West und Eiffeltor. 3 Kilometer, 7 Minuten plus. Die A40 Essen Richtung Dortmund zwischen Dortmund-Lütgendortmund und Dortmund-Kleid. 2 Kilometer, 11 Minuten extra. Die A52 Mönchengladbach Richtung Düsseldorf zwischen Schiefbahn und Büderich. 4 Kilometer, 6 Minuten plus. Und die 565 Bonn Richtung Meckenheim zwischen Kreuzbonn Nord und Bonn Ende nicht dichter Verkehr und 6 Minuten extra. Gute Fahrt! Mit Markus Steinacker, und weil es so schön und so erfolgreich war, schreiten wir gleich nochmal in Gedanken über den roten Teppich bei den MTV Video Music Awards. Hat sich ja auch für viele gelohnt. Schönen Abend euch!
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0: So, der rote Teppich ist dann wieder eingerollt und bei den Stars in Los Angeles dürfte der Kater verflogen sein. In L.A. wurden ja letzte Nacht die MTV Video Music Awards verliehen. Also absoluter Star-Alarm. Madonna hat fett abgeräumt, Taylor Swift einen neuen Rekord aufgestellt. Und emotional war es ja auch. Kollege Robert Jans, so kann man das ein bisschen zusammenfassen, oder?
1: Das kann man auf jeden Fall. Also Madonna ist mit 13 Nominierungen schon als Favoritin in den Abend gestartet und hat dann am Ende 7 Preise abgeräumt. Unter anderem den Preis als Künstlerin des Jahres. Und Madonna stand auch noch selbst auf der Bühne. Sie hat die Show mit einem großen Medley eröffnet, unter anderem zusammen mit Sabrina Carpenter.
0: Mega cool. Und keine Preisverleihung natürlich ohne Taylor Swift. Und sie hat mal wieder einen Rekord aufgestellt.
1: Hat sie tatsächlich. Taylor Swift hat in der Nacht 3 Preise bekommen, darunter den wichtigsten für das Video des Jahres mit The Fate of Ophelia. Und das heißt, insgesamt hat Taylor jetzt 33 Video Music Awards in ihrer Karriere gewonnen und damit Beyoncé als bislang erfolgreichste Künstlerin bei diesen Awards überholt.
0: Worüber wurde sonst noch gesprochen?
1: Ja, sehr emotional war vor allem die Erinnerung an Dolly Parton. Taylor Swift hat ihr den Preis für das Video des Jahres gewidmet.
2: Lastly, but most importantly, I want to thank and dedicate this award to one person, without whom just this wouldn't be happening. And that person is the ultimate showgirl, Dolly Parton.
1: Außerdem wurden Nirvana für ihren Einfluss auf die Musikszene geehrt und durch den Abend geführt hat zum ersten Mal Snoop Dogg. Und ich meine, wer den kennt, der kann sich vorstellen, das war ganz lustig.
0: Absolut. Ganz viel Glamour und Glitzer in L.A. und ein Rekord für Taylor Swift. Das waren die MTV Video Music Awards. Danke dir, Robert.
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1: Am 28. September mit Anne Schweizer aus den Radio Essen Nachrichten.
2: Und mit Tim Schröder aus der Radio Essen Online Redaktion. Hallo.
1: Wir sprechen jetzt über alles, was heute wichtig war. Oberbürgermeister Thomas Kufen ist enttäuscht. Essen bekommt keine olympischen Wettkämpfe. Auf dem Burgplatz haben Tausende demonstriert. In Katernberg hat es einen schweren Messerangriff gegeben. Und das Essen Light Festival baut gerade auf.
2: Fangen wir an mit den Olympischen Spielen. Der Deutsche Olympische Sportbund hat am Samstag entschieden, Deutschland bewirbt sich mit München für die Olympischen Spiele 2036.
1: Ja, und das bedeutet für Essen, hier finden keine Wettkämpfe statt. Oberbürgermeister Thomas Kufen ist darüber enttäuscht. Denn ursprünglich war auch Essen im Gespräch, zum Beispiel für Mountainbike-Rennen auf der Schurenbachhalde oder Fußball im Stadion an der Hafenstraße.
2: Warum die Entscheidung am Ende so gefallen ist, ist offiziell nicht bekannt.
1: Ja, ein Argument für München war, wo

0: wird immer bei den unteren Gruppen gekürzt, aber es wird nicht über Erbschaftssteuer gesprochen, nicht über Vermögenssteuer. Also die Regierung ist nicht in der Lage, und wenn es nur so ein kleines Prozent ist, von den Reichen zu holen. Und ich finde, die Reichen haben eine Verantwortung.
1: 12.000 Menschen auf dem Burgplatz, es ist schon eine Hausnummer für Essen. Jetzt zu einem schweren Vorfall in Katernberg. Am Samstagabend ist ein 52-jähriger Mann lebensgefährlich verletzt worden.
2: Nachbarn haben ihn in einem Hausflur an der Stauderstraße gefunden mit Stichen im Körper. Die Polizei geht davon aus, dass sich der Mann vorher mit seiner Partnerin und ihrem Sohn gestritten hat.
1: Ja, die beiden wurden deshalb auch festgenommen. Später hat die Polizei erst die Frau wieder freigelassen und dann auch den Sohn. Er ist noch minderjährig und es gibt Hinweise darauf, dass er sich selber wehren musste.
2: Die Polizei ermittelt weiter. Eine Mordkommission ist inzwischen eingerichtet. Wie es genau weitergeht, ist noch unklar.
1: Aus dem Gefängnis in Rüttenscheid gibt es eine weitere heftige Meldung vom Wochenende. Ein Gefangener ist tot in seiner Zelle gefunden worden.
2: Der 41-Jährige hat sich selbst das Leben genommen. Er saß seit Mai wegen versuchten Mordes in Untersuchungshaft. Er soll seine Ex-Freundin auf der Rellinghauser Straße mit einem Hammer angegriffen und auf sie eingeschlagen haben.
1: Ja, und weil dieser Fall damals tagsüber auf offener Straße passiert ist und für viel Aufmerksamkeit gesorgt hat, berichten wir auch jetzt darüber. Üblicherweise machen wir das bei Selbsttötung nicht. Wenn ihr selber Suizidgedanken habt, dann bekommt ihr Hilfe bei der Telefonseelsorge. Die Telefonnummer ist die 0800 111 0111.
2: Und wir kommen zum Light Festival. Das startet ja schon am Freitag. In der Innenstadt wird gerade überall aufgebaut.
1: Ja, an vielen Stellen wird abgeladen, Projektoren werden ausgerichtet, Kabel verlegt. Dieses Jahr sind 13 Spielorte dabei.
2: Und der Kennedyplatz zum Beispiel, der verwandelt sich in ein riesiges Farbenmeer. Und hier bei uns in der Radio Essen Redaktion, da könnt ihr mit einer interaktiven Lichtinstallation herausfinden, welcher Radiostar ihr seid.
1: Das wird richtig cool. Einige Künstlerinnen und Künstler, die kommen auch von richtig weit her. Unter anderem aus Australien, Ungarn, der Ukraine, Norwegen, Dänemark oder Italien. Bis Mittwoch starten dann tatsächlich alle Künstler mit dem Aufbau.
2: Und jetzt noch kurz nach Frohnhausen. Im Gervinuspark gibt es neue Spielgeräte für Kinder.
1: Genau, es gibt jetzt ein neues Haus zum Spielen in einem Sandkasten und ein neues Klettergerüst mit verschiedenen Leitern, Seilen und so unterschiedlich hohen Podesten zum Klettern und Balancieren.
2: Eine Rutsche und einen Kran gibt es auch noch. Und der Wasserspielplatz, der hat eine neue Pumpe bekommen, die läuft übrigens noch bis Mittwoch.
1: Ja, ist ja perfekt. Da ist nämlich das Wetter auch noch super bis dahin. Das freut wahrscheinlich ziemlich viele Familien im Stadtteil. Und damit kommen wir zu noch einer guten Nachricht des Tages.
2: Ja, und die kommt aus Werden. Der Ruhrtal-Radweg wird moderne. An der Josef-Breuer-Straße, wo jetzt noch Kopfsteinpflaster liegt, kommt Asphalt hin.
1: Ja, und noch was ändert sich. Gerade müssen Fußgänger und Radfahrer den Weg noch teilen. Und das soll zukünftig getrennt werden. Die AnwohnerInnen finden das gut. Das haben sie uns auch im O-Ton gesagt.
3: Also wunderbar, hier eine Trennung vorzunehmen, weil das ist doch recht schwierig, dass man auch mit den kleinen Kindern heil bis zum Spielplatz kommt.
4: Also für Räder ist natürlich blöd auf dem Kopfsteinpflaster. Ich glaube, zum Teil rauschen die ziemlich schnell hier durch, die Rennräder. Ist wahrscheinlich gut, wenn die getrennt sind.
2: Die Bauarbeiten sollen noch in diesem Jahr starten. Immerhin, das kommt also schon bald.
1: Und das war der Nachrichtenüberblick für heute am 28. September. Die nächsten Nachrichten bei uns aus Essen hört ihr wieder morgen früh ab 5.30 Uhr bei Radio Essen.
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6: Das Wetter.
7: Es bleibt auf jeden Fall sehr warm. Die Werte gehen in der Nacht runter auf nur 18 bis 15 Grad. Morgen wird es dann sogar noch eine Ecke wärmer als heute. Bis 29 Grad sind stellenweise drin. Und nur in der Nacht jetzt sind mal kompaktere Wolken dabei, die auch mal einen Regentropfen fallen lassen. Morgen geht es dann wieder so sonnig trüb weiter wie heute.
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7: Und es staut sich noch auf der A4 Aachen Richtung Köln. Einmal zwischen Eschweiler West und Eschweiler Ost, 2 Kilometer, 12 Minuten plus. Dann auf der A4 weiter nach Köln zwischen Kreuz Köln West und Eiffeltor, 2 Kilometer, 9 Minuten plus. Und auf der A40 Essen-Dortmund zwischen Dortmund-Lütgendortmund und Dortmund-Kleib, 2 Kilometer, 12 Minuten extra. Gute Fahrt! Eine Generation rastet gerade komplett aus, nämlich meine. Gut, und die Hälfte derer davor und danach. Das sehe ich gerade auf Insta. Super viele Stories von Freundinnen und Freunden vom Backstreet Boys Konzert. Die Jungs sind gerade auf Tour und machen Düsseldorf in diesen Tagen unsicher. Buchstäblich mit sage und schreibe 10 Shows. Wir hören da gleich mal rein.
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Markus Steinacker hier und das ist eine ganz andere Generation und auch ein ganz anderes Genre. Von 89, da war ich noch viel zu klein, um das überhaupt zu verstehen. Alice Cooper mit Poison.

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0: Ja, das erste Backstreet Boys Wochenende in Düsseldorf ist dann durch. Die Stadt ist ja quasi gerade von Fans belagert. Das sind auch die einzigen Europakonzerte. Freitag, Samstag und gestern Abend standen Nick, AJ, Brian, Howie und Kevin in der Arena auf der Bühne. Hinter 3 von insgesamt 10 Konzerten können die Jungs also schon mal einen Haken machen und weit über 100.000 Fans ebenfalls. Und bis dahin hatten wirklich alle richtig Spaß.
1: Das war sehr gut. Richtig gutes Konzert.
2: War das tollste Konzert, auf dem ich jemals war. Es war wunderschön. Ich habe die Backstreet Boys so gefeiert. Die haben eine geile Show abgeliefert, gerade zum Start. Ich glaube, besser kann es gar nicht werden.
3: War echt schön. Man fühlt sich so zurückversetzt nochmal in seine Kindheit. Und es war ein richtig schöner Moment. Also, war toll.
4: Sehr gut. Die Jungs können singen. Und das Highlight war für mich, I Want It That Way.
5: Ich weiß gar nicht, wie ein normales Leben jetzt an diesem Konzert wieder führen soll. Ganz ehrlich, es war der Wahnsinn. Es war wirklich der Wahnsinn.
0: Ah, und Düsseldorf ist noch lange nicht fertig mit den Backstreet Boys. 7 Konzerte stehen noch an. Nach dem freien Montag geht's morgen Abend mit Show Nummer 4 weiter. Hier kommen sie natürlich für euch. 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
1: Ich bin Dirk Zeitler. Im Streit um die Pflegereform erhöht Gesundheitsminister Linnemann den Druck auf Finanzminister Klingbeil. Der CDU-Politiker fordert, dass der Bund mehr als 5 Milliarden Euro an die Pflegeversicherung zahlt. Die SPD verlangt dagegen unter anderem eine Begrenzung der Heimkosten und eine Beteiligung der privaten Pflegeversicherung.
2: Linnemann lehnt beide SPD-Vorschläge ab. Bei einem Finanzausgleich mit der privaten Pflegeversicherung sieht er verfassungsrechtliche Probleme. Ein Deckel bei den Heimkosten ist aus seiner Sicht nicht ausreichend. Stattdessen fordert er vom Bund Gelder, die von der Pflegeversicherung während der Corona-Pandemie für Krisenmaßnahmen ausgegeben wurden, etwa um Mindereinnahmen bei Pflegeeinrichtungen auszugleichen oder Tests zu beschaffen. Linnemanns Argument, solche gesamtgesellschaftlichen Aufgaben hätten aus Steuern bezahlt werden müssen. Am Mittwoch will er seinen Gesetzentwurf ins Kabinett bringen. Thomas Pleskin, Nachrichtenredaktion.
1: Der extreme Sommer mit Hitze, Dürre und Bränden hat Landwirte in Europa stark getroffen. Der Schaden für den EU-Agrarsektor werde derzeit auf 14 bis 17 Milliarden Euro geschätzt, sagte EU-Agrarkommissar Hansen nach einem Treffen der Minister in Brüssel. Das genaue Ausmaß werde sich zeigen, wenn die Ernte abgeschlossen sei. So sei etwa nicht genügend Gras als Futtermittel gewachsen, was Viehhaltern Probleme bereite. Der Tankrabatt ist endgültig beschlossen. Nachdem Bundestag und Bundesrat das Gesetz am Freitag gebilligt hatten, hat nun auch Bundespräsident Steinmeier das Gesetz unterzeichnet.
3: Damit kann der neue Tankrabatt wie geplant am 1. Oktober, also an diesem Donnerstag, in Kraft treten. Wie schon im Frühjahr wird die Energiesteuer auf Diesel und Benzin um 14 Cent gesenkt. Inklusive Mehrwertsteuer ergibt das eine Steuererleichterung um knapp 17 Cent je Liter. Dieses Mal gilt der Rabatt für 3 Monate bis Ende des Jahres, um Autofahrer von den hohen Spritpreisen zu entlasten. Die Kosten von 2,5 Milliarden Euro sollen jeweils zur Hälfte zwischen Bund und Ländern aufgeteilt werden. Diana Kramer, Nachrichtenredaktion.
1: Die Riesenrakete Starship des privaten Raumfahrtunternehmens SpaceX von Tech-Milliardär Elon Musk hat es bei einem außergewöhnlichen Testflug erstmals in eine Umlaufbahn der Erde geschafft. Nach dem erfolgreichen Einlenken in die Umlaufbahn teilte SpaceX allerdings mit, dass das Starship schon nach rund 3 Stunden wieder zur Erde zurückkehren solle, also deutlich früher als geplant. Das waren die Nachrichten mit Dirk Zeitler.
0: Das Wetter.
4: Es geht entspannt weiter. In der Nacht ist es mal aufgelockert, mal bewölkt. Regen ist die absolute Ausnahme und es bleibt sehr mild. Morgen wird es dann wieder sehr warm mit bis zu 29 Grad. Dazu bleibt es auch oft aufgelockert oder so hochnebelartig trüb. Aber die Sonne ist noch ganz gut zu sehen.
0: NRW Verkehr.
4: Es staut sich noch auf der A4 Aachen Richtung Köln zwischen Eschweiler West und Eschweiler Ost. 2 Kilometer, 12 Minuten plus. Die A4 weiter von Aachen nach Köln noch zwischen dem Kreuz Köln West und Eiffeltor. 2 Kilometer Stau und 6 Minuten plus. Und auf der A40 Essen Richtung Dortmund zwischen Lütgendortmund und Klein. 1 Kilometer, 7 Minuten plus. Kommt gut durch. Markus Steinacker hier und ich bin da mal gespannt, ihr wahrscheinlich auch, was da am Donnerstag auf uns zukommen wird mit dem geplanten Tankrabatt um rund 17 Cent pro Liter. Werden sich wildfremde Autofahrerinnen und Autofahrer in den Zapfsäulen weinend vor Glück in den Armen liegen? Wird es Freudenschüsse geben mit den Zapfpistolen in der Luft? Das klären wir gleich mal.
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0: Sehr schön, die neue von Ray Dalton, Got That High, gleich ein Klassiker von den Red Hot Chili Peppers, Can't Stop. Und ab Donnerstag soll tanken ja günstiger werden. Der neue Tankrabatt bringt rechnerisch rund 17 Cent Entlastung pro Liter. Kollegin Fiona Reinhardt, bekommen wir Autofahrer den Tankrabatt denn auch sofort zu spüren?
1: Bis dieser günstigere Sprit wirklich in den Tanks der Tankstellen ist, dauert es natürlich etwas. Aber Experten gehen trotzdem davon aus, dass die Preise in der Nacht zu Donnerstag schnell fallen werden. So war das zumindest auch beim letzten Tankrabatt im Mai und Juni. Das hat wohl zum einen mit den Erwartungen der Kunden zu tun, zum anderen auch mit dem Wettbewerb. Wir müssen uns jetzt aber keinen Stress machen und nachts direkt zur Tankstelle eilen. Seit der 12-Uhr-Regel ist der billigste Moment zum Tanken sowieso am späten Vormittag, sagen Experten. Also am besten schauen wir uns jetzt erstmal an, inwiefern die Mineralölkonzerne die Steuersenkung auch weitergeben.
0: Und wie wird das Ganze denn finanziert?
1: Ja, der Tankrabatt kostet den Staat mal wieder ordentlich Geld und da sollen dieses Mal auch die Bundesländer mithelfen. Die Bundesregierung geht davon aus, dass durch die Steuersenkung rund 2,5 Milliarden Euro weniger Steuern in die Staatskasse fließen und die Hälfte davon sollen dieses Mal die Länder tragen. Das ist auch ein großer Kritikpunkt am Tankrabatt. Die Grünen finden zum Beispiel diese 2,5 Milliarden Euro, die hätten lieber dafür genutzt werden sollen, die Kürzungen für Familien rückgängig zu machen. Statt des Tankrabatts hätten sie lieber eine Übergewinnsteuer eingeführt und ein Energiegeld, das direkt bei den Menschen ankommt, die es brauchen.
0: Und die Frage ist ja auch, was bringt der Tankrabatt dann wirklich? Da gibt es ja auch viel Skepsis zu. Ne?
1: Also viele Ökonomen halten tatsächlich nichts vom Tankrabatt. Sie sagen, der ist relativ teuer und dafür nicht wirklich zielgenau. Und es ist ja auch gar nicht garantiert, dass die Steuersenkung dann wirklich bei den Menschen ankommt. Das war ja schon beim letzten Tankrabatt der Vorwurf an die Mineralölkonzerne. Experten haben ausgerechnet, dass der durchschnittliche Verbrennerfahrer durch den Rabatt auf die vollen 3 Monate gerechnet grob 32 bis 36 Euro spart. Natürlich je nachdem, wie man fährt, wie der Verbrauch ist und wie und wann man tankt.
0: Ab Donnerstag gilt der Tankrabatt bis Ende Dezember. Wie schnell die Entlastung dann wirklich an der Zapfsäule ankommt, das wird sich in den ersten Tagen zeigen.
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0: Wetter.
1: Und das bleibt bei diesem schönen Altweibersommer. Wir gehen meistens aufgelockert in die Nacht. Es kühlt kaum unter 15 Grad ab. Hier und da malen Regentropfen mit dabei, ist aber die absolute Ausnahme. Morgen geht's dann ähnlich weiter wie heute. Trocken und sehr warm. Wir kratzen morgen an der 30 Grad Marke. Es bleibt trocken und ja, die Sonne ist auch noch gut mit dabei.
0: NRW Verkehr.
1: Die Staus ab 3 Minuten. A2 Dortmund-Oberhausen zwischen Henrichenburg und Recklinghausen-Ost 1 Kilometer, 8 Minuten. A4 Aachen-Köln zwischen Eschweiler-West und Eschweiler-Ost 2 Kilometer, 13 Minuten. Die A4 nochmal von Aachen nach Köln zwischen dem Kreuz Köln-West und weiter Köln-Eiffeltor 1 Kilometer, 4 Minuten plus. A44 Kassel Richtung Dortmund zwischen Kreuz-Werl und Kreuz Dortmund-Unna 2 Kilometer, 4 Minuten. Und die 52 Mönchengladbach Richtung Düsseldorf zwischen Neuwerk und Kreuz Kars 2 Kilometer, eine halbe Stunde plus. Gute Fahrt. Kalsarikenit. Ich liebe die Finnen für dieses Wort. Es ist nur ein einziges Wort, aber es beschreibt einen komplexen Vorgang, nämlich sich alleine zu Hause in Unterwäsche betrinken. Kalsarikenit. Also, ob das jetzt toll oder schlecht ist, das muss jeder für sich selbst entscheiden. Aber alleine die Tatsache, dass die Finnen dafür ein eigenes Wort haben, das ist schon geil. Und ich finde, im Deutschen fehlen uns noch so manche schöne Begriffe. Wir gehen gleich mal auf Wörterweltreise.
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0: Der Montagabend mit Markus Steinacker. Hallo. Sprache ist was Tolles und was Besonderes. Oft ja auch Einzigartiges. Du hast ja in jeder Sprache so einen Begriff oder manchmal auch mehrere Begriffe, die du nur so in dieser einen Sprache kennst. Also wir Deutschen haben da ja auch was, was jetzt nicht unbedingt für uns spricht.
1: Schadenfreude.
0: Schadenfreude. Da muss man den Amis erklären, dass sich ergötzen am Leid anderer. Na gut, aber es gibt auch viele andere schöne Wörter, die wir adaptieren könnten von der Welt. Aus dem Spanischen zum Beispiel. Da haben die ein Wort für das Gefühl, fürs gemütliche Zusammensein und Unterhalten nach dem Essen. Das nennen die Sobremesa. Oder die Norweger, die sind auch gemütlich. So ein Bier, das du draußen in der Sonne trinkst,

0: das nennst du Utepilz. Oder die Franzosen, die haben ein spezielles Wort dafür, für dieses Gefühl, wenn du jemanden nach ganz langer Zeit wieder siehst, dann spüren sie Retrouvaille. Ich würde jetzt hier einen neuen Vorschlag einreichen, Moskennillen. Das ist so eine Mischung aus Moskenner und Chillen. Das Gefühl, das man hat, wenn man einen neuen Song von ihm hört. Spürt mal rein hier.
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1: Ich bin Dirk Zeitler. Im Streit um die Pflegereform erhöht Gesundheitsminister Lindemann den Druck auf Finanzminister Klingbeil. Der CDU-Politiker fordert, dass der Bund mehr als 5 Milliarden Euro an die Pflegeversicherung zahlt. Lindemann will am Mittwoch einen Gesetzentwurf vom Bundeskabinett vorlegen, um ein drohendes Milliardendefizit der gesetzlichen Pflegeversicherung in diesem Jahr zu verhindern. Die SPD droht mit der Blockade eines reinen Spargesetzes. Aus Angst vor digitaler Gewalt ziehen sich viele Frauen im Netz zurück. Laut einer Umfrage im Auftrag des Deutschen Frauenrats schränken 2/3 ihr Online-Verhalten deshalb ein. Bei den 18- bis 29-Jährigen sind es sogar 76%.
2: Manche Frauen posten weniger Fotos, andere ziehen sich komplett aus den sozialen Medien zurück. Besonders stark betrifft das diejenigen, die selbst schon digitale Gewalt erlebt haben. Dazu zählen unerwünschte sexualisierte Nachrichten, Erpressung, Drohungen oder intime Bilder, die ohne Zustimmung verbreitet werden. Selbst die Angst davor verändert also schon das Online-Verhalten. Die große Mehrheit der Befragten fordert deshalb, dass Plattformen Frauen besser schützen und solche Inhalte schnell löschen müssen. Zoe Tassovali, Nachrichtenredaktion.
1: Das hat das Starship von SpaceX noch nie geschafft. Die größte Rakete der Welt hat bei einem Testflug erstmals eine Umlaufbahn um die Erde erreicht. Gestartet war sie am Morgen vom Weltraumbahnhof des Unternehmens von Elon Musk in Texas.
3: Es ging alles schneller als gedacht. Nach 3 Stunden kam das Starship als Flammenball zurück und stürzte in den Pazifik, eine kontrollierte Landung. Warum die Mission verkürzt wurde, sagte SpaceX zunächst nicht. Eigentlich hatte die Rakete die Erde 6-mal umrunden sollen. Das Starship besteht aus 2 Teilen und ist größer als die Freiheitsstatue. Der 70 Meter lange Booster und die 50 Meter lange Kapsel können nach der Rückkehr zur Erde wiederverwendet werden. Viele vorherige Testflüge waren schon schiefgegangen. Aus den USA, Tina Eck.
1: Der extreme Sommer mit Hitze, Dürre und Bränden hat Landwirte in Europa stark getroffen. Der Schaden für den EU-Agrarsektor werde derzeit auf 14 bis 17 Milliarden Euro geschätzt, sagte Agrarkommissar Hansen nach einem Treffen der Minister in Brüssel. Das genaue Ausmaß werde sich zeigen, wenn die Ernte abgeschlossen sei. Und das waren die Nachrichten mit Dirk Zeitler.
4: Das Wetter.
5: Und da bleibt's beim Spätsommer im Herbst. Wir gehen sehr mild und meistens trocken in die Nacht. 18 bis 15 Grad die Tiefstwerte. Morgen geht's dann rauf auf bis 29 Grad. Und dazu gibt's das gleiche Bild wie heute. Sonne, mal eine kompakte Wolke oder so trüber Hochnebel davor. Es soll aber auf jeden Fall auch trocken bleiben.
4: NRW Verkehr.
5: Und es staut sich noch auf der A2 Dortmund Richtung Oberhausen. Zwischen Henrichenburg und Recklinghausen Ost 1 Kilometer, 6 Minuten plus. Auf der A4 Aachen Richtung Köln zwischen Eschweiler West und Eschweiler Ost 2 Kilometer, eine Viertelstunde on top. Die A30 Osnabrück Richtung Rheine zwischen Osnabrück-Hellern und Hasbergen-Gaste 1 Kilometer, 3 Minuten plus. Und auf der A40 Essen Richtung Dortmund zwischen Lütgendortmund und Dorstfeld 2 Kilometer, 7 Minuten plus. Kommt gut durch. Hallo, schönen Abend allerseits. Markus Steinacker hier mit dem Feierabendmix für euch mit der neuen von Nico Santos, Why Don't You Stay? Tiffany Aris ist auch am Start mit Vertigo und ein 80er Klassiker haben wir auch noch, The Riddle von Nick Kershaw.
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0: Montagabend und wir machen jetzt gleich weiter mit Taylor Swift. Die hätte nämlich bei den MTV Video Music Awards gestern Abend auch einfach mal auf der Bühne stehen bleiben können, statt nach jedem Award wieder runterzugehen. Hätte sie sich einige Schritte und Stufen gespart. 3 Awards hat sie abgeräumt und damit hat sie auch direkt einen neuen Weltrekord aufgestellt. Insgesamt hat sie jetzt nämlich 33 VMAs zu Hause stehen. So viele hat sonst niemand. Glückwunsch. Und unter den 9 Awards ist auch einer für das Video des Jahres. Und als sie den entgegengenommen hat, hat sie auch für einen sehr emotionalen Moment gesorgt. Den Award hat sie nämlich der verstorbenen Country-Ikone Dolly Parton gewidmet.
1: Lastly, but most importantly, I want to thank and dedicate this award to one person, without whom just this wouldn't be happening. And that person is the ultimate showgirl, Dolly Parton.
0: Ja, ohne das ultimative Showgirl Dolly Parton würde das alles nicht passieren, sagt sie. Herzlichen Glückwunsch an Taylor Swift für die Awards im Trophäenschrank und hier kommt sie natürlich für euch.
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0: Das Wetter.
1: Es bleibt auf jeden Fall sehr warm. Die Werte gehen in der Nacht runter auf nur 18 bis 15 Grad. Morgen wird es dann sogar noch eine Ecke wärmer als heute. Bis 29 Grad sind stellenweise drin. Und nur in der Nacht jetzt sind mal kompaktere Wolken dabei, die auch mal einen Regentropfen fallen lassen. Morgen geht es dann wieder so sonnig trüb weiter wie heute.
0: NRW Verkehr.
1: Und es staut sich noch auf der A40 Essen Richtung Dortmund. Zwischen Lütgendortmund und Dorstfeld 1 Kilometer. Seid ihr in 4 Minuten durch. Gute Fahrt.

Wo gibt's denn noch richtig was zu lachen? Bei uns natürlich. Wir starten jetzt bald mit der Comedy Camp Tour in den Herbst und unter anderem ist Mia Regensburg mit dabei. Gleich hören wir so ein paar kleine Eindrücke von ihr.

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1: Ich bin Uli Reitinger. Kurz vor der geplanten Pflegereform liegen Union und SPD weiter über Kreuz. Gesundheitsminister Linnemann fordert Milliarden vom Bund für die Pflegekassen. Die SPD will dagegen auch die private Pflegeversicherung stärker beteiligen.
2: Wirklich viel Zeit bleibt nicht. Den gesetzlichen Pflegekassen droht bis Jahresende schon ein Minus von 4,4 Milliarden Euro. Linnemann will deshalb schon jetzt am Mittwoch einen Gesetzentwurf ins Kabinett bringen und höhere Beiträge verhindern. Die SPD droht allerdings, das Gesetz zu blockieren, wenn es dabei nur ums Sparen geht. Sie will außerdem die Kosten für Menschen im Pflegeheim begrenzen. Linnemann lehnt das wiederum ab. Auch beim Geld aus der privaten Pflegeversicherung sieht er verfassungsrechtliche Probleme. Zoe Tassovali, Nachrichtenredaktion.
1: Die Unternehmen in Deutschland werden beim Stellenabbau zurückhaltender. Das Beschäftigungsbarometer des Münchner IFO-Instituts ist im dritten Monat in Folge gestiegen. Die Fachleute sehen darin eine Stabilisierung des Arbeitsmarkts, aber noch keine echte Erholung.
3: Lichtblicke gibt es vor allem bei den Dienstleistern. Dort wollen mehr Unternehmen Personal einstellen als abbauen. Neue Leute suchen zum Beispiel Ingenieurbüros sowie Rechts- und Steuerberatungen. In der Industrie und im Handel werden dagegen mehr Stellen gestrichen. Allerdings gibt es auch Industriebetriebe, die zusätzliche Mitarbeiter suchen, etwa in der Lebensmittelbranche. Bei den Leiharbeitsfirmen wächst ebenfalls die Hoffnung und auf dem Bau hat sich zuletzt kaum etwas verändert. Thomas Bleskin, Nachrichtenredaktion.
1: Der extreme Sommer mit Hitze, Dürre und Bränden hat Landwirte in Europa stark getroffen. Die EU-Kommission schätzt den Schaden für den europäischen Agrarsektor auf 14 bis 17 Milliarden Euro. Das genaue Ausmaß zeigt sich, wenn die Ernte abgeschlossen ist, heißt es nach einem Treffen der EU-Agrarminister in Brüssel. So sei etwa nicht genügend Gras als Futtermittel gewachsen, was Viehhaltern Probleme bereite. In Frankreich hat es heute erneut Riesenproteste an Schulen gegeben. In mehreren Städten gab es Dutzende Verletzte und mindestens 164 Festnahmen. 180 Schulen waren betroffen. Morgen sollen die Proteste weitergehen, dann steht in Frankreich auch ein nationaler Streiktag im öffentlichen Dienst an. Die Proteste richten sich unter anderem gegen die schlechte Ausstattung der Schulen.
4: Das Wetter.
5: Es geht entspannt weiter. In der Nacht ist es mal aufgelockert, mal bewölkt. Regen ist die absolute Ausnahme und es bleibt sehr mild. Morgen wird es dann wieder sehr warm mit bis zu 29 Grad. Dazu bleibt es auch oft aufgelockert oder so hochnebelartig trüb. Aber die Sonne ist noch ganz gut zu sehen.
4: NRW Verkehr.
5: Und wir haben jetzt noch Stau auf der A4 Aachen Richtung Köln zwischen Kreuz Köln-West und Eiffeltor. 1 Kilometer, 1 Minute plus. Und auf der A52 Mönchengladbach Richtung Düsseldorf zwischen Kreuz Nersen und Büderich. 3 Kilometer, 20 Minuten plus. Kommt gut durch. Einmal nicht aufgepasst und zack, fährst du bei der Rad-WM mit. Es klingt wie eine Comedy, ist aber jetzt tatsächlich so passiert. Einem Teammasseur, obwohl er bis 5 Minuten vorher noch nicht mal davon geträumt hätte, ist er die Rad-WM mitgefahren. Die ganze Story gleich hier.
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5: Jetzt erstmal Ava Max und Salt. Ich bin Markus Steinacker. Entspannte Nacht euch.

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0: 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Stellt euch mal vor, ihr seid auf der Arbeit, jemand klopft euch auf die Schulter und sagt, hast du ein Fahrrad? Gut, dann fährst du jetzt für uns bei der Rad-WM mit. Das ist tatsächlich dem Masseur der slowakischen Nationalmannschaft so passiert. Die hatten Personalnot, unter anderem wegen einigen Verletzungen und hatten dann auf einmal keine Fahrer mehr. Problem, hätte der slowakische Verband keinen Starter gestellt, hätte das Konsequenzen für die Olympia-Qualifikation haben können. Deswegen haben sie sich gesagt, bevor wir keinen stellen, fährt halt jetzt bitte hier unser Masseur mit. Als der dann kurz vor seinem Einsatz nach seiner Form gefragt wurde, meinte der nur, Form? Es gibt keine Form. Aber immerhin hat er von den 273 Kilometern 100 durchgehalten. Dann wurde er von der Jury aus dem Rennen genommen, zusammen mit anderen Fahrern, die zu weit abgeschlagen waren. Aber auf Social Media wird der Typ natürlich jetzt wie ein Held gefeiert und immerhin hat er sich für das Rennen auch extra vorher noch die Beine rasiert. So, die passende Musik habe ich jetzt auch hier von Queen dazu. Ach so, ihr dachtet Bicycle Race. Nee. Für alle Masseure, die davon träumen, auch mal bei der Rad-WM mitfahren zu dürfen, I want to break free.
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0: Wetter.
1: Und es bleibt bei diesem schönen Altweibersommer. Wir gehen meistens aufgelockert in die Nacht. Es kühlt kaum unter 15 Grad ab. Hier und da mal ein Regentropfen mit dabei, ist aber die absolute Ausnahme. Morgen geht's dann ähnlich weiter wie heute. Trocken und sehr warm. Wir kratzen morgen an der 30 Grad Marke. Es bleibt trocken und ja, die Sonne ist auch noch gut mit dabei.
0: NRW Verkehr.
1: Wir haben gerade noch Stau auf der A44 Dortmund Richtung Kassel zwischen Kreuz Wünnenberg-Haaren und Lichtenau. 2 Kilometer, braucht ihr 6 Minuten durch. Und auf der A52 Mönchengladbach Richtung Düsseldorf zwischen Schiefbahn und Büderich 3 Kilometer, 12 Minuten plus. Gute Fahrt! Markus Steinacker hier. Schöne Nacht euch und ärgert euch nicht, wenn ihr es nicht auf die Wiesen geschafft habt. Wir haben unseren Spezialisten dafür, der das alles wunderbar zusammenfassen kann, sogar mit einem Schmunzeln. Atze Schröder zu Wiesen, gleich hier.
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0: So, wer noch zum Oktoberfest will, sollte sich beeilen. Die Wiesn hat nur noch bis Sonntag auf. Schauen wir mal zusammen mit Atze drauf, was die Promis bis jetzt verzapft haben.
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3: Ja, nee, ist klar. Ja, Herrschaftszeiten, habt ihr denn kein Zuhause? Ja, die Bierzelt-Promis auf jeden Fall nicht. Brauchen die aber auch im Moment nicht. Es ist ja Oktoberfest. Höchste Zeit, mal eine Zwischenbilanz zu ziehen. Welche Promis zurzeit keinen Job, aber viel Zeit zum Saufen haben. So, das Fotoalbum vom Käferzelt liest sich wie das Who is Who der deutschen Arbeitsagentur. Oder wenigstens des nächsten Dschungelcamps. Ja, was denn? Die gehen da alle hin für eine warme Mahlzeit und eine Maßbier. Übrigens, es hat sogar eine Umfrage unter den Wiesn-Promis gegeben, was denn wohl die Maß Bier dieses Jahr kostet. Ja, und da waren die Schätzungen aber weit auseinander. Von 8 Euro, das war übrigens der Tipp von Caro Dauer, bis 52 Euro pro Maß. Das hat übrigens H.P. Baxter getippt. Ja gut, dem ist eh alles egal. Aber diese Umfrage zeigt doch, dass keiner dieser Wiesn-Lauschepper auch nur ein Bier selber bezahlt. Aber sie lassen sich einfach gerne fotografieren, die schönen und auch weniger schönen Wiesn-Promis. Ja, und das sind ja auch schöne Bilder, teilweise. Wenn da nur nicht diese nervigen Fotobomber wären, die sich immer mit draufdrängeln müssen. Ja, guckt euch da mal an. Auf jedem Foto ist, wie bei so einem Wimmelbild, ein Oliver Pocher versteckt. So als optischer Beifang. Also ich habe den jetzt auf 27 Fotos gefunden. Wer mehr findet, schreibt mir doch bitte mal.
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1: Ich bin Uli Reitinger. Wenige Tage vor dem geplanten Kabinettstermin für eine Pflegereform sind die Fronten zwischen Union und SPD verhärtet. Gesundheitsminister Carsten Linnemann fordert seinen für Finanzen zuständigen Kabinettskollegen Klingbeil zu Milliardenzahlungen des Bundes an die Pflegekassen auf. Die SPD beharrt hingegen auf einer Kostenbeteiligung der privaten Pflegeversicherung, worauf Linnemann wiederum skeptisch reagiert. Ist die Europäische Union ausreichend gewappnet für einen möglichen militärischen Konflikt mit Russland? Offenbar nicht. Ein aktueller Bericht zur Verteidigungsbereitschaft deckt Schwachstellen auf, teilte die EU-Außenbeauftragte Kaja Kallas bei einem Verteidigungsministertreffen in Brüssel mit.
2: Große Lücken gibt es dem Bericht zufolge, und zwar vor allem bei der Luftverteidigung, bei Drohnen und bei den Munitionsbeständen. Es sei viel getan worden, aber noch nicht genug. Bis 2030 müsse die Verteidigungsbereitschaft dringend so verbessert werden, dass Russland keinen Angriff auf einen EU-Staat wagen könne. Kallas sagte, man müsse sich jetzt darauf konzentrieren, die vorhandenen Lücken tatsächlich zu schließen. Aus Brüssel, Dieter Ebeling.
1: Ex-Unionsfraktionschef Jens Spahn zieht sich aus dem Haushaltsausschuss des Bundestags zurück. Eine entsprechende Nachricht an die Unionsabgeordneten im Ausschuss ist öffentlich geworden. Darin schreibt Spahn, alles rund um seine Person werde aktuell so politisiert, dass ein normales Arbeiten kaum möglich sein werde. Zudem merke er, dass sein Rücktritt im Juli noch viel zu frisch sei, um wieder voll durchzustarten, als wäre nichts gewesen. Spahn war an zwei Tagen der vergangenen Sitzungswoche nicht anwesend. Er war offenbar auf Sardinien. Das hatte bei Unionsabgeordneten für Irritationen gesorgt. Das hat das Starship von SpaceX noch nie geschafft. Die größte Rakete der Welt hat bei einem Testflug erstmals eine Umlaufbahn um die Erde erreicht. Gestartet war sie am Morgen vom Weltraumbahnhof des Unternehmens von Elon Musk in Texas.
3: Es ging alles schneller als gedacht. Nach 3 Stunden kam das Starship als Flammenball zurück und stürzte in den Pazifik. Warum die Mission verkürzt wurde, sagte SpaceX zunächst nicht. Eigentlich hatte die Rakete die Erde 6-mal umrunden sollen. Der 70 Meter lange Booster und die 50 Meter lange Kapsel können nach der Rückkehr zur Erde wiederverwendet werden. Aus den USA, Tina Eck.
1: Im Rahmen der Mission wurden nach Angaben von SpaceX auch erstmals Starlink-Satelliten ausgesetzt. Dieser Teil des Tests läuft bislang weitgehend nach Plan.
4: Das Wetter.
5: Und da bleibt's beim Spätsommer im Herbst. Wir gehen sehr mild und meistens trocken in die Nacht. 18 bis 15 Grad die Tiefstwerte. Morgen geht's dann rauf auf bis 29 Grad. Und dazu gibt's das gleiche Bild wie heute. Sonne, mal eine kompakte Wolke oder so trüber Hochnebel davor. Es soll aber auf jeden Fall auch trocken bleiben.
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5: Und wir haben noch Stau auf der A52, Mönchengladbach Richtung Düsseldorf. Zwischen Mönchengladbach-Neuwerk und Kreuz-Karst, 2 Kilometer, seid ihr in 7 Minuten durch. Gute Fahrt! Und mit unseren Hits geht's tiefer in die Nacht. Jetzt hier für euch Falco, Out of the Dark. Die neue von Michael Schulte, Lovesick. Und entspannten Dance von DJ Goya, Jason Derulo und Melody Michiko.
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5: Ich bin Markus Steiner-Kahn. Eine schöne Nacht euch.

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0: Ja gut, jetzt sind wir alle so ein bisschen abgeklärter, ne? Jürgen Klopp ist zwar Bundestrainer, aber kein Wunderheiler. Wie? Es wurde uns doch anders versprochen. Naja, nach dem 0:1 gegen Griechenland musste er gestern auf jeden Fall so ein bisschen auf die Bremse drücken.
1: Dass der deutsche Fußball aktuell nicht in der besten Situation aller Zeiten ist und Jürgen Klopp nicht vorbeikommt und einmal kurz mit Hand auflegen alle Probleme löst. Also ich wusste das vorher, falls es irgendjemand nicht wusste, dann wissen wir es jetzt. Es geht ganz normal weiter. Das ist Entwicklung.
0: Ja, die nächste Chance ohne Handauflegen gibt's am Donnerstag. Dann spielt Deutschland in München gegen Serbien.
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1: Es bleibt auf jeden Fall sehr warm. Die Werte gehen in der Nacht runter auf nur 18 bis 15 Grad. Morgen wird es dann sogar noch eine Ecke wärmer als heute. Bis 29 Grad sind stellenweise drin. Und nur in der Nacht jetzt sind mal kompaktere Wolken dabei, die auch mal einen Regentropfen fallen lassen. Morgen geht es dann wieder so sonnig trüb weiter wie heute.
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1: Und wir haben noch Stau auf der A52 Mönchengladbach Richtung Düsseldorf zwischen Schiefbahn und Kreuz Karst. 2 Kilometer, 17 Minuten plus. Kommt gut durch. Ja, und die Sache ist dann durch. Für uns zumindest. München geht nämlich als Kandidat ins Rennen um die Olympischen Spiele. Die Region Köln-Rhein-Ruhr ist ja raus. Und wir haben euch gefragt, wie ihr das findet. Hören wir gleich mal rein. Ich bin Markus Steinacker. Eine schöne Nacht euch.
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0: Tja, es hätte ein ganz großes Ding hier bei uns in NRW werden können. Aber seit dem Wochenende wissen wir, dass es nichts wird mit dem größten Sportfest der Welt. No Olympia, also keine Bewerbung für die Olympischen Spiele für Köln, Rhein-Ruhr. München hat das Rennen gemacht. Und wir haben euch gefragt, wie ihr die Entscheidung aufgenommen habt.
1: Ich fand es schade, dass es nicht ins Rheinland gekommen ist, weil in München war es in den 70er Jahren ja schon gewesen. Und das Rheinland hat es definitiv verdient. Schade, dass es nicht geklappt hat.
2: Es gibt wichtigere Dinge für die Stadt Köln. Und wir sind kein Organisationswunder, würde ich sagen. Liegt besser in München.
3: Ich hätte es gern gehabt, aber kann nicht sagen, ob das gut oder schlecht ist. Also ist halt so, wie es ist. Ne?
4: Also ganz ehrlich, mir ist es total egal, weil ich überhaupt kein Olympia-Fan bin. Köln, Düsseldorf, das ganze Ruhrgebiet ist eh schon total voll. Jedes Wochenende, von daher brauchen wir hier nicht noch mehr Happening.
5: Also ich finde es ausgesprochen schade, weil gerade Köln ohne das Rhein-Ruhr-Gebiet prädestiniert wäre, um sich zu präsentieren.
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1: Ich bin Uli Reitinger. Im Streit um die Pflegereform erhöht CDU-Gesundheitsminister Carsten Linnemann den Druck auf SPD-Finanzminister Klingbeil. Linnemann fordert, dass der Bund mehr als 5 Milliarden Euro an die Pflegeversicherung zahlt. Die SPD verlangt dagegen unter anderem eine Begrenzung der Heimkosten und eine Beteiligung der privaten Pflegeversicherung.
2: Linnemann lehnt beide SPD-Vorschläge ab. Bei einem Finanzausgleich mit der privaten Pflegeversicherung sieht er verfassungsrechtliche Probleme. Ein Deckel bei den Heimkosten ist aus seiner Sicht nicht ausreichend. Stattdessen fordert er vom Bund Gelder, die von der Pflegeversicherung während der Corona-Pandemie für Krisenmaßnahmen ausgegeben wurden, etwa um Mindereinnahmen bei Pflegeeinrichtungen auszugleichen oder Tests zu beschaffen. Linnemanns Argument, solche gesamtgesellschaftlichen Aufgaben hätten aus Steuern bezahlt werden müssen. Am Mittwoch will er seinen Gesetzentwurf ins Kabinett bringen. Thomas Pleskin, Nachrichtenredaktion.
1: Bei einer Serie russischer Angriffe auf die ukrainische Hauptstadt Kiew ist auch eine Klinik getroffen worden. Das hat Präsident Zelensky auf Telegram gepostet. Zu möglichen Opfern dieses Angriffs machte er keine Angaben. Kurz zuvor war in Kiew das Gebäude der Akademie der Wissenschaften getroffen worden. Nach ukrainischen Angaben gab es dabei 2 Todesopfer. Aus Angst vor digitaler Gewalt ziehen sich viele Frauen im Netz zurück. Laut einer Umfrage im Auftrag des Deutschen Frauenrats schränken 2 Drittel ihr Online-Verhalten deshalb ein. Bei den 18- bis 39-Jährigen sind es sogar 76%.
3: Manche Frauen posten weniger Fotos, andere ziehen sich komplett aus den sozialen Medien zurück. Besonders stark betrifft das diejenigen, die selbst schon digitale Gewalt erlebt haben. Dazu zählen unerwünschte sexualisierte Nachrichten, Erpressung, Drohungen oder intime Bilder, die ohne Zustimmung verbreitet werden. Selbst die Angst davor verändert also schon das Online-Verhalten. Die große Mehrheit der Befragten fordert deshalb, dass Plattformen Frauen besser schützen und solche Inhalte schnell löschen müssen. Zoe Tassovali, Nachrichtenredaktion.
1: Das höchste Windrad der Welt hat im brandenburgischen Schipkau in der Lausitz seine endgültige Höhe von 365 Metern erreicht. Das teilte das Unternehmen Gicon mit. Mit einer Nabenhöhe von 300 Metern sei die Anlage die höchste Windenergieanlage der Welt und das zweithöchste Bauwerk Deutschlands. Mit den Rotorblättern erreicht das Windrad die 365 Meter. Zum Vergleich, der Berliner Fernsehturm ist nur 3 Meter höher.
4: Das Wetter. Ja, das ist sogar in der Nacht wie Sommer. 14 bis 17 Grad messen wir derzeit bei uns in NRW. Etwas weiter oben im Sauerland oder in der Eifel sind es nur 12 Grad. Aber ansonsten schon recht eine sommerliche Nacht, kann man sagen, ne, mit 17 Grad. Nachher wird es auch wieder richtig warm. Wir erwarten Temperaturen zwischen 26 und 29 Grad. Ein bisschen Sonne kriegen wir ab. Sehr viele Wolken sind allerdings unterwegs, das muss man auch sagen. Aber es wird trocken bleiben. Und in den nächsten Tagen, also auch am Mittwoch und am Donnerstag, geht es erstmal relativ warm weiter. Am Donnerstag kommt ein bisschen Regen dazu.
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6: Hier die aktuelle Verkehrslage. A1 Dortmund-Köln zwischen Gevelsberg und Kreuz Wuppertal-Nord. 2 Kilometer Stau, 15 Minuten Zeitverlust. Weiterhin auf der A30 Osnabrück-Bad Oeynhausen zwischen Bad Oeynhausen-Ost und Kreuz Bad Oeynhausen. 2 Kilometer stockender Verkehr. Und zusätzlich auf der A42 Kamp-Lindfort-Dortmund zwischen Herne-Wanne und Kreuz Herne. 1 Kilometer zähfließender Verkehr, 6 Minuten längere Fahrt. Wir wünschen allen unterwegs gute Fahrt.
4: Leute, wir biegen so langsam ein in die Zielgerade des Septembers. Wir haben den 29.09. nicht mehr lange, dann haben wir schon Oktober. Jetzt genießen wir erstmal diese Nacht, egal was ihr macht, wir sind bei euch. Jetzt habe ich 3 Hits für euch aus den 80ern, Michael Jackson. Maroon 5 ist mit dabei mit Memories und wir starten mit aktueller Musik von Benson Boone. Sorry, I'm here for someone else.
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1: Ja, und für Herbst kann man sagen, haben wir auch eine relativ milde Nacht mit 14 bis 17 Grad. Im Sauerland oder in der Eifel messen wir gerade so 12 Grad. Da ist es also ein bisschen frischer. Nachher wird es wieder richtig warm. Wir erwarten Temperaturen bei uns in NRW zwischen 26 und 29 Grad. Sehr viele Wolken sind unterwegs, muss man wirklich sagen. Aber die Sonne kommt auch ganz gut durch. Es wird aber trocken bleiben. Der Mittwoch wird dann ähnlich. Ein bisschen kühler wird's mit 26 bis 28 Grad.
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2: A44 Aachen-Mönchengladbach zwischen Grenzübergang Lichtenbusch und Aachen-Lichtenbusch. Dichter Verkehr, 5 Minuten Zeitverlust. Wir wünschen allen unterwegs gute Fahrt.
1: Wir wissen alle, wie das so ist mit so einem Umzug, ne? Pink kann davon auch ein Lied singen, aber wahrscheinlich hat sie ja eh alles machen lassen. Die Dame ist umgezogen und lebt jetzt in New York City. Ja, hat in Manhattan sich ein riesiges Apartment gegönnt. Ja, wir gönnen es ihr. Und ihre Tochter Willow, die war jetzt schon mit dem Papa shoppen. Mit der Kreditkarte von Mama. Es läuft halt, ne? Pink mit Trustfall gibt's gleich nach Adam Lambert und What Do You Want From Me?
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Somber und Homewrecker. Wir sind ja sehr große Fans von der Musik von Nico Santos, deswegen spielen wir die Songs natürlich auch immer sehr, sehr gerne von ihm. In einem Monat freuen wir uns alle sehr drauf, kommt ja das neue Album von Nico Santos raus, POV, ja, in einem Monat. Aber das ist uns ziemlich egal. Wir spielen jetzt schon einige Songs aus diesem neuen Album, zum Beispiel den hier. Ja, und jetzt, ein Monat vor Release der neuen Schallplatte. Ja, das wird es wahrscheinlich auch als Schallplatte geben. Haut Nico Santos einfach nochmal zwei neue Songs raus, um ein bisschen ja die Wartezeit einfach zu verkürzen und uns zu versüßen. Einer davon ist die neue Single Classic, heißt die. Ist auf Mallorca entstanden, klar, wahrscheinlich bei Papa oder so, im alten Kinderzimmer. Der wohnt da ja noch, ne? Die klingt sehr, sehr funky, klingt auch ein bisschen sommerlich. Also von daher, das passt sehr, sehr gut gerade in diese Temperaturen, die wir haben. Und deswegen haben wir uns gedacht, ach komm, dann spielen wir diesen genialen Song doch sehr, sehr gerne jetzt nochmal, damit ihr nochmal so einen Sommer-Vibe mitbekommt. Sommer im Herbst. Gefällt uns gut. Nico Santos, neuer Hit. Jetzt bei uns, wir sind uns sicher, es wird ein Hit. Classic heißt die Nummer. Ich bin Kevin Zimmer, schönen Tag.

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2: Ich bin Uli Reitinger. Eigentlich will die Bundesregierung am Mittwoch die Pflegereform auf den Weg bringen, allerdings sind sich SPD und Union in wichtigen Punkten noch nicht einig. Die SPD fordert, dass die Pflegekosten für die Betroffenen im Heim gedeckelt werden. Und die private Pflegeversicherung soll sich an den Kosten der gesetzlichen Pflegeversicherung beteiligen. SPD-Finanzminister Lars Klingbeil.
3: Wir müssen in der Pflege etwas verändern. Wir müssen doch vorankommen. Aber sehr klar ist auch, wir brauchen Gerechtigkeit auch in der Pflege. Und die Menschen müssen auch spüren, dass mit unseren Veränderungen etwas besser wird, und ein reines Sparpaket machen wir nicht mit.
2: CDU-Gesundheitsminister Linnemann ist gegen die Deckelung der Heimkosten und die Belastung der privaten Pflegeversicherung. Bundespräsident Steinmeier hat das Bundesverfassungsgericht als Garant einer freiheitlichen Demokratie und als Glücksfall für unsere liberale Demokratie gewürdigt. Bei einem Festakt zum 75-jährigen Bestehen des höchsten deutschen Gerichts sagte Steinmeier in Karlsruhe, es habe maßgeblich dazu beigetragen, dass die deutsche Demokratie eine Erfolgsgeschichte geworden sei.
4: Viele Menschen in unserem Land sorgen sich um unsere Demokratie und unseren Rechtsstaat, sind beunruhigt über das Erstarken von Kräften an den politischen Rändern, die beides, die Demokratie und den Rechtsstaat, als das System diskreditieren und in Frage stellen. Diese Sorgen sind verständlich, aber das Grundgesetz gilt in allen deutschen Ländern.
2: Zu dem Festakt 75 Jahre Bundesverfassungsgericht waren etwa 1000 Gäste eingeladen, darunter Bundeskanzler Merz und Bundestagspräsidentin Klöckner. In der Corona-Pandemie verdiente BioNTech mit seinem Impfstoff Milliarden. Damit ist es vorbei, das Unternehmen muss sparen. Die drei BioNTech-Standorte im rheinland-pfälzischen Idar-Oberstein, im hessischen Marburg und in Tübingen in Baden-Württemberg werden in einiger Zeit schließen. Es hat sich kein Käufer gefunden. Betroffen sind nach Unternehmensangaben rund 1800 Beschäftigte. Die Riesenrakete Starship des privaten Raumfahrtunternehmens SpaceX von Elon Musk hat es erstmals in eine Umlaufbahn der Erde geschafft. Geplant war eigentlich eine rund 10-stündige Mission, bei der die Rakete die Erde 6-mal umrunden sollte. Nach dem erfolgreichen Einlenken in die Umlaufbahn kehrte das Starship allerdings schon nach rund 3 Stunden wieder zur Erde zurück. Warum, wurde nicht gesagt.
5: Das Wetter.
6: Ja, das ist eine relativ milde Nacht, also wenn ihr draußen schlafen wollt, ihr könntet es. Ja, 14 bis 17 Grad, etwas weiter oben in den höheren Lagen des Sauerlandes 12 Grad oder auch in der Eifel, da messen wir auch so zwischen 11 und 12 Grad. Aber ansonsten relativ mild in dieser Nacht, trocken wird es bleiben logischerweise. Nachher geht's hoch auf 29 Grad, vor allen Dingen so im Rheinland wird es richtig warm. Ansonsten so 26 bis 28 Grad im übrigen NRW und dazu relativ viele Wolken, muss man sagen. Und ein bisschen Sonne. Aber es wird trocken bleiben. Am Mittwoch wird es dann ähnlich. Erst am Donnerstag kommt wieder ein bisschen Regen zu uns.
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7: Hier die aktuelle Verkehrslage. A40 Essen-Dortmund zwischen Dortmund-Barob und Dortmund-Hombruch. 1 Kilometer Stau. Und in der Gegenrichtung 1 Kilometer stockender Verkehr. Und zusätzlich auf der A52 Mönchengladbach-Düsseldorf zwischen Schiefbahn und Kreuz-Karst. 2 Kilometer zähfließender Verkehr. Wir wünschen allen unterwegs gute Fahrt.
6: Ihr seid gerade noch mitten in der Nachtschicht oder ihr seid gerade im Auto unterwegs. Ihr müsst irgendwie wach bleiben. Ja, ich doch auch. Also von daher, wir sind an eurer Seite jetzt mit guter Musik zum Wachbleiben. Imagine Dragons sind mit dabei, Teddy Swims und aus den 90ern Worth, Bittersweet Symphony, freue ich mich sehr drauf. All diese drei Hits jetzt für eure Nachtschicht oder für alle Nachtschwärmer, die da gerade unterwegs sind.
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Was habt ihr am Wochenende gemacht? Ich habe einen Großteil meines Wochenendes in der Warteschlange für Oasis-Karten gehangen. Es war der Wahnsinn. Ich weiß nicht, vielleicht wart ihr ja mit mir da drin. Ich hatte mich ja für den Kauf registriert. Ich habe all meine Daten angegeben. Ich musste eine Oasis-Frage beantworten. Und irgendwann habe ich dann auch wirklich so einen Code per E-Mail bekommen. Und nur mit diesem Code konnte man ja Tickets kaufen. Hätte ich auch gerne gemacht. Also, am Samstag, es war so. In der Warteschlange war ich sehr, sehr guter Dinge noch. Platz 9867. Und alle sagten mir, unter 10.000, das ist gut, da wirst du ein Ticket bekommen. Also hatte ich gefühlt hatte ich schon Tickets. Halbe Stunde später war ich dran und da, ich muss sagen, da kriegst du ja plötzlich Puls, wenn da auf einmal dieser Ticketshop freigeschaltet wird und das, wow, ich bin drin. Weil du konntest dann aber auch sehen, da die Plätze, die werden mir ja hier weggerissen und die Tickets. Und dann fängt man wirklich an, nervös irgendwas anzuklicken. Also Best Seated geklickt, also 4 Plätze, Meldung, wir haben nicht mehr genug Plätze. Was? Nochmal, Meldung. Wir haben keine zusammenhängende Plätze mehr. Naja, komm, egal. Nehme ich halt nicht zusammenhängende Plätze. Zack, Meldung. Tickets sind schon weg. Was? Na, dann probier's mal mit nur 2 Karten. Probiert? Meldung. Wir haben nicht mehr so viele Tickets. Komm, nochmal. Wir haben keine zusammenhängende Plätze mehr. Wie jetzt? Egal, ich mach's. Ja, zack. Alle Plätze sind weg. Wir sind ausverkauft. So. Ach nee, da ist ja doch noch ein Platz frei mit Blick auf einen Pfosten für 163 Euro. Also, ich hätte noch genügend Stehplätze im Golden Circle bekommen, habe ich noch gesehen. Also vor der Bühne für über 600 Euro pro Karte. Und da fiel mir ein, Oasis, also ein großer Fan war ich gar nicht.

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0: Das Wetter.
1: Ja, das ist sogar in der Nacht wie Sommer. 14 bis 17 Grad messen wir derzeit bei uns in NRW. Etwas weiter oben im Sauerland oder in der Eifel sind es nur 12 Grad. Aber ansonsten schon recht eine sommerliche Nacht, kann man sagen, ne, mit 17 Grad. Nachher wird es auch wieder richtig warm. Wir erwarten Temperaturen zwischen 26 und 29 Grad. Ein bisschen Sonne kriegen wir ab. Sehr viele Wolken sind allerdings unterwegs, das muss man auch sagen. Aber es wird trocken bleiben. Und in den nächsten Tagen, also auch am Mittwoch und am Donnerstag geht es erstmal relativ warm weiter. Am Donnerstag kommt ein bisschen Regen dazu.
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2: Hier die aktuelle Verkehrslage. A40 Essen-Dortmund zwischen Dortmund-Barup und Dortmund-Hombruch. 1 Kilometer Stau. Und in der Gegenrichtung 1 Kilometer stockender Verkehr. Zusätzlich auf der A52 Mönchengladbach-Düsseldorf zwischen Schiefbahn und Kreuz Karst 2 Kilometer zähfließender Verkehr, 60 Minuten längere Fahrzeit. Und darüber hinaus auf der A559 Köln-Gremberg-Köln-Porz zwischen Kreuz Köln-Gremberg und Köln-Gremberghofen dichter Verkehr, 10 Minuten Zeitverlust. Wir wünschen allen unterwegs gute Fahrt.
1: Das weiß ich noch, in den 90ern, das war eine meiner Heldenbands. Ja, Guns N' Roses, Axl Rose. Ich habe mir damals auch, der hat immer so Stirnbänder getragen, ja, aus so Tüchern, habe ich damals auch gemacht, ja. Bei mir sah es dämlich aus, Axl Rose konnte es tragen und dazu haben wir gesungen Knockin' on Heaven's Door. Ich finde sogar, obwohl das ja ein Cover ist, ja, die Version von Guns N' Roses cooler als die Originalversion. Naja, gut. Knockin' on Heaven's Door aus den 90ern, gleich bei uns nach Ray Dalton und Aura Dione.
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1: Ich bin Uli Reitinger. Der Deutsche Pflegerat hat die schwarz-rote Koalition aufgefordert, die Pläne für eine Pflegereform umfassend zu überarbeiten. Besonders kritisch seien die höheren Hürden beim Zugang zu Pflegegraden und die geplante Streichung des Entlastungsbeitrags bei Pflegegrad 1, sagte Verbandspräsidentin Christiane Vogler dem Redaktionsnetzwerk Deutschland. Die Pflegereform steht aktuell im Mittelpunkt.